0: Verdacht auf Behandlungsfehler an den medizinischen Dienst. Heute legen die Gutachter neue Zahlen vor. Schon seit Jahren zeigen diese Statistiken, Behandlungsfehler sind keine Einzelfälle.
1: Der Arzt übersieht einen Knochenbruch oder Laborwerte werden vertauscht. Darf eigentlich nicht passieren, aber auch bei ihrer letzten Erhebung zählten die Gutachter rund 3700 Behandlungsfehler und oft mit krassen Folgeschäden für die Patienten. Viele starben sogar. Ein Riesenproblem ist zudem, dass die Dunkelziffer erheblich höher ist. Experten fordern deshalb, die Rechte und auch die Sicherheit der Patienten zu stärken. Claudia Wächter, Nachrichtenredaktion.
0: Schwere Unwetter haben in einigen Teilen Deutschlands erhebliche Schäden angerichtet. Im Norden von Rheinland-Pfalz etwa wurden zwei Menschen durch einen umstürzenden Baum schwer verletzt. Außerdem wurden etliche Dächer abgedeckt, Fassadenteile stürzten ab und Gegenstände flogen umher. Das ganze Ausmaß der Schäden ist noch nicht absehbar. Und im brandenburgischen Fürstenwalde-Spree soll es einen Tornado gegeben haben. Ein Dach wurde abgedeckt und Bäume stürzten um. Über verletzte Personen ist im Moment noch nichts bekannt. Mit Blick auf niedrige Gasspeicherstände sehen Bundeswirtschaftsministerium und Bundesnetzagentur die Wirtschaft in der Pflicht. Die Füllung der deutschen Speicher, die im Moment rund zur Hälfte ausgelastet sind, sei sehr gering. Das sagte eine Ministeriumssprecherin. Sie forderte die Händler auf, einzuspeichern.
2: Der früher wichtigste Gaslieferant Russland ist schon mit Beginn des Ukraine-Kriegs weggebrochen. Und der Iran-Krieg sorgt für weitere Knappheit. Die Transporte kommen kaum durch die Straße von Hormuz und das treibt die Preise in die Höhe. Normalerweise kaufen die Händler im Sommer ein, um das Gas in der Heizperiode zu verkaufen. Aber aktuell sind die Speicher nur halb voll. Im November müssten sie nach gesetzlichen Vorgaben zu 80% gefüllt sein. Für eine sichere Versorgung im Winter sieht das Wirtschaftsministerium die Händler in der Pflicht. Ursula Winkler, Nachrichtenredaktion.
0: Zum Radsport. Der Tour de France Dritte Isaac del Toro hat den Prolog der Deutschlandtour gewonnen. Der Mexikaner fuhr auf dem 2,6 Kilometer langen Kurs im hessischen Bad Orb die schnellste Zeit und holte sich damit das erste Führungstrikot. Bester Deutscher war Tobias Müller auf Rang 10.
3: Das Wetter. Das ist eine graue Nacht. Immer mal wieder gibt es noch ein paar Regenschauer. Temperaturen sind relativ frisch für eine Sommernacht. Ja, da sind wir schon anderes gewohnt. 13 Grad in der Spitze. Nachher geht es dann rauf auf bis zu 24 Grad. Aber wir müssen auch heute im Tagesverlauf immer wieder mit Regenschauern rechnen. Aber auch trockene Abschnitte wird es geben. Richtig viel Sonne kriegen wir nicht. Am Freitag kriegen wir dafür ein bisschen mehr Sonne.
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5: Zurzeit liegen uns keine Meldungen vor. Wir wünschen allen unterwegs gute Fahrt.
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3: Also man kann Ed Sheeran nicht irgendwie nachsagen, er würde nicht fleißig arbeiten. Das ist schon ein ordentlicher Arbeiter. So viel wie der auf Tour ist, ja, die Europatour hat er ja beendet. Dann war er in Australien und Neuseeland unterwegs. Jetzt macht er nochmal USA. Also von daher, schön, dass er da Zeit für uns hat in dieser Nacht, Ed Sheeran.

0: weiß gar nicht, ob er sich da nicht besser hätte als Pause austragen lassen müssen. In Bayern ist ein Mann bei der Arbeit weggenickt. Ja, es ist jetzt nicht so spektakulär. Erstmal, ja, das ist einmal so, das passiert uns allen, ne? Ne, Kollege Sascha Fassbender, du kennst das besonders gut. Ja, das Problem bei dem Kollegen ist ja, bei dem stand die Feuerwehr vor der Tür. Warum?
1: Ja, er ist bei der Videokonferenz eingeschlafen und hat dann einfach nicht mehr reagiert, wenn er angesprochen wurde. Und die Arbeitskolleginnen und Kollegen waren halt auch einfach besorgt. Es könnte ja was sein, weiß man ja nie, ne?
0: So, und jetzt die Auflösung. Du schläfst ja nicht einfach so bei der Arbeit ein. Woran lag's?
1: Ja, richtig. Was glaubst du denn, warum?
0: Der war sturzbetrunken. Wetten, war, er war sturzbetrunken.
1: Trommelwirbel?
0: Ja, ja!
1: 100 Gummipunkte, er war betrunken, er war stark betrunken.
0: Und
1: sogar.
0: Auch das kennen wir hier in der Medienbranche.
1: Nein, natürlich.
0: Aber nicht bei mir.
1: Nein, natürlich
0: so.
1: Nicht.
0: So, und ich dachte eigentlich, so kuriose Videokonferenzen hätten ihren Höhepunkt während der Corona-Pandemie erreicht und dann war es das.
1: Ja, ja, da waren aber auch wirklich witzige Sachen absolut dabei damals. Mein Favorit ist der Typ, der da so in Hemd, Krawatte und Jackett sitzt, richtig schön schick gemacht. Im Hintergrund kommen dann seine Kinder ins Büro, machen auch ein bisschen Lärm. Der Mann steht auf, um seine Kinder raus aus dem Raum zu schicken und du siehst, ja, oben Anzug, unten Jogginghose.
0: Sehr schön. Oder der Mann, der da in einer sehr hochseriösen Videokonferenz war und einfach nicht den Hundefilter vom Gesicht bekommen hat. Und dann sitzt er da mit so Schlappöhrchen und so einer ganz knuffigen Nase. Und dann musst du über ernste Sachen sprechen. Und er macht es auch die ganze Zeit. Also ich vermisse das aus der Corona-Zeit wirklich sehr, sehr, sehr, sehr, sehr.
1: Ja.
0: Sascha Fassbender, vielen Dank.
1: Gerne.
0: Leg dich wieder hin, ne?
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0: Das Wetter.
1: Die Nacht ist bewölkt und immer wieder gibt es Regen. Nachher im Tagesverlauf dann Temperaturen bis 24 Grad und auch dann am Tag immer wieder Regenschauer, wolkig, wenig Sonne. Dafür kann ich euch sagen, dass es morgen besser wird. Da wird es mehr Sonne geben und es wird dann auch ein bisschen wärmer nochmal.
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2: Zurzeit liegen uns keine Meldungen vor. Wir wünschen allen unterwegs gute Fahrt.
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1: Gleich Lost Frequencies. Vorher noch ein echter 2000er. Atomic Kitten. Girl Band aus den 2000ern. Hole Again. Jetzt bei uns. Ich wünsche euch eine schöne Nacht. Es ist schon Donnerstag.

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0: Ich weiß ja nicht, ob ich wirklich jeden Trend mitmachen muss. Ist das auch nicht vielleicht Aufregung öffentlichen Ärgernisses? Ich kenne mich da rechtlich gar nicht so aus. In Oberursel gibt es einen klitzekleinen Verein, ich will mal sagen Fahrradverein, oder ist es eher ein Freikörperkulturverein? Ich sag mal so, es ist zumindest ein Verein, der Freikörperkultur auf ein neues Level hebt, und zwar aufs Fahrrad. Die fahren komplett nackig durch den Wald. Immer nur durch den Wald. Es sind aktuell nur eine knappe Handvoll Männer, die das machen. Keine Frau dabei. Jeden Donnerstagnachmittag fahren sie nackt mit dem Fahrrad durch den Wald und sie schwärmen, das sei pure Lebensfreude. Ich sag mal so, ich habe sehr viele Fragen dazu, ihr wahrscheinlich auch, aber ich weiß nicht, ob ich sie hier alle in diesem Rahmen stellen sollte. Besser nicht. Auf jeden Fall soll diese Aktion für mehr Zufriedenheit mit dem eigenen Körper darstellen. Also morgen in Oberursel, falls ihr Zeit habt und dahin wollt, im Wald treffen sie sich. Da sind sie wieder unterwegs, nackt auf dem Fahrrad. Der komplette Körper ausgeliefert im heftigen Fahrtwind.
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1: Ich bin David Riemer. US-Präsident Trump hat dem Iran mit einem beispiellosen Wirtschaftskrieg gedroht. Hintergrund sind fehlende Erfolge bei den Verhandlungen mit Teheran. Jedes Land, das den Iran unterstützt, müsse mit gewaltigen wirtschaftlichen Konsequenzen rechnen. Das schrieb er auf seiner Plattform True Social. Wie genau er die Führung in Teheran in die Knie zwingen will, schrieb er allerdings nicht. Versicherer schätzen, dass in Deutschland viele Millionen Arbeitsstunden durch Hitze verloren gehen. Der Hauptgeschäftsführer der deutschen gesetzlichen Unfallversicherung Fassauer weist auch auf ein erhöhtes Unfallrisiko hin. Ab 30 Grad gäbe es etwa 8% mehr Arbeitsunfälle als bei Temperaturen zwischen 10 und 15 Grad, sagte er.
2: Die Zahl dieser Hitzetage hat sich seit den 1950ern etwa verdreifacht, rechnet der Experte vor. Für jemanden auf einem Gerüst, an einer Maschine oder hinter dem Steuer könne nachlassende Konzentration schwerwiegende Folgen haben. So verzeichnen die Versicherer an Hitzetagen auch deutlich mehr Unfälle auf dem Arbeitsweg. Und allein im Jahr 2023 seien schätzungsweise 37 Millionen Arbeitsstunden durch Hitze verloren gegangen. Die Versicherer fordern einen besseren Hitzeschutz. Ursula Winkler, Nachrichtenredaktion.
1: 4 Jahre nach den Anschlägen auf die Nord Stream Pipelines ist ein zweiter Verdächtiger gefasst worden. Das teilte die Bundesanwaltschaft in Karlsruhe mit. Es handelt sich um einen ukrainischen Taucher, der schon einmal in Polen festgenommen war. Diesmal wurde er in Kroatien gefasst.
3: Die polnische Justiz hatte den deutschen Auslieferungsantrag im vergangenen Herbst abgelehnt und den Ukrainer freigelassen. Jetzt ging er den Ermittlern in der kroatischen Küstenstadt Pula erneut ins Netz. Die Bundesanwaltschaft will ihn nach Deutschland überstellen lassen. Der ausgebildete Taucher soll Teil der Gruppe gewesen sein, die im September 2022 Sprengsätze an den Gaspipelines platzierte. Einer seiner mutmaßlichen Komplizen wurde kürzlich am Oberlandesgericht Hamburg angeklagt. Ob und wann es dort zum Prozess kommt, ist aber noch unklar. Aus Karlsruhe, Jacqueline Melcher.
1: In Teilen Deutschlands haben Unwetter mit Starkregen und Sturmböen schwere Schäden angerichtet. Betroffen waren unter anderem Rheinland-Pfalz, Thüringen und Bayern. Im Norden von Rheinland-Pfalz wurden 2 Menschen durch einen umstürzenden Baum schwer verletzt. Im brandenburgischen Fürstenwalde Spree soll es einen Tornado gegeben haben. Ein Dach wurde abgedeckt und Bäume stürzten um. Nach derzeitigem Kenntnisstand wurden hier keine Menschen verletzt.
4: Das Wetter.
5: In der Nacht ist es bewölkt und es kann immer wieder regnen. Das Ganze bei 15 bis 12 Grad. Im weiteren Verlauf des Tages bleibt es so bewölkt und regnerisch bei maximal 24 Grad.
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6: A44 Dortmund-Kassel zwischen Kreuz Wünnenberg-Haaren und Lichtenau. 4 Kilometer Stau, 13 Minuten Zeitverlust. Wir wünschen allen unterwegs gute Fahrt.
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5: Hallo zusammen. Ich wünsche euch eine ganz schöne Nacht. Johanna Tänzer ist hier. Hi.

0: die Ferien verlängern, weil der Flug ein paar hundert Euro billiger ist oder noch schnell ein paar Tage Sonne einfach dranhängen. Das kann ganz schön teuer werden. In NRW haben die Behörden im letzten Jahr fast 12.000 Bußgeldverfahren wegen Verletzungen der Schulpflicht eingeleitet. Das hat eine Umfrage der Deutschen Presseagentur ergeben. Was Eltern dazu wissen sollten, das hat Rosina Sjangi aus unserem Landtagsstudio für uns mal herausgefunden. Rosé, 12.000 Verfahren, das ist im Vergleich zum Vorjahr ein Plus von 25%. Was steckt da genau dahinter? Also geht es wirklich so oft um Eltern, die ihre Kinder einfach früher aus der Schule nehmen?
1: Ja, das kommt durchaus vor. Allein bei den drei Bezirksregierungen, die solche Ferienfälle separat erfassen, waren es im vergangenen Jahr mehr als 1.100 Verfahren. Die anderen zwei Bezirksregierungen erfassen diese Fälle nicht separat, aber man kann davon ausgehen, dass es auch da viele Fälle gibt.
0: Okay. Und was wären, ich sag mal, gute Gründe für ein Fehlen, also auch direkt vor oder nach den Ferien?
1: Na klar, ist eine Krankheit, das ist so ein triftiger Grund. Einige Schulen verlangen trotzdem rund um die Ferien ein Attest vom Arzt. Auch wenn ein Kind in die Reha muss oder ins Krankenhaus oder einen zwingenden Arzttermin hat, dann ist das so ein triftiger Grund. Anerkannt werden manchmal auch wichtige religiöse Feste. Entscheidend ist immer, es muss einen echten Grund geben. Der billigere Ferienflug gehört nicht dazu und am besten lässt man sich das Fehlen vorher von der Schule genehmigen.
0: Alles klar. Und was passiert, wenn Eltern trotzdem sagen, ey, wir fahren einfach? Also wie teuer kann das am Ende werden?
1: Es werden bis zu 1.000 Euro Bußgeld fällig, und zwar pro Kind. Und bei einem Verstoß im Zusammenhang mit den Ferien können zusätzlich noch bis zu 80 Euro pro Fehltag fällig werden. Und bei Jugendlichen ab 14 kann auch zusätzlich noch gegen sie selbst ein Bußgeld verhängt werden. Also für einen vermeintlich günstigeren Urlaub kann das ziemlich schnell ziemlich teuer werden. Und es gibt noch Ärger mit der Schule. Zu empfehlen ist das nicht, auch wenn man dadurch vielleicht den ein oder anderen Euro sparen würde.
0: Ja, krass. Also fast 12.000 Bußgeldverfahren zeigen, wer die Schulferien eigenmächtig verlängert, der riskiert in NRW nicht nur Ärger mit der Schule, sondern auch ein dickes Bußgeld. Danke, José.

0: Das Wetter.
1: In der Nacht gibt es viele Wolken und es kann auch mal ein Schauer runterkommen. Dazu Tiefstwerte von 15 bis 12 Grad. Am Tag ziehen dann viele Wolken und Regen durch. Dazu werden es maximal 24 Grad.
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2: Zurzeit liegen uns keine Meldungen vor. Wir wünschen allen unterwegs gute Fahrt.
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1: Hallo zusammen, eine ganz schöne Nacht, haltet durch, Johanna Tänzer ist hier und wir machen das hier alles ganz entspannt zusammen, okay, damit ihr gut durch die Nachtschicht kommt oder aber auch jetzt sehr früh in diesen Donnerstag startet und wir machen das mit so einem entspannten Song hier wie Over the Rainbow.

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0: Shakira, Die Die. Hey, let's go, genau. Let's go. Wir schaffen diese Nacht hier zusammen. Wie könnt ihr eurem Partner oder eurer Partnerin am besten zeigen, dass ihr den, ja, dass ihr sie liebt oder ihn, dass ihr sie braucht? Na, indem ihr das sagt, indem ihr sagt, ich brauche dich, ich liebe dich. Oder ihr macht's halt wie die Sporties.
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1: Ich bin David Riemer. US-Präsident Trump droht dem Iran mit einem beispiellosen Wirtschaftskrieg. Hintergrund sind fehlende Erfolge bei den Verhandlungen mit Teheran. Auch Länder, die den Iran unterstützen, müssten mit gewaltigen wirtschaftlichen Konsequenzen rechnen. Das schrieb Trump auf seiner Plattform True Social.
2: Der Frust ist groß. Der Iran lässt sich nicht in die Knie zwingen und Trump gehen langsam Druck und Drohungen aus. Nun verkündet er einen gewaltigen Wirtschaftskrieg, eine ökonomische Apokalypse für den Iran. Eine verheerende Wirtschaftsoperation mit Maßnahmen historischen Ausmaßes. Vermutlich denkt er an eine Ausweitung der sowieso schon bestehenden Sanktionen und weitere drastische Wirtschaftsblockaden. Alle Verbündeten der USA müssten mitspielen, fordert Trump, sonst drohten auch ihnen gewaltige wirtschaftliche Konsequenzen. Aus den USA, Tina Eck.
1: Wegen der geringen Füllstände der Gasspeicher warnt der Verbraucherzentrale Bundesverband vor steigenden Preisen für Gaskunden. Niedrige Speicherstände könnten die angespannte Lage auf den Energiemärkten im kommenden Winter weiter verschärfen. Das sagte eine Sprecherin. Die deutschen Speicher sind im Moment zu gut 50% gefüllt. Vor einem Jahr waren es knapp 67%. Gaskunden sollten prüfen, ob ihr Vertrag über den Winter hinaus eine Preisbindung vorsieht. Weniger als 7 Stunden Schlaf pro Nacht? Experten zufolge ist das auch für Erwachsene zu kurz. In Deutschland trifft das aber auf 4 von 10 Menschen zu. Das zeigt eine Untersuchung des Robert-Koch-Instituts.
3: Vor allem Männer haben hierzulande kurze Nächte. Besonders auffällig ist die Gruppe der 45- bis 64-Jährigen. Hier schläft mehr als jeder zweite Mann, weniger als die empfohlenen mindestens 7 Stunden. Die Wochenenden sind erholsamer. Hier schläft nur jede 5. Frau und jeder 4. Mann zu wenig. Auf Dauer kann Schlafmangel den Forschern nach ungesund werden. Die Studie zeigt Zusammenhänge mit Bluthochdruck und einem höheren Risiko für Adipositas, Diabetes, Herz-Kreislauf-Probleme oder psychische Erkrankungen. Ursula Winkler, Nachrichtenredaktion.
1: In Teilen Deutschlands haben Unwetter mit Starkregen und Sturmböen schwere Schäden angerichtet. Betroffen waren unter anderem Rheinland-Pfalz, Thüringen und Bayern. Im Norden von Rheinland-Pfalz wurden 2 Menschen durch einen umstürzenden Baum schwer verletzt. Im brandenburgischen Fürstenwalde-Spree soll ein Tornado gewütet haben. Nach derzeitigem Kenntnisstand wurden hier keine Menschen verletzt.
4: Das Wetter.
5: Der Donnerstag startet mit vielen Wolken und dabei ziehen ein paar Schauer durch. Gegen Nachmittag kann auch mal die Sonne rausgucken. Die Temperaturen gehen rauf bis auf 24 Grad.
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6: Zurzeit liegen uns keine Meldungen vor. Wir wünschen allen unterwegs gute Fahrt.
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5: Hallo zusammen, willkommen im frühen Donnerstag. Johanna Tänzer ist hier für euch und ich glaube, das hört man nicht ganz so oft. Ihr Flugzeug kann leider nicht starten, weil da sitzt ein Gänsegeier drauf. Das haben Fluggäste in Griechenland jetzt erlebt, auf Kreta. Ja, da hat ein Pilot kurz vor Abflug entdeckt, dass dieser Vogel, also auf dem Vogel lag, ja, auf der Tragfläche saß der und der hatte auch so gar keinen Bock wegzufliegen. Deswegen gab es eben ein bisschen Verspätung. Naja, ich glaube halt, der hat das mit dem Priority Boarding irgendwie bisschen falsch verstanden. Alex Warren jetzt hier für euch. Das ist Fever Dream.

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0: Loi und David Puentes mit Golden Summer hier in der Nacht. Jetzt gerade war übrigens erst der Tag des Orang-Utans. Und es ist natürlich klar, dass unser Comedian Hannes Höfer da was zu sagen muss.
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2: Welches Tier wärt ihr gerne? Also an Land wäre ich auf jeden Fall gerne ein Affe. Erstmal mag ich Bananen sehr gerne. Zweitens, Klettern macht Spaß. Und vier Hände, hallo? Du kannst so gemütlich morgens die Dschungelzeitung lesen, nimmst dann ganz entspannt mit dem Fuß den Pott Kaffee, während du dir mit dem anderen Fuß am Hinterkopf kratzt. Außerdem glaube ich, Lausen ist wie Meditation. In der Luft wäre ich gerne ein Albatros. So mal eben nach New York fliegen, kein Problem. Und im Wasser, da sagen die meisten Hai oder Delfin, aber so ein Oktopus, ja, der hat's drauf. Ne, der kann die Farbe wechseln, hat Saugnäpfe, acht Arme, drei Herzen, der ist so flexibel, der kommt durch jedes Schlüsselloch. Da hast du mehr Gadgets als jedes James-Bond-Auto. Da hat der liebe Gott wirklich bei der Sonderausstattung das Komplettpaket bestellt. Gut, die sehen ein bisschen gewöhnungsbedürftig aus, aber mit einer anderen Frisur. Und immer dran denken, die Steigerung von prima ist Primat.
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0: Das Wetter.
1: Der Tag startet grau und bewölkt, dazu gibt es immer wieder Regen. Im Verlauf des Tages kann aber auch mal kurz die Sonne rausgucken. Und es ist mild bei bis zu 24 Grad.
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2: A4 Aachen-Köln zwischen Kreuz Köln-West und Köln-Eiffeltor, 1 Kilometer Stau. Und A33 Brilon-Bielefeld zwischen Etteln und Borchen, 1 Kilometer stockender Verkehr, 17 Minuten Verzögerung. Wir wünschen allen unterwegs gute Fahrt.
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1: Hallo, hallo, guten Morgen zusammen. Herzlich willkommen hier im, ja, ganz, ganz frühen Donnerstag. Schön, dass ihr schon dabei seid. Ich habe jetzt hier so einen geilen 2000er-Hit für euch. Ihr werdet schon mal am Anfang denken so, yes. Nein, ihr werdet denken, Baby. Die Pussycat Dolls mit Don't Char.
3: Oh, Baby.
1: Sag ich doch.

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0: Ich bin David Riemer. Jedes Jahr wenden sich tausende Menschen mit einem Verdacht auf Behandlungsfehler an den medizinischen Dienst. Heute legen die Gutachter neue Zahlen vor. Schon seit Jahren zeigen diese Statistiken, Behandlungsfehler sind keine Einzelfälle.
1: Der Arzt übersieht einen Knochenbruch oder Laborwerte werden vertauscht. Darf eigentlich nicht passieren, aber auch bei ihrer letzten Erhebung zählten die Gutachter rund 3700 Behandlungsfehler und oft mit krassen Folgeschäden für die Patienten. Viele starben sogar. Ein Riesenproblem ist zudem, dass die Dunkelziffer erheblich höher ist. Experten fordern deshalb, die Rechte und auch die Sicherheit der Patienten zu stärken. Claudia Wächter, Nachrichtenredaktion.
0: US-Präsident Trump hat dem Iran mit einem beispiellosen Wirtschaftskrieg gedroht. Hintergrund sind fehlende Erfolge bei den Verhandlungen mit Teheran. Jedes Land, das den Iran unterstützt, müsse mit gewaltigen wirtschaftlichen Konsequenzen rechnen. Das schrieb er auf seiner Plattform True Social. Wie genau er die Führung in Teheran in die Knie zwingen will, schrieb er allerdings nicht. Versicherer schätzen, dass in Deutschland viele Millionen Arbeitsstunden durch Hitze verloren gehen. Der Hauptgeschäftsführer der deutschen gesetzlichen Unfallversicherung Fassauer weist auch auf ein erhöhtes Unfallrisiko hin. Ab 30 Grad gäbe es etwa 8% mehr Arbeitsunfälle als bei Temperaturen zwischen 10 und 15 Grad, sagte er.
2: Die Zahl dieser Hitzetage hat sich seit den 1950ern etwa verdreifacht, rechnet der Experte vor. Für jemanden auf einem Gerüst, an einer Maschine oder hinter dem Steuer könne nachlassende Konzentration schwerwiegende Folgen haben. So verzeichnen die Versicherer an Hitzetagen auch deutlich mehr Unfälle auf dem Arbeitsweg. Und allein im Jahr 2023 seien schätzungsweise 37 Millionen Arbeitsstunden durch Hitze verloren gegangen. Die Versicherer fordern einen besseren Hitzeschutz. Ursula Winkler, Nachrichtenredaktion.
0: In Teilen Deutschlands haben Unwetter mit Starkregen und Sturmböen schwere Schäden angerichtet. Betroffen waren unter anderem Rheinland-Pfalz, Thüringen und Bayern. Im Norden von Rheinland-Pfalz wurden zwei Menschen durch einen umstürzenden Baum schwer verletzt. Im brandenburgischen Fürstenwalde Spree soll es einen Tornado gegeben haben. Ein Dach wurde abgedeckt und Bäume stürzten um. Nach derzeitigem Kenntnisstand wurden hier keine Menschen verletzt.
3: Das Wetter.
4: Der Donnerstag startet mit vielen Wolken und dabei ziehen ein paar Schauer durch. Gegen Nachmittag kann auch mal die Sonne rausgucken. Die Temperaturen gehen rauf bis auf 24 Grad.
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6: Zurzeit liegen uns keine Meldungen vor. Wir wünschen allen unterwegs gute Fahrt.
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4: Hi zusammen, guten Morgen. Schön, dass ihr um diese sehr frühe Uhrzeit schon dabei seid. Johanna Tänzer ist hier, begleitet euch ein bisschen. Das ist Musik von Shibuzi, a bar song, tipsy. Ja, wir starten mit dem Kaffee rein in den Tag und Shibuzi wird wahrscheinlich jetzt ein kleines Bierchen nehmen. Alkohol!

0: Hört Us und Daddy DJ mit Flipside kurz nach 5. Guten Morgen.
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0: Gucken wir mal drauf, was bringt dieser Donnerstag? Kollege Robert Jans ist da, guten Morgen.
2: Guten Morgen. Also ein Thema ist heute der Ausbildungsmarkt. NRW-Arbeitsminister Karl-Josef Laumann, der ist auf Ausbildungstour, nicht weil er selber eine Ausbildung sucht, sondern der besucht heute verschiedene Betriebe, vom Technologie-Zentrum-Konzern bis zur Bäckerei. Hintergrund ist eine ziemlich spannende Situation. Tatsächlich Ende Juli waren in NRW noch rund 34.200 Ausbildungsstellen unbesetzt. Gleichzeitig ist das Angebot an Ausbildungsplätzen gegenüber dem Vorjahr aber um knapp 8% zurückgegangen. Und Laumann will heute unter anderem mit Azubis und Betrieben darüber sprechen, was bei der Suche nach Nachwuchs gerade gut und was eben nicht so gut läuft.
0: Und bei der Reit-WM in Aachen wird es für die Springreiter heute ernster, ne?
2: Ja, ab 9 Uhr läuft da die erste Runde der zweiten WM-Prüfung im Springreiten. Die zählt sowohl für die Mannschaft als auch für die Einzelwertung. Und die zweite Runde folgt dann morgen Abend. Danach steht dann auch der Mannschaftsweltmeister fest und auch die Paradressur geht heute weiter. Und die Reit-WM läuft insgesamt noch bis Sonntag.
0: Alles klar. Danke, Robert.
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0: Das Wetter.
1: Der Tag startet grau und bewölkt, dazu gibt es immer wieder Regen. Im Verlauf des Tages kann aber auch mal kurz die Sonne rausgucken. Und es ist mild bei bis zu 24 Grad.
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2: Zurzeit liegen uns keine Meldungen vor. Wir wünschen allen unterwegs gute Fahrt.
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1: Guten Morgen, Johanna Tänzer ist hier. Hey, habt ihr diese Geschichte von dem Schaf in Münsterland gehört? Da ist ein Schaf ausgebüxt und in einen Linienbus eingestiegen und saß da halt auf den Sitzplätzen. Dieser Bus, der war abgestellt in der Waschhalle vom Busbetriebshof. Und dann ist das Schaf im Bus durch die Waschanlage halt mitgefahren. Und danach wurde es dann von der Polizei wieder nach Hause geleitet zu den anderen. Ich glaube, diese Story werden ihm die anderen Schafe nie glauben.
3: Jungs, ich bin heute in den Ferien im Bus durch eine Waschanlage gefahren.
1: Mhm, ja, ist klar, ne?

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0: The Weeknd, Blinding Lights, guten Morgen. Also freundlich sein, auch wenn nichts zurückkommt, das klingt erstmal easy, ist aber schon wirklich Arbeit. Sarah Witscherer von der Evangelischen Kirche erzählt im Augenblick mal jetzt, warum sie es jeden Tag trotzdem neu versucht.
1: Augenblick mal.
2: Neulich an der Kasse. Die Kassiererin bekommt bei der Kundin vor mir den Bon nicht aus der Kasse. Das Gerät hakt. Die Schlange wird länger. Die Kassiererin seufzt. Alle gucken genervt. Ich lächle und sage, kein Stress, wir haben Zeit. Sie schaut auf und lächelt zurück. Ich versuche das öfter, ganz bewusst freundlich zu sein. Die Freundlichkeit, die bleibt, auch wenn nichts zurückkommt. Auch wenn der Ton rau ist und die Welt an dem Tag hart wirkt. Und trotzdem, Freundlichkeit im Alltag klingt vielleicht weich, ist aber Arbeit. Freundlich denken, wenn ich müde bin. Freundlich handeln, wenn ich ärgerlich bin. Und jedes Mal merke ich, es tut zuerst mir gut. Mein Kopf wird leichter. Denn dann öffnet sich oft eine Tür zu einem Menschen, die vorher zu war. Freundlichkeit ist kein Zeichen von Schwäche. Sie ist eine Entscheidung, die ich jeden Morgen neu treffe. Manchmal gelingt sie nicht. Dann bin ich patzig und ärgere mich. Am nächsten Tag probiere ich es wieder und ich nehme mir einen freundlichen Satz mehr vor, als nötig wäre. Er kostet nichts und verändert mehr, als ich denke. Sarah Wetscherer von der Evangelischen Kirche für Augenblick mal.

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1: Mit Malte Albrecht, guten Morgen. Das Heizen könnte in den nächsten Monaten für viele von uns deutlich teurer werden. Deshalb schlagen Verbraucherschützer jetzt Alarm. Thorsten Adolfs aus dem News-Team. Warum machen sich die Experten denn Sorgen um die Gasreserven für den kommenden Winter?
2: Weil unsere Gasspeicher im Moment bei weitem nicht so voll sind wie noch vor einem Jahr. Die Vorsitzende des Verbraucherzentrale Bundesverbandes POP hat der RP gesagt, dass uns das im Winter richtig Probleme bereiten könnte. Ein Grund ist der Iran-Krieg. Weil die wichtige Straße von Hormus blockiert ist, wird der Transport von Gas und Öl weltweit extrem schwierig. Und das treibt die Einkaufspreise so stark nach oben, dass viele Händler im Moment lieber abwarten, statt Gas für die kalte Jahreszeit einzukaufen. In Deutschland sind die Speicher gerade mal zur Hälfte gefüllt. Im vergangenen Jahr um die Zeit waren wir da schon bei fast 70%.
1: Was kann ich als Gaskunde jetzt tun, um mich vor einer bösen Überraschung bei der nächsten Abrechnung zu schützen?
2: Die Verbraucherschützer sagen, man sollte jetzt aktiv werden und die bestehenden Verträge prüfen. Im ersten Schritt sollte man schauen, ob der eigene Tarif eine Preisbindung hat, die auch über den Winter hinaus gilt. Wenn das der Fall ist, dann ist man erstmal auf der sicheren Seite. Wenn nicht, lohnt es sich auf jeden Fall, jetzt die Preise zu vergleichen und vielleicht zu einem günstigeren Anbieter zu wechseln, bevor die Kosten weiter steigen. So kann möglicherweise verhindert werden, dass es am Ende des Winters eine hohe Nachzahlung gibt.
1: Dankeschön, Thorsten. Und das sind weitere Nachrichten. In mehreren Bundesländern haben Unwetter am Abend schwere Schäden angerichtet. In Fürstenwalde in Brandenburg soll es sogar einen Tornado gegeben haben. Dabei wurde ein Dach abgedeckt und Bäume stürzten um. In Rheinland-Pfalz wurde eine 58-jährige Frau von einem herabstürzenden Baum erschlagen. Eine weitere Frau erlitt schwere Verletzungen. Auch in Hessen, Bayern und Thüringen gab es zahlreiche Einsätze. Weil die Verhandlungen kaum vorangekommen sind, hat US-Präsident Trump dem Iran jetzt mit einem beispiellosen Wirtschaftskrieg gedroht. Außerdem warnte er auch andere Länder vor gewaltigen wirtschaftlichen Konsequenzen, falls sie den Iran unterstützen. Trotz bestehender US-Sanktionen will Trump Ölschmuggel, Geldtransfers und Tarnfirmen noch schärfer ins Visier nehmen. Prinz Harry kehrt offenbar gemeinsam mit seiner Frau Meghan und den Kindern nach Großbritannien zurück. Mehrere britische Medien berichten von einem Umzug noch Ende dieses Monats. Die Kinder sollen auch schon für den Schulstart im September an einer britischen Schule angemeldet worden sein. Die Familie plant demnach ein Leben in einer privaten Residenz außerhalb von London. Offiziell ist noch nichts bestätigt. Zuletzt hatten sich Harry und König Charles aber wieder angenähert.
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3: Mit Lukas Brechtefeld. In Witten ermittelt der Staatsschutz jetzt wegen Schmierereien an der Gesamtschule an der Holzkamper Straße. Zwischen letzter Woche Mittwoch und Donnerstag haben Unbekannte gleich mehrere Scheiben des Schulgebäudes eingeschlagen und auf dem Gelände Graffitis mit rechtsextremen und polizeifeindlichen Inhalten gesprüht. Die Gefelsbergerin Alexandra Popp war Jahrzehnte eine der besten Fußballerinnen der Welt. Heute startet sie mit ihrem neuen Verein Borussia Dortmund in die neue Saison. Es geht gegen Arminia Bielefeld. Sie ist im Sommer aus der ersten Bundesliga runter in die Regionalliga gewechselt und erfüllt sich damit einen Kindheitstraum. Sie spielt jetzt bei ihrem Herzensverein.
4: Falscher Verein, muss ich sagen. Falscher Verein. Ich drücke trotzdem die Daumen, aber hätte gerne auch blau-weiß sein dürfen, ne? So, das Ennepe Wetter bewölkt, meist trocken, um die 22 Grad heute. Gegen Nachmittag kann sogar ein bisschen Sonne durchblitzen. Aktuell messen wir 15 Grad am Hengsthalsee, 14 im Breckerfeld. Freitag klart es weiter auf. Es gibt einen Sonne-Wolken-Mix. Am Samstag dafür wieder ordentlich Regen und es kann sogar gewittern. Der Radio Ennepe Ruhr Verkehr geht schnell. Aktuell ist noch alles frei. Allen unterwegs, gute Fahrt, kommt gut an.
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4: Donnerstag, kurz nach 6. Schön, dass ihr dabei seid. Wir starten rein mit Martin Solveig. Ich bin Flo Franke. Guten Morgen und ich sag's mal so wie er. Hello.

nach sechs. Es ist früh am Donnerstag und trotzdem haben wir jetzt schon einen Knüller für euch auf die Ohren. Zwei der ganz großen aktuellen Stimmen mit einem wirklich wunderschönen Duett. Lady Gaga und Bruno Mars sind das. Die with a Smile. Ah, die singen da If the World Was Ending, I Wanna Be Next to You. Ganz frei übersetzt. Ja, wenn es bald vorbei ist mit der Welt, dann will ich wenigstens das Ende mit dir erleben. Ich finde, das passt ganz schön eigentlich zu meinem Abschied hier im Radio, ne? Also klar, die Welt endet jetzt nicht, ne? Geht danach weiter für uns alle. Aber zusammen fühlt sich das Ende doch ein bisschen schöner an. Deswegen schön, dass ihr dabei seid. Ich habe jetzt Gänsehaut für euch auf der Playlist. Die with a Smile. Ich bin Flo Franke. Guten Morgen bei Radio Ende Büro. Macht euch einen schönen Tag.

0: Meredith Brooks, Viertel nach sechs haben wir's. Guten Morgen. Ist ja so ein bisschen usseliger in den letzten Tagen, deswegen habe ich einen ganz schönen TV-Tipp für euch. Schön einmuckeln auf dem Sofa, März gegen März schauen. Das ist eine Filmreihe mit Christoph Maria Herbst, mag ich sehr gerne. Ist ja der Schauspieler von Stromberg. Herbst spielt da so einen schusseligen, liebenswerten Ehemann. Und es gibt Familienchaos pur, macht richtig Spaß anzusehen, sagt er.
1: Das ist ja ein bisschen Geheimnis auch des Erfolgs von März gegen März, dass man sich zu Hause in der Sitzgruppe lümmeln kann und kann sich darüber freuen, dass es bei anderen noch schlimmer ist als bei einem selber.
0: Ja, er bekommt im Film unerwartet Besuch von seinem Sohn und versucht sich dann als Koch. Und ja, das geht halt ziemlich schief. Obwohl er von sich selbst sagt, im echten Leben läuft Kochen eigentlich, also zumindest die Basics.
1: Mir gelingt zum Beispiel auch ein hervorragendes Spiegelei und ich kann Konserven öffnen. Also ich bin eigentlich ein Mann, der mit beiden Beinen im Leben steht.
0: Ja, wenn ihm das schon reicht, alles gut, ne? Es geht im Film natürlich auch um Konflikte in der Familie und da hat er einen sehr, sehr guten Tipp für uns. Der Zeitpunkt muss nämlich stimmen, wenn man Probleme ansprechen möchte.
1: Timing ist eben keine Stadt in China, sondern ein sehr wichtiger Vorgang. Man kann nicht zu jeder Zeit und in jedem Moment Dinge ansprechen und besprechen. Man muss auf den richtigen Moment warten.
0: Auf den richtigen Moment warten, sagt Christoph Maria Herbst. März gegen März, heute Abend, 7:45 im ZDF. Vielleicht ja ein schöner Tipp für euch. Ich bin Flo Franke, kommt gut in den Donnerstag. Guten Morgen.

0: Zeit von Vans Joy. Ich finde ja immer, wenn Leute pfeifen, dann hat man direkt gute Laune, ne? So, und ich mache keinen Hehl raus. Für mich kommt jetzt einer der schönsten Songs des Jahres. So Easy von Olivia Dean. Ach, ich liebe diesen Song. Es ist so ein bisschen jazzy, hat eine unfassbare Leichtigkeit, der da immer durchschimmert. Und für mich als Musiker ist einfach auch schön, wieder moderne Songs zu hören, die mehr als zwei Akkorde haben. Ne? Die singt fantastisch. Ach, ich habe einfach Lust drauf. Jetzt für euch, So Easy to Fall in Love, Olivia Dean, Flo Franke hier. Guten Morgen.
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0: ich schwebe hier weg. Einfach so ein toller Song. Deswegen umso schwieriger, jetzt das Thema zu wechseln. Aber ich mach's wie ein Pflaster, ich reiße es einfach ab. Ne? Scheiben wurden eingeschlagen, Nazi-Sprüche gesprüht oder Sprüche, mit denen die Polizei beleidigt wurde. Deswegen ermittelt jetzt der Staatsschutz in Witten. Da wurde letzten Mittwoch nämlich eine Schule Opfer von Vandalismus. Die Infos dazu gibt's gleich in unseren Nachrichten um halb. Alle News findet ihr auch auf radioennepe.ruhr.de oder in unserer kostenlosen App. Flo Franke hier, kommt gut in den Donnerstag. Macht euch einen schönen Tag.
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0: Wir drehen die News auf. Es ist nämlich 6:30.
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2: Mit Lukas Brechtefeld. Guten Morgen. Heizen könnte für viele in den nächsten Monaten deutlich teurer werden. Verbraucherschützer schlagen deswegen jetzt Alarm. Unsere Gasspeicher sind nicht mehr so voll wie vor einem Jahr. Das könnte im Winter für Probleme sorgen. Ein Grund ist der Iran-Krieg. US-Präsident Donald Trump droht dem Iran mit einem beispiellosen Wirtschaftskrieg, weil die Verhandlungen nicht weiterkommen. Er warnt auch andere Länder vor gewaltigen wirtschaftlichen Folgen, falls sie den Iran unterstützen.
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2: In Witten ermittelt der Staatsschutz jetzt wegen Schmierereien an der Holzkamp-Gesamtschule. Unbekannte haben mehrere Scheiben des Gebäudes eingeschlagen und auf dem Gelände Graffitis mit rechtsextremen und polizeifeindlichen Inhalten gesprüht. Letzte Woche zwischen Mittwoch und Donnerstag ist das passiert. Wer was Verdächtiges gesehen hat, soll sich bei der Polizei melden. Der Kontakt steht auf radioennepe.de. Die Gefitzbergerin Alexandra Popp war Jahrzehnte eine der besten Fußballerinnen der Welt. Heute startet sie mit ihrem neuen Verein Borussia Dortmund in die neue Saison. Sie ist im Sommer aus der ersten Bundesliga runter in die Regionalliga gewechselt und erfüllt sich damit einen Kindheitstraum. Mehr von Paul Brauers.
3: Popp ist großer BVB-Fan und schlägt heute gegen Arminia Bielefeld das letzte Kapitel ihrer großen Karriere auf. Die BVB-Frauen sind in guter Form. Beim letzten Test gegen die italienische Spitzenmannschaft AS Rom haben sie mit 1:0 gewonnen, obwohl Dortmund selber nur in der dritthöchsten Liga spielt. Popp hat in ihrer Karriere 7 deutsche Meisterschaften, 11 DFB-Pokalsiege und 2 Champions-League-Siege gefeiert. Außerdem ist sie in 145 Länderspielen für die Nationalmannschaft aufgelaufen und unter anderem Olympiasiegerin geworden.
2: Der Ennepe-Ruhr-Kreis sucht Gebäude oder Grundstücke, die sich für Unterrichtsräume eignen. Denn die Förderschulen haben zu wenig Platz, weil die Zahl der Schülerinnen und Schüler kontinuierlich steigt. Am besten wären ehemalige oder teilweise leerstehende Schulgebäude oder andere Bildungs- und Betreuungseinrichtungen. Aber auch Büro-, Verwaltungs- und Gewerbegebäude kommen in Frage. Der Kreis hofft, dass er Hinweise auf Immobilien oder Grundstücke bekommt, die gar nicht öffentlich inseriert werden. Und das waren die Nachrichten mit Lukas Brechtefeld.
0: Das Ennepe-Ruhr-Wetter bleibt grau, aber heute überwiegend trocken. Etwas wärmer auch als in den letzten Tagen. Bis zu 22 Grad gibt es in der Spitze. Aktuell messen wir 16 Grad in Annen, 15 in Linderhausen. Heute Nachmittag klart es dann so ein Stück weit auf. Dann kann auch ein bisschen Sonne durchkommen. Morgen gibt es dann einen ähnlichen Sonne-Wolken-Mix. Samstag dafür wieder Regen und es kann sogar gewittern. Der Radio Ennepe Ruhr Verkehr, keine Meldung habe ich da für euch. Ihr kommt gut durch, allen unterwegs. Gute Fahrt.
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0: Kurz 6:30. Ein bisschen was zum Wachtanzen jetzt. Sophie Alice Baxter, Murder on the Dance Floor, singt sie ja immer so schön britisch. Mag ich auch sehr gern, das Lied. Deswegen zum Wachwerden jetzt. Ich bin Flo Franke, guten Morgen. Oh no.

6.36 Uhr. Habt ihr gut geschlafen? Ich habe eine Statistik jetzt gesehen. Jeder Vierte schläft zu wenig. Das zeigt eine neue Studie des Robert-Koch-Instituts. Zu wenig heißt unter 7 Stunden Schlaf. Ne? Und jetzt ganz ehrlich, ich bin ja in der Morningshow gerade, ne? In so einer Morningshow-Woche. Da komme ich mit Glück auf 5 Stunden Schlaf, so in der Nacht. Super ungesund, sagen die Forscher. Denn Schlaf ist natürlich wichtig für Erholung, es beugt Krankheiten vor, auch psychischen Erkrankungen. Also, falls ihr noch so nach einem Zeichen gesucht habt, heute mal zwischendurch ein Nickerchen zu machen, ne? Gern geschehen. Der nächsten Band hier, der ist Schlaf sogar so wichtig, dass sie sich danach benannt hat. That's me in the corner. That's me in the spot. R.E.M. ist das. Die Abkürzung, die steht für Rapid Eye Movement. Das ist die Tiefschlafphase im Prinzip, die wichtigste Schlafphase für den Körper. Also, falls ihr zu wenig gepennt habt, zumindest musikalisch kann man das jetzt nachholen. Ne? Hier sind R.E.M. für euch, Losing My Religion. Ich bin Flo Franke, wünsche euch einen tollen Start in den Donnerstag. Guten Morgen bei Radio Ennepe Ruhr.

0: Family of the Year Hero. Gleich 7:15 Uhr, guten Morgen. Heute ist ja Donnerstag, heißt, es startet die neue Kinowoche mit im Programm auch wieder ja, ein Horrorfilm, krasser. Ganz ehrlich, Horror, überhaupt nicht mein Genre. Ich bin da viel zu zart beseitet. Ich vertrag das nicht, aber ich bin damit auch nicht alleine.
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2: Wieso gucken Menschen Horrorfilme? Ich meine, ich finde die auch super. Die dürfen nur nicht so gruselig sein, sonst habe ich ja Angst. Und wenn ich mich gruseln will, dann mache ich zu Hause einfach mal den Siphon sauber. Ja, da sind Haare drin, das sieht aus, als würde ich die Kleine von The Ring da rauspopeln. Aber wo fängt Horror überhaupt an? Ist die Saw-Reihe Horror oder medizinisches Fortbildungsmaterial? Ist der Exorzist einfach nur eine besondere Folge von Die Supernanny? Und was ist überhaupt mit der Teufeltrick Prada? Wer schreibt so einen kranken Müll eigentlich? Sitzt du zu Hause am Esstisch, guckst deine Kinder an, wie sie Spaghetti Bollo essen und denkst, ein Film über Dämonen, das wär's. Oder steckst du in der Scheidung und drehst danach die Heimsuchung. Obwohl, auf sowas kommst du ja eher, wenn du in Urlaub willst und niemand für einen Hund hast. Naja, also für mich ist das nichts. Ich schlafe ja schon schlecht, wenn ich Bambi gucke. Also immer dran denken, es sind nur Filme. Geister gibt es nicht und Mumien sind nur eingewickelte, sehr alte Menschen.
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Wild Love, Ray Garvey, 6 Uhr, gleich 52 haben wir es. Und jetzt wird es nochmal muckelig auf der Playlist. Das sind die Bangles, Eternal Flame. Ich bin Flo Franke, schönen Donnerstag euch, guten Morgen.

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1: Mit Malta Albrecht, schönen guten Morgen. Der Arzt übersieht einen Knochenbruch oder Laborwerte werden vertauscht. Jedes Jahr wenden sich viele Menschen wegen eines Behandlungsfehlers an den medizinischen Dienst. Heute legen die Gutachter neue Zahlen vor. Schon seit Jahren zeigt sich, Behandlungsfehler sind keine Einzelfälle. Patientenschützer machen deshalb jetzt Druck. Sie fordern mehr Transparenz. Es brauche ein zentrales Register für solche Fehler, heißt es. Thorsten Adolfs hat mehr zum Thema.
2: Es gehe darum, Behandlungsfehler in Kliniken und Praxen nicht länger unter den Teppich zu kehren. Das hat der Vorstand der Deutschen Stiftung Patientenschutz Brüsch der NOZ gesagt. Im Moment werde nur ein Bruchteil der Fälle öffentlich, weil Statistiken zu Behandlungsfehlern oft lückenhaft seien. Brüsch findet, dass die Fehlerkultur in unserem Gesundheitswesen unterentwickelt ist und die Politik das Thema einfach zu lange schleifen lässt. Er wünscht sich, dass Kliniken und Praxen verpflichtet werden, Fehler aktiv zu melden. Im Moment läuft das Ganze auf freiwilliger Basis, was laut Brüsch völlig an der Realität vorbeigeht. Außerdem fordert er, dass es für Betroffene leichter werden muss, ihr Recht zu bekommen, zum Beispiel durch eine Beweislastumkehr. Das bedeutet, wenn vieles darauf hindeutet, dass bei der Behandlung etwas schiefgelaufen ist, müssen nicht mehr die Patienten beweisen, dass ein Fehler gemacht wurde, sondern die Mediziner müssen nachweisen, dass sie alles richtig gemacht haben. Neben dem Register wünschen sich die Patientenschützer einen speziellen Härtefallfonds, damit Menschen, die durch Ärztefehler zu Schaden gekommen sind, schneller und unkomplizierter Hilfe erhalten.
1: Und nun weitere Nachrichten im Überblick. Der Verbraucherzentrale Bundesverband warnt wegen der niedrigen Gasspeicherstände vor höheren Kosten für Gaskunden. Die Einkaufspreise für Gas würden seit Beginn des Iran-Kriegs deutlich steigen, sagte Verbandschefin Popp der RP. Verbraucher sollten jetzt prüfen, ob ihr Vertrag über den Winter hinaus eine Preisbindung vorsieht. Die deutschen Gasspeicher sind derzeit nur zu gut 50% gefüllt. Nach dem Fund einer Sprengstoffdrohne am Leipziger Flughafen fordern die Grünen einen Drohnengipfel im Kanzleramt. Das steht in einem Fraktionsantrag, der dem Tagesspiegel vorliegt. Die Grünen werfen Innenminister Dobrindt Symbolpolitik vor und verlangen, dass grundsätzlich die Bundespolizei für die Drohnenabwehr zuständig sein soll. Schwere Unwetter hat es heute Nacht in Teilen Deutschlands gegeben. Vor allem die Mitte des Landes war betroffen. In Fürstenwalde in Brandenburg soll sogar ein Tornado Schäden angerichtet haben. In Rheinland-Pfalz kam eine Frau durch einen umstürzenden Baum ums Leben. Eine weitere Frau wurde schwer verletzt. Auch in Hessen hat es heftig gekracht. Im Lahn-Dill-Kreis wurden Dutzende Häuser teils massiv beschädigt. Laut Polizei deckte hier mutmaßlich eine Windhose ganze Dächer ab. In einigen Orten fiel auch der Strom aus. Wetterbedingte Einsätze gab es außerdem in Bayern und Thüringen.
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3: Mit Lukas Brechtefeld. In Witten ermittelt der Staatsschutz jetzt wegen Schmierereien an der Holzkamp-Gesamtschule. Zwischen letzter Woche Mittwoch und Donnerstag haben Unbekannte gleich mehrere Scheiben des Schulgebäudes eingeschlagen und auf dem Gelände Graffitis mit rechtsextremen und polizeifeindlichen Inhalten gesprüht. Die Gefelsbergerin Alexandra Popp war viele Jahre eine der besten Fußballerinnen der Welt. Heute startet sie mit ihrem neuen Verein Borussia Dortmund in die neue Saison. Es geht gegen Arminia Bielefeld. Sie ist im Sommer aus der ersten Bundesliga runter in die Regionalliga gewechselt und erfüllt sich einen Kindheitstraum. Sie spielt jetzt bei ihrem Herzensverein.
4: Das ist ein Ruhr Wetter. Bewölkt, meist trocken bei um die 22 Grad. Heute Nachmittag kann sogar ein bisschen Sonne durchblitzen. Aktuell messen wir 16 Grad am Harkortsee, 15 in der Gefelsberger City. Am Freitag klart es so ein bisschen auf. Es gibt einen Sonne-Wolken-Mix. Am Samstag dafür wieder ordentlich Regen und es kann sogar gewittern. Der Radio Ennepe Ruhr Verkehr. Die Straßen sind aktuell frei, aber einen Blitzer gibt's in Hattingen auf der Bredenscheider Straße. Allen unterwegs, gute Fahrt, kommt gut an.
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4: Ja, sie zählt seit Jahren zu den besten Fußballerinnen der Welt, ist ein Riesenstar im deutschen Frauenfußball. Alex Popp, die Gefelsbergerin. Sie beginnt heute das wohl letzte Kapitel ihrer Riesenkarriere, startet in die Saison mit dem BVB. Ja, ich als Schalke-Fan, ne, ich drück zumindest ihr die Daumen, sagen wir es mal so. Wir schauen gleich auf jeden Fall mal auf ihren Start in die Saison. Flo Franke, ihr kommt gut in den Donnerstag.

0: guten Morgen bei Radio Ennepe Ruhr. Heute ganz wichtiger Tag für Alex Popp, die Gefilzbäckerin. Die erfüllt sich heute einen Kindheitstraum und startet mit ihrem Traumverein Borussia Dortmund in das letzte Kapitel ihrer Riesenkarriere. Lange Zeit war sie ja eine der besten Fußballerinnen der Welt. Das Aushängeschild beim deutschen Frauenfußball. Jetzt eben der Saisonstart mit dem neuen Verein. Paul Braus aus der Radio Ennepe Ruhr Redaktion. Erklär mal kurz, was bedeutet der Start bei Dortmund für Sie?
1: Sie ist Riesen-BVB-Fan, schon immer gewesen. Und jetzt startet sie in die erste Saison mit ihrem Lieblingsverein. Im Sommer ist sie dafür sogar ein paar Ligen runtergewechselt. Nach einer Ewigkeit erste Liga mit dem VfL Wolfsburg geht es jetzt runter in die Regionalliga zu den BVB-Frauen. Das ist die dritthöchste Liga. Für sie ist der BVB halt immer ein Wunsch gewesen und jetzt mit 35 Jahren erfüllt die Stürmerin sich den.
0: Ja, als Schalke-Fan kann ich das so semi nachvollziehen, aber ich finde sie super sympathisch und drücke natürlich auch die Daumen jetzt. Heute geht's dann los, BVB gegen Arminia Bielefeld. Wie geht sie denn das Ganze an?
1: Ja, Alex Popp freut sich total, sagt sie. Beim letzten Testspiel gegen AS Rom hat sie gesagt, man sieht, was für eine Kraft der BVB hat und dass die Fans Bock auf Frauenfußball haben. 8.500 Fans waren bei dem Spiel im Rote-Erde-Stadion in Dortmund dabei. Das ist ja direkt neben dem großen Stadion. Das macht auf jeden Fall Lust auf mehr, hat Popp gesagt.
0: Ja, 1-0 haben sie den Test gewonnen als Drittligist gegen eines der besten Teams der Welt. Wie ist das gekommen?
1: Der BVB ist ja nicht irgendein Drittligist. Der Verein steckt seit ein paar Jahren sehr viel Energie und auch Geld in die Frauenabteilung. Das zahlt sich offenbar jetzt aus, denn sie steigen immer weiter die Ligen hoch. Und mit Popp gibt's diese Saison vielleicht den nächsten Schritt, denn die Dortmunder wollen aufsteigen in Liga 2. Letzte Saison waren sie kurz davor, haben das ohne Popp aber knapp verpasst.
0: Alex Popp startet heute in ihr letztes Kapitel der unfassbar erfolgreichen Karriere. Die Gefilzbäckerin startet in die neue Saison mit dem BVB. Auch als Schalker wünsche ich ihr zumindest ihr viel Erfolg.
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0: Extraordinary von Alex Warren und jetzt zu einer der ganz großen Stimmen. Mit ihr durfte ich selbst schon auf der Bühne stehen und war ganz überrascht, wie klein sie eigentlich ist. Anastasia, ganz kleine Frau, riesige Stimme, jetzt für euch, Radio Ennepe Ruhr hier, guten Morgen.
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Scheiben wurden eingeschlagen, Nazisprüche gesprüht oder polizeifeindliche Sprüche. Und deswegen ermittelt jetzt der Staatsschutz in Witten. Da wurde letzten Mittwoch eine Schule Opfer von Vandalismus. Die Infos dazu gleich in unseren Nachrichten um halb. Alle News auch auf radioeineporuhr.de oder in unserer kostenlosen App. Ich bin Flo Franke, wünsche euch einen tollen Start in den Donnerstag. Michael Jackson jetzt für euch, Billie Jean. 7:24 Uhr haben wir es. Guten Morgen.

0: ist 7:30.
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2: Mit Lukas Brechterfeld. Guten Morgen. Jedes Jahr wenden sich Menschen wegen Behandlungsfehler an den medizinischen Dienst. Heute wurden neue Zahlen veröffentlicht und die zeigen, die Fehler sind längst keine Einzelfälle mehr. Heizen könnte für viele in den nächsten Monaten deutlich teurer werden. Verbraucherschützer schlagen deswegen jetzt Alarm. Unsere Gasspeicher sind nicht mehr so voll wie vor einem Jahr. Das könnte im Winter für Probleme sorgen. Ein Grund ist der Iran-Krieg.
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2: In Witten ermittelt der Staatsschutz jetzt wegen Schmierereien an der Holzkamp-Gesamtschule. Unbekannte haben mehrere Scheiben des Schulgebäudes eingeschlagen und auf dem Gelände Graffitis mit rechtsextremen und polizeifeindlichen Inhalten gesprüht. Letzte Woche zwischen Mittwoch und Donnerstag ist das passiert. Wer was Verdächtiges gesehen hat, soll sich bei der Polizei melden. Der Kontakt steht auf radioennepe.de. Alexandra Popp aus Gefitzberg ist eine der größten deutschen Fußballstars überhaupt. Heute startet die 35-Jährige in das letzte Kapitel ihrer Karriere. Mit ihrem neuen Verein Borussia Dortmund hat sie heute das erste Testspiel gegen Arminia Bielefeld. Paul Brauers berichtet.
3: Popp hat in ihrer Karriere alles gewonnen. Jetzt erfüllt sie sich ihren Kindheitstraum, bei ihrem Herzensverein Borussia Dortmund spielen. Dafür ist sie im Sommer 2 Ligen runter in die Regionalliga gewechselt. Popp ist voller Vorfreude. Beim letzten Testspiel hat sie gesagt, man sehe, was für eine Kraft der BVB habe und dass die Fans Bock auf Frauenfußball hätten. Das mache Lust auf mehr, so Popp. Sie war beim Test gegen die AS Rom die gefragteste Frau und gab reihenweise Autogramme und machte Fotos mit den Fans.
2: Der Ennepe-Ruhr-Kreis sucht Gebäude oder Grundstücke, die sich für Unterrichtsräume eignen. Denn die Förderschulen haben zu wenig Platz, weil die Zahl der Schülerinnen und Schüler kontinuierlich steigt. Am besten wären ehemalige oder teilweise leerstehende Schulgebäude oder andere Bildungs- und Betreuungseinrichtungen. Aber auch Büro-, Verwaltungs- oder Gewerbegebäude kommen in Frage. Der Kreis hofft, dass er Hinweise auf Immobilien oder Grundstücke bekommt, die gar nicht öffentlich inseriert werden. Und das waren die Nachrichten mit Lukas Brechtefeld.
0: Das Ennepe-Ruhr-Wetter bleibt grau, aber heute überwiegend trocken. Dazu etwas wärmer als in den letzten Tagen mit um die 22 Grad. Aktuell messen wir 16 Grad in Welper, 15 in Milspe. Heute Nachmittag klart es so ein Tick auf, dann kann auch was Sonne durchkommen. Morgen bleibt es dann ähnlich bei einem Sonne-Wolken-Mix. Am Samstag gibt es wieder Regen und es kann sogar gewittern. Der Radio Ennepe-Ruhr-Verkehr A45 Richtung Dortmund zwischen Kreuzhagen und Westhofener Kreuz. 2 Kilometer stocken, 5 Minuten plus. Und Blitzer gibt's einmal in Witten auf der Kempenstraße und einmal in Hattingen auf der Bredenscheider Straße. Allen unterwegs, gute Fahrt. Kommt gut an.
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0: Es ist Donnerstag, heißt die neue Kinowoche startet. Und da sind tatsächlich ein paar Knüller dabei. Welche sich lohnen, hört ihr gleich bei mir. Ich bin Flo Franke, wünsche euch einen tollen Start in den Tag. Guten Morgen.

0: Es ist Donnerstag, heißt Start der neuen Kinowoche. Perfekt, ja, für das uselige Wetter, ne? Thomas Bremser hat mal geschaut, welche Filme sich da lohnen.
1: Wir waren glücklich. Schlaf schön. Bis bei mir diese Träume anfingen.
2: Insidious ist eine der beliebtesten Reihen im modernen Horror. Im sechsten Teil Out of the Further träumt die junge Mutter Gemma furchtbare Dinge, doch...
3: Das sind keine Träume, Gemma.
2: Gemma ist in der Lage, in die Anderswelt zu reisen. Doch damit nicht genug. Sie kann die Wesen, die dort leben, nicht nur sehen.
3: Du hast eine Fähigkeit, die ich für unmöglich hielt. Du kannst Dämonen aus dem Ewigreich zurückholen.
2: Und plötzlich wimmelt es in der realen Welt von Untoten. Insidious, Out of the Further, ist wieder mächtig düster und gruselig.
3: Wenn die Toten auferstehen, sind die Lebenden am Ende.
4: Du wirst nach Südamerika reisen für eine Kreuzfahrt.
2: In der französischen Komödie Masopilami soll Zooarbeiter David ein Paket aus Südamerika abholen für seinen Chef. Und das hat es in sich.
5: Was ist das? Das Masopilami.
2: Das hyperaktive Wesen mit XXL-Schwanz sorgt für eine chaotische Reise. Weil es sehr viel wert ist, sind auch Kriminelle an Bord.
6: Wir sind auf der Suche nach einem Tier, gelb, mit schwarzen Punkten. Jeder, der Informationen zu diesem Tier hat, hebt die Hand.
2: Masopilami ist eine beliebte Comicfigur in Frankreich. Die derbe Familienkomödie ist dort der Sommerhit im Kino.
6: Schnappt euch das Vieh.
7: Ich würde gern mit dir nach Italien wandern.
5: Ja. Wenn du mir die richtigen Schuhe besorgst.
2: Spaziergang nach Syrakus erzählt die Geschichte von Paul. Dessen größter Traum ist es, die DDR einmal zu verlassen, um nach Sizilien zu reisen. Jahrelang bereitet er sich vor.
8: Paul Gombitz, Rostock. Ich will segeln lernen.
2: Jetzt. Schließlich flüchtet Paul Ende der 80er über die Ostsee und Dänemark, was in der DDR eine schwere Straftat ist.
9: Sollte mein Grenzdurchbruch gelingen, so bitte ich Ihre Behörde nachträglich, meinen Verzweiflungsschritt zu legalisieren.
2: Spaziergang nach Syrakus handelt von Fernweh und Rebellion. Überzeugend gespielt von Charlie Hübner und seiner Ehefrau Dina Beckmann.
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0: 7.46 Uhr. Guten Morgen. Und Kato macht jetzt das Licht für uns aus. Turn the Lights Off, ein Song, der eigentlich schon deutlich älter ist, aber dieses Jahr einfach nochmal so richtig durchgestartet ist. 16 Jahre nach Veröffentlichung, für Sänger Kato ein absolut irres Gefühl.
1: Ich sage immer wieder, das ist surreal, weil Turn the Lights Off war meine erste Single, die ich damals in Dänemark veröffentlicht habe und die jetzt mein erster weltweiter Hit ist. Es ist, als ob ich 16 Jahre zurückversetzt wäre.
0: Ja, Schuld am neuen Durchbruch war wie so oft Social Media. Das Lied wurde in einem Meme benutzt und dann einfach wie blöd geteilt. Ihn wird's freuen, uns auf jeden Fall auch. Schöne Nummer jetzt für euch, Kato, Turn the Lights Off.

Gleich 10 vor 8. Jetzt Kelly Clarkson auf der Playlist. Ja, erste DSDS-Gewinnerin quasi in Amerika. Mittlerweile auch eine super erfolgreiche Talkmasterin. Stronger. 10 vor 8 haben wir es. Guten Morgen bei Radio Ennepe Ruhr.

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1: Mit Malte Albrecht. Schönen guten Morgen. Die Lage im Iran-Konflikt spitzt sich wieder zu. Jetzt droht US-Präsident Trump Teheran mit einem massiven Wirtschaftskrieg. Thorsten Adolfs aus dem News-Team. Was genau hat Trump da vor?
2: Er hat auf seinem Online-Dienst Truth Social angekündigt, den Iran komplett isolieren zu wollen. Und er droht jedem Land, das den Iran noch unterstützt, zum Beispiel bei Ölgeschäften oder Finanztransfers, mit harten wirtschaftlichen Folgen. Experten sehen darin aber vor allem ein Zeichen für die zunehmende Frustration des US-Präsidenten. Im Krieg gegen den Iran, der seit einem halben Jahr läuft, geht es nämlich kaum voran und auch die Diplomatie ist mittlerweile ins Stocken geraten.
1: Warum kommt Trumps Drohung genau jetzt?
2: Der US-Präsident steht mächtig unter Druck, denn vor den wichtigen Wahlen im November fehlen Trump Erfolge, weil der Konflikt und die Sperrung der Straße von Hormuz die Preise für Sprit und Dünger weltweit nach oben treiben, leidet auch die US-Wirtschaft unter einer hohen Inflation und damit bricht Trump eins seiner wichtigsten Wahlkampfversprechen, das Leben bezahlbar zu halten. Ob es wirklich zu diesem Wirtschaftskrieg kommt oder ob Trump wie schon bei früheren Drohungen gegen andere Länder am Ende wieder einen Rückzieher macht, das müssen wir jetzt erstmal abwarten. In Teheran ist man von der Drohung jedenfalls komplett unbeeindruckt. Man habe längst gelernt, solche Sanktionen geschickt zu umgehen, heißt es.
1: Thorsten Adolfs, danke für die Einschätzungen. Und das sind weitere Nachrichten. In mehreren Bundesländern haben Unwetter in der Nacht schwere Schäden angerichtet. In Fürstenwalde in Brandenburg gab es sogar einen Tornado. Das hat der Deutsche Wetterdienst bestätigt. Mehrere Bäume stürzten um, mindestens ein Dach wurde abgedeckt. In Rheinland-Pfalz wurde eine 58-jährige Frau von einem herabstürzenden Baum erschlagen. Eine weitere Frau wurde schwer verletzt. Auch in Hessen, Bayern und Thüringen gab es zahlreiche Einsätze. Die Verbraucherzentralen fordern mehr staatliche Kaufanreize für günstige Elektroautos. Die Förderung solle an den Fahrzeugpreis gekoppelt und auf einen bestimmten Listenpreis begrenzt werden, sagte die Chefin des Bundesverbands POP. So könnten E-Autos auch für Menschen mit kleinen und mittleren Einkommen erschwinglicher werden. Es gibt gute Nachrichten aus der Krebsforschung. Den US-Pharmakonzernen Moderna und Merck ist möglicherweise ein Durchbruch bei mRNA-Impfstoffen gegen schwarzen Hautkrebs gelungen. Die letzte Phase der klinischen Studien mit Patienten im fortgeschrittenen Stadium hätten positive Ergebnisse gezeigt, teilten die Unternehmen mit. In Kombination mit der bisherigen Standardtherapie soll der Wirkstoff verhindern, dass der Krebs nach einer OP zurückkommt oder streut. Die Unternehmen sprechen von einem möglichen Meilenstein in der Behandlung. Sie wollen die Daten jetzt auf einer Fachkonferenz vorstellen und Zulassungsanträge einreichen.
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3: Mit Lukas Brechtefeld. In Witten ermittelt der Staatsschutz jetzt wegen Schmierereien an der Holzkamp-Gesamtschule. Zwischen letzter Woche Mittwoch und Donnerstag haben Unbekannte gleich mehrere Scheiben des Schulgebäudes eingeschlagen und auf dem Gelände Graffitis mit rechtsextremen und polizeifeindlichen Inhalten gesprüht. Die Gefelsbergerin Alexandra Popp war viele Jahre eine der besten Fußballerinnen der Welt. Heute startet sie mit ihrem neuen Verein Borussia Dortmund in die neue Saison. Es geht gegen Arminia Bielefeld. Sie ist im Sommer aus der ersten Bundesliga runter in die Regionalliga gewechselt und erfüllt sich einen Kindheitstraum. Sie spielt jetzt bei ihrem Herzensverein.
4: Das ist eine pure Wetter. Bewölkt, aber meist trocken bei um die 22 Grad. Heute Nachmittag gibt es auch ein bisschen Sonne. Aktuell messen wir 15 Grad in Linderhausen, 16 in Stockholm. Freitag klart es dann weiter auf, gibt einen Sonne-Wolken-Mix. Am Samstag dafür wieder ordentlich Regen und es kann auch gewittern. Der Radio Ennepe Ruhr Verkehr. A45 Richtung Dortmund zwischen Kreuzhagen und Westhofener Kreuz. 2 Kilometer stockend, 5 Minuten plus. Blitzer gibt's in Witten, auf der Kempenstraße und auf der Pferdebachstraße. Allen unterwegs gute Fahrt. Kommt gut an.
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4: Unsere Geldscheine, also die Euroscheine, sollen einen neuen Look bekommen. Wir können mitentscheiden, wie die so zukünftig aussehen sollen, wie das Ganze funktioniert und warum die geändert werden. Da sprechen wir gleich drüber. Ich bin Flo Franke, wünsche euch einen schönen Donnerstag. Jetzt mit Samba und Homebreaker. Guten Morgen.

0: Samba, Riesennummer, Riesen-Indie-Song. Und jetzt ein Lied, das man an zwei Tönen erkennt. Hier. Ja, jetzt schon klar, ne? Britney Spears, Baby One More Time, guten Morgen.
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0: Bisschen gute Laune jetzt für euch. Neue Folge Watt ne Woche mit unserem Atze.
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3: Ja, nee, ist klar. Die jungen Leute telefonieren ja gar nicht mehr, ne? Ich habe das doch beobachtet. Alles unter 40 geht gar nicht mehr ran, wenn du anrufst. Die haben zwar den ganzen Tag das Handy vor der Nase, aber wehe, das klingelt. Da kriegen die kalten Schweiß auf der Stirn. Woran liegt das? Studien sagen, die kleinen Hosenscheiße haben Angst zu telefonieren. Das direkte Gespräch bedeutet für die Kontrollverlust, fehlende Bedenkzeit und Druck, sofort reagieren zu müssen. Und das kann diese Generation nicht mehr. Aber wie man bei WhatsApp das blaue Häkchen ausschaltet, das haben die schon in der Grundschule gelernt. Aber wie ist das denn zu dieser Vermeidungsstrategie beim Telefonieren überhaupt gekommen? Weil eine Sprachnachricht, das schicken sie ja. Mit 3 Stunden Verzögerung natürlich, aber dann direkt ein ganzes Hörbuch. Ganz einfach, es liegt an den unbequemen Fragen, die zum Beispiel Eltern am Telefon stellen. Wo bist du denn gerade? Ja, auf diese Frage will man als junger Mensch einfach selten wahrheitsgemäß antworten. Und Sätze wie, Mama, ich bin in Holland und wir haben gerade richtig Stress mit den Bullen, tun ja auch nichts für den Familienfrieden.
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0: Wenn wir schon nicht so viel im Portemonnaie haben, dann soll es wenigstens schön aussehen. Ne? Guten Morgen bei Radio Ennepe Ruhr. Habt ihr das mitbekommen? Die Euroscheine, die sollen einen neuen Look bekommen. Ihr könnt gerade über neue Designs abstimmen bei der Europäischen Zentralbank. Kollegin Annabel Giesbert, erklär mal kurz, was sind das für neue Designs?
1: Also insgesamt gibt es 10 Entwürfe, 5 zum Thema europäische Kultur und 5 zum Thema Flüsse und Vögel. Bei der Kultur geht es zum Beispiel um Beethoven, Marie Curie und Leonardo da Vinci. Und bei den Naturmotiven sind unter anderem der Eisvogel und der Weißstorch dabei. Abstimmen können alle Europäerinnen und Europäer. Die Umfrage läuft noch bis zum 21. September und ist online abrufbar.
0: Ja, Eisvogel gefällt mir. Den habe ich schon bei uns gesehen, rumfliegen sehen. Entscheiden wir das denn komplett? Also einfach abstimmen und zack, fertig?
1: Nein, ganz so einfach ist es dann doch nicht. Das letzte Wort hat am Ende der Rat der Europäischen Zentralbank. Er entscheidet voraussichtlich bis Ende des Jahres. Aber erfahrungsgemäß dauert es immer so 2 bis 3 Jahre von der finalen Designentscheidung bis zur Ausgabe der neuen Scheine. Ein konkretes Ausgabedatum nennt die EZB nicht. Bis die neuen Scheine dann wirklich im Portemonnaie landen, müssen wir uns also noch ein bisschen gedulden.
0: Warum braucht es denn überhaupt den neuen Look?
1: Die Europäische Zentralbank will die Scheine sicherer machen. Bei den aktuellen 100er und 200-Euro-Scheinen gibt es zum Beispiel schon optische Sicherheitsmerkmale, wie das Satellitenhologramm. Das befindet sich ganz oben auf dem silbernen Folienstreifen auf der Vorderseite des Scheins. Und wenn man die Scheine kippt und sie unter direktes Licht hält, dann erkennt man die Euro-Symbole auch besser. Es gibt aber auch neue Sicherheitsmerkmale, die Maschinen einfach besser lesen können. Die Scheine sollen aber auch länger halten und Menschen mit Sehbeeinträchtigungen sollen sie leichter erkennen können. Dafür gibt es zum Beispiel fühlbare Linien an den Rändern. An den Linien und den Lücken dazwischen lassen sich dann so die verschiedenen Werte unterscheiden.
0: Auf der Seite der Europäischen Zentralbank kann man über die neuen Designs der Euroscheine abstimmen. Danke, Annabel, für die Infos. Radio Ennepe Ruhr hier. Guten Morgen. Yeah.

Scheiben wurden eingeschlagen, Nazisprüche gesprüht oder polizeifeindliche Sprüche. Deswegen ermittelt jetzt der Staatsschutz in Witten. Letzten Mittwoch wurde da eine Schule Opfer von Vandalismus. Die Infos dazu gibt's gleich in unseren Nachrichten um halb. Alle News findet ihr auch auf radioeneperuhr.de oder in unserer kostenlosen App. Vorher gibt's aber Musik. Erst Jon Bon Jovi und dann Pink. Flo Franke hier, guten Morgen. Schatz!

0: ist 8:30.
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2: Mit Lukas Brechtefeld. Guten Morgen. Die Lage im Iran-Konflikt spitzt sich wieder zu. Jetzt droht US-Präsident Trump Teheran mit einem massiven Wirtschaftskrieg. Er kündigt an, den Iran isolieren zu wollen und droht Ländern, die den Iran unterstützen, mit wirtschaftlichen Folgen. Heizen könnte für viele in den nächsten Monaten deutlich teurer werden. Verbraucherschützer schlagen deswegen jetzt Alarm. Unsere Gasspeicher sind nicht mehr so voll wie vor einem Jahr. Das könnte im Winter für Probleme sorgen. Ein Grund ist der Iran-Krieg.
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2: In Witten ermittelt der Staatsschutz jetzt wegen Schmierereien an der Holzkamp-Gesamtschule. Unbekannte haben mehrere Scheiben des Schulgebäudes eingeschlagen und auf dem Gelände Graffitis mit rechtsextremen und polizeifeindlichen Inhalten gesprüht. Letzte Woche, zwischen Mittwoch und Donnerstag, ist das passiert. Wer was Verdächtiges gesehen hat, soll sich bei der Polizei melden. Der Kontakt steht auf radioennepe.de. Die Gefitzbergerin Alexandra Popp war viele Jahre eine der besten Fußballerinnen der Welt. Heute startet sie mit ihrem neuen Verein Borussia Dortmund in die neue Saison. Sie ist im Sommer aus der ersten Bundesliga runter in die Regionalliga gewechselt und erfüllt sich einen Kindheitstraum. Mehr von Paul Brauers.
3: Popp ist großer BVB-Fan und schlägt heute gegen Arminia Bielefeld das letzte Kapitel ihrer großen Karriere auf. Die BVB-Frauen sind in guter Form. Beim letzten Test gegen die italienische Spitzenmannschaft AS Rom haben sie mit 1:0 gewonnen, obwohl Dortmund selber nur in der dritthöchsten Liga spielt. Popp hat in ihrer Karriere 7 deutsche Meisterschaften, 11 DFB-Pokalsiege und 2 Champions-League-Siege gefeiert. Außerdem ist sie in 145 Länderspielen für die Nationalmannschaft aufgelaufen und unter anderem Olympiasiegerin geworden.
2: Der Ennepe-Ruhr-Kreis sucht Gebäude oder Grundstücke, die sich für Unterrichtsräume eignen. Denn die Förderschulen haben zu wenig Platz, weil die Zahl der Schülerinnen und Schüler kontinuierlich steigt. Am besten wären ehemalige oder teilweise leerstehende Schulgebäude oder andere Bildungs- und Betreuungseinrichtungen. Aber auch Büro-, Verwaltungs- und Gewerbegebäude kommen in Frage. Der Kreis hofft, dass er Hinweise auf Immobilien oder Grundstücke bekommt, die gar nicht öffentlich inseriert werden. Und das waren die Nachrichten mit Lukas Brechtefeld.
0: Das Ennepe-Ruhr-Wetter bleibt grau und überwiegend bewölkt. Dazu etwas wärmer als in den letzten Tagen. 22 Grad gibt es in der Spitze. Aktuell messen wir 15 Grad im Muttental, 16 in Förde. Heute Nachmittag klart es so ein bisschen auf, dann kann auch mal was Sonne durchkommen. Morgen bleibt es ähnlich, Sonne-Wolken-Mix eher grau. Samstag auch wieder Regen und es kann sogar gewittern. Der Radio Ennepe-Ruhr-Verkehr A45 Richtung Dortmund zwischen Kreuzhagen und Westhofener Kreuz. 1 Kilometer stockend, da seid ihr aber ein paar Minütchen durch. Blitzer gibt's in Witten auf der Pferdebachstraße in der 30er-Zone und auf der Kempenstraße. Allen unterwegs, gute Fahrt, kommt gut an.
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0: Ach ja, Abschiedswoche bei mir. Jetzt ist schon Donnerstag. Wahnsinn. Und Lukas, tatsächlich haben wir ja auch heute schon unsere letzte Sendung zusammen. Morgen ist ja der Paul Brauers bei mir in den Nachrichten.
4: Ne? Ah,
0: du kannst Letztes länger Mal. Schlafen. Aber ich hatte mit dir ja ganz, ganz viele Sendungen und habe dich auch oft auf der Antenne, ja, du würdest jetzt sagen, beleidigt.
4: Du bist mein Mobber.
0: Ich würde sagen, wir haben uns geneckt. Ja, und was sich neckt, das liebt sich. Ich habe immer sehr, sehr gerne mit dir Sendungen gemacht.
4: Ja.
0: Gibt's was du vermissen wirst bei mir?
4: Ah, ich mochte immer, wenn du irgendwie mich beleidigt hast oder durch den Kakao gezogen hast. Ich vermisse das. Ich fand das immer witzig, das zu hören.
0: Ach, sehr schön. Dann mache ich dir jetzt ein Geschenk und sag einfach, Lukas, du bist faul und doof.
4: Ja? Alle du da
0: draußen,
4: auch.
0: Danke sehr. Alle da draußen, schönen Donnerstag. Guten Morgen.
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0: Mark Forster, Chöre, 8.37 Uhr. Guten Morgen bei Radio Ennepe Ruhr. Wochenlang war es heiß und vor allem viel zu trocken. Das sieht man an den Bäumen, an den Flüssen und natürlich jetzt auch an den Waldbränden bei uns in NRW. Deswegen super, dass es endlich wieder regnet. Kollegin Annabel Giesbert, wie wichtig ist das jetzt für die Natur?
1: Also die Pflanzen und die oberste Erdschicht freuen sich auf jeden Fall. Für die extrem niedrigen Grundwasserstände reicht ein kurzer Regenschauer aber nicht aus. Eigentlich ist es ja so, die Grundwasservorräte leeren sich immer zum Sommer hin. Zwischen November und April füllen sie sich dann wieder auf. Dieses Jahr ist es aber anders, die Vorräte gehen weiter zurück und das ist dann ein Problem. Der Regen hilft also erst einmal vor allem an der Oberfläche. Damit sich aber auch tiefer im Boden etwas verändert, müsste es eigentlich mehrere Tage am Stück ordentlich regnen.
0: Na, jetzt so viele Regentage gab es ja gar nicht. Sorgt denn das jetzt schon für ein bisschen Entspannung oder ist das eher so ein Tropfen auf einen heißen Stein?
1: Nein, ganz und gar nicht. Wenn sich Bäche, Teiche und andere Gewässer wieder füllen, dann wird das Grundwasser zumindest geschont. Die Lage kann sich dadurch etwas entspannen und auch stabilisieren. Und auch für die Tierwelt ist der Regen eine echte Erleichterung. Rehe, Wildschweine und Füchse können sich bei feuchter Luft wieder besser orientieren. Für kleinere Tiere sind gefüllte Wasserstellen besonders wichtig. Auch für Gemüsearten, die erst später reifen, wie beispielsweise Kohl oder Kraut, kann der Regen noch entscheidend sein.
0: Ich war gestern mit dem Hund im Wald, wurde klitschnass und habe mich dabei schon erwischt, wie ich meckern wollte. Aber nein, wir sind alle froh, dass es endlich ein bisschen regnet. Die Natur, die braucht es ganz, ganz dringend. Deswegen schön, ne, dass es endlich wieder ein bisschen nass ist. Flo Franki hier, schönen Donnerstag euch. Kommt gut rein.
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9:15. Guten Morgen. Und Leute, ihr wisst ja, morgen habe ich meine letzte Radiosendung hier. Ich überlege schon die ganze Zeit, wie wir es uns da nochmal richtig schön machen. Und ein paar Ideen habe ich auch schon. Zum Beispiel habe ich ein paar witzige Outtakes rausgesucht. Und ich plane natürlich so ein bisschen persönliche Musik ein. Ne? Also Songs, die mich begleitet und mir viel bedeutet haben. Heißt, wir spielen morgen auch keinen Songbattle. Wenn ihr aber Vorschläge für mich habt, für Musik, für die Playlist am Freitag, ne, schön Thema Abschied oder sowas, schickt mir gern was rüber. Euren Tipp 01573 79 80 605 ist die WhatsApp-Nummer zu mir ins Studio. Ich bin Flo Franke, wünsche euch einen schönen Donnerstag und habe jetzt ein bisschen Sommerfeeling für euch. Sean Paul, Temperature.

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2: Mit Malte Albrecht. Schönen guten Morgen. Es sind gute Nachrichten für die Energiewende. Das Ausbauziel für Solarenergie in Deutschland für das laufende Jahr ist jetzt schon erreicht worden. Die Marke von 128 Gigawatt bei der Solarkraft wurde überschritten. Und trotzdem macht sich die Branche Sorgen, Thorsten Adolfs aus dem News-Team.
3: Ja, die Verbände der Solarenergie schlagen Alarm. Sie befürchten, dass Änderungen der Politik den Ausbau bremsen könnten. Der Hauptgeschäftsführer des Bundesverbandes Solarwirtschaft Körnig warnt: Wer jetzt glaube, das laufe alles von alleine, der irre gewaltig, sagt er. Um die Ziele bis 2030 zu erreichen, müsse beim Ausbau eigentlich noch ein Gang zugelegt werden. Die Branche befürchtet jetzt aber einen Knick beim Ausbautempo. Wenn Investoren für ihre Projekte keine verlässlichen Bedingungen hätten, dann würden sie sich zurückziehen, sagt Körnig.
2: Und auch die Windkraftbranche ist unzufrieden.
3: Ja, kurz vor einem wichtigen Treffen in Rostock fordert sie von den Regierungschefs der norddeutschen Bundesländer, bei der Bundesregierung zu intervenieren. Durch geplante Änderungen beim Erneuerbare-Energien-Gesetz werden auch dort Investitionsunsicherheiten befürchtet. Besonders der Wegfall von Entschädigungszahlungen für Betreiber, falls deren Anlagen wegen Netzengpässen gedrosselt werden müssen, bereitet Sorgen. Stattdessen müssten eigentlich die Netze massiv ausgebaut und modernisiert werden, meint die Branche. Das sei vor allem für den Norden wirtschaftlich überlebenswichtig, heißt es. Dort würden besonders viele Arbeitsplätze direkt an solchen Investitionen hängen.
2: Danke, Thorsten. Und das sind weitere Nachrichten. Bundeskanzler Merz verliert weiter an Sympathie. Laut dem aktuellen ZDF-Politbarometer kommt der CDU-Chef auf einer Skala von plus 5 bis minus 5 nur noch auf minus 1,9. Ein neuer Tiefstand für Merz. Außerdem bezweifeln 80% der Befragten, dass die CDU voll hinter ihm steht. Beliebtester Politiker bleibt weiterhin Verteidigungsminister Pistorius. US-Präsident Trump hat dem Iran mit einem beispiellosen Wirtschaftskrieg gedroht. Er warnte auch andere Länder vor gewaltigen wirtschaftlichen Konsequenzen, falls sie den Iran unterstützen. Trotz bestehender US-Sanktionen will Trump Ölschmuggel, Geldtransfers und Tarnfirmen noch schärfer ins Visier nehmen. Hintergrund ist, dass die Verhandlungen mit dem Iran zuletzt kaum Fortschritte gemacht haben. Prinz Harry kehrt offenbar mit seiner Familie nach Großbritannien zurück. Mehrere britische Medien berichten von einem Umzug noch in diesem Monat. Die Kinder sollen auch schon für den Schulstart im September an einer britischen Schule angemeldet worden sein. Die Familie plant demnach ein Leben in einer privaten Residenz außerhalb von London. Offiziell ist aber noch nichts bestätigt. Harry und seine Frau Meghan hatten sich 2020 nach einem Zerwürfnis mit der königlichen Familie von ihren royalen Pflichten zurückgezogen. Seitdem lebt das Paar mit den gemeinsamen Kindern in den USA. Zuletzt hatten sich Harry und König Charles wieder angenähert.
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4: Mit Lukas Brechtefeld. In Witten ermittelt der Staatsschutz jetzt wegen Schmierereien an der Holzkamp-Gesamtschule. Unbekannte haben mehrere Scheiben des Schulgebäudes eingeschlagen und auf dem Gelände Graffitis mit rechtsextremen und polizeifeindlichen Inhalten gesprüht. Letzte Woche ist das passiert zwischen Mittwoch und Donnerstag. Die Gevelsbergerin Alexandra Popp war viele Jahre eine der besten Fußballerinnen der Welt. Heute startet sie mit ihrem neuen Verein Borussia Dortmund in die neue Saison. Es geht gegen Arminia Bielefeld. Sie ist im Sommer aus der ersten Bundesliga runter in die Regionalliga gewechselt und erfüllt sich einen Kindheitstraum. Sie spielt jetzt bei ihrem Herzensverein.
5: Das Ennepeer Wetter: bewölkt, meist trocken bei so um die 22 Grad. Heute Nachmittag kann auch ein bisschen Sonne durchblitzen. Aktuell messen wir 14 Grad in Rüggeberg, 17 in Blankenstein. Freitag klart es dann wieder auf. Es gibt einen Sonne-Wolken-Mix. Am Samstag gibt es dafür ordentlich Regen und es kann sogar gewittern. Der Radio Ennepeer Ruhr Verkehr: A45 Richtung Dortmund zwischen Kreuzhagen und Westhofener Kreuz. 1 Kilometer Stau, da seid ihr aber in ein paar Minütchen durch. Geblitzt wird in Witten am Wohlener Feld und in der Pferdebachstraße in der 30er-Zone. Allen unterwegs gute Fahrt, kommt gut an.
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5: Ah Leute, ist ja so ein bisschen Abschiedstour für mich gerade vom Radio. Morgen habe ich ja die letzte Sendung für Radio Ennepe Ruhr. Und ich bekomme schon den ganzen Morgen, ach die ganze Woche schon, super liebe Nachrichten von euch. Conny hat mir zum Beispiel gerade geschrieben.
6: Hallo lieber Florian. Florian, ich wünsche dir für deine Zukunft, für deinen weiteren Weg alles, alles erdenklich Liebe und Gute. Ich habe dich immer sehr, sehr gerne gehört. Du hast eine wunderschöne Stimme und du hast es auch immer sehr locker und sehr schön gemacht. Du hast sehr toll moderiert. Das hat mir immer richtig gut gefallen. Und ich finde es wirklich schade und traurig. Aber ich habe ja deine Beweggründe auch in der Zeitung gelesen heute. Und ich kann das absolut nachvollziehen. Deswegen wünsche ich dir und deinem Familienglück und deiner beruflichen Zukunft wirklich alles, alles Liebe und Gute.
5: Oh, Conny, wie lieb von dir. Vielen, vielen Dank. Ganz ehrlich, da werde ich nochmal richtig emotional jetzt auf den letzten Metern. Morgen haben wir aber noch. Da machen wir es uns nochmal schön. Da bereite ich auch ein bisschen was vor. Und da freue ich mich, wenn ihr auch dabei seid. Vielen Dank auf jeden Fall für die Nachrichten. Kommt gut in

0: Kulthit von Status Quo, In the Army Now. 8 nach 9 haben wir es. Guten Morgen bei Radio Ennepe Ruhr. Sie zählt seit Jahren zu den besten Fußballerinnen der Welt. Ein Riesenstar im deutschen Frauenfußball, die Gevelsbergerin Alex Popp. Für sie beginnt heute ja, das wohl letzte Kapitel ihrer Karriere. Saisonstart mit dem neuen Verein Borussia Dortmund. Kollege Paul Braus, erklär mal kurz, warum ist das so besonders für Sie, jetzt beim BVB zu spielen?
1: Sie ist, seit sie ein Kind ist, großer BVB-Fan. Vielleicht hatte sie sogar BVB-Bettwäsche als kleines Mädchen, wer weiß. Und für den Traum, bei ihrem Lieblingsverein zu spielen, ist sie jetzt sogar 2 Ligen runtergewechselt. Vorher war sie ja beim VfL Wolfsburg, also Bundesliga, deutscher Spitzenverein. Jetzt geht's beim BVB in die Regionalliga, also in die 3. Liga.
0: Ja, dafür wohnt sie jetzt auch wieder in der Heimat. Das freut sie total, hat sie uns kurz nach dem Wechsel erzählt. Wie ist denn jetzt so die Ausgangslage vor dem ersten Spiel gegen Arminia Bielefeld?
1: Sie meint, dass sie voller Vorfreude ist. Beim letzten Testspiel hat sie gesagt, man sieht, was für eine Kraft der BVB hat und dass die Fans Bock auf Frauenfußball haben. Das war so. 8.500 Fans waren bei dem Spiel im Rote-Erde-Stadion in Dortmund, direkt neben dem großen Stadion, dabei. Das macht, sagt Popp, auf jeden Fall Lust auf mehr.
0: Ja, war auch ein erfolgreicher Test. 1:0 gewonnen gegen den AS Rom. Völlig überraschend, muss man sagen, ne?
1: Genau, denn Dortmund spielt ja in Anführungszeichen nur in der 3. höchsten Liga. Die haben aber mit Rom einen der besten Vereine in Italien geschlagen. Das war schon ein Ausrufezeichen. Der BVB steckt ja seit ein paar Jahren ultra viel Energie und natürlich auch Geld in die Frauenfußballabteilung rein. Offenbar mit Erfolg, denn die marschiert immer weiter die Ligen nach oben.
0: Alex Popp startet heute in ihr letztes Kapitel der unfassbar erfolgreichen Karriere. Die Gevelsbergerin startet in die neue Saison mit dem BVB. Ich sag mal so, als Schalke-Fan wünsche ich zumindest ihr viel Erfolg, ne? Guten Morgen bei Radio Ennepe Ruhr.

0: 11 nach 9. Guten Morgen. Jetzt ein bisschen 2000er Vibes auf der Playlist. Jojo ist das. Leave, Get Out. Guten Morgen.
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0: Bin ich direkt wieder 14 bei dem Song Leave, Get Out von Jojo für den 9er Mass. Guten Morgen. Und jetzt direkt zu einer anderen sehr talentierten jungen Sängerin, die ich wahnsinnig mag, Holly Humberstone. To Love Somebody, ihr Song geht darum, ja, dass Lieben quasi das schönste, aber auch gleichzeitig schrecklichste Gefühl sein kann. Ich mag den Song wirklich, wirklich gerne. Ihre Stimme ist ganz erfrischend. Habe ich jetzt für euch. Kommt gut in den Donnerstag hier bei Radio Ennepe Ruhr.
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0: Coldplay, Higher Love, Higher Power natürlich, sorry. 9.21 Uhr, guten Morgen. Ja, Scheiben wurden eingeschlagen, Nazi-Sprüche gesprüht, Polizei beleidigt. Deswegen ermittelt jetzt der Staatsschutz in Witten. Da wurde letzten Mittwoch eine Schule Opfer von Vandalismus. Die Infos dazu gibt's gleich in unseren Nachrichten um halb. 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

0: Ganz viel Gefühl, Silbermond, Symphonie. Jetzt passend vor den News. Es ist 9:30 Uhr.
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2: Mit Lukas Brechtefeld. Guten Morgen. Heizen könnte die nächsten Monate deutlich teurer werden. Verbraucherschützer schlagen deswegen jetzt Alarm. Unsere Gasspeicher sind nicht mehr so voll wie vor einem Jahr. Das könnte im Winter für Probleme sorgen. Gute Nachrichten für die Energiewende. Die Ausbauziele bei Solarenergie für dieses Jahr sind schon jetzt erreicht worden. Trotzdem macht sich die Branche Sorgen, dass Änderungen in der Politik die Entwicklung bremsen könnten. Experten appellieren deswegen, das jährliche Ausbautempo müsse weiter steigen.
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2: In Witten ermittelt der Staatsschutz jetzt wegen Schmierereien an der Holzkamp-Gesamtschule. Unbekannte haben mehrere Scheiben des Schulgebäudes eingeschlagen und auf dem Gelände Graffitis mit rechtsextremen und polizeifeindlichen Inhalten gesprüht. Letzte Woche zwischen Mittwoch und Donnerstag ist das passiert. Wer was Verdächtiges gesehen hat, soll sich bei der Polizei melden. Der Kontakt steht auf radioennepe.ruhr.de. Alexandra Popp aus Gevelsberg ist eine der größten deutschen Fußballstars überhaupt. Heute startet die 35-Jährige in das letzte Kapitel ihrer Karriere. Mit ihrem neuen Verein, Borussia Dortmund, hat sie heute das erste Saisonspiel gegen Arminia Bielefeld. Paul Brauers berichtet.
3: Popp hat in ihrer Karriere alles gewonnen. Jetzt erfüllt sie sich ihren Kindheitstraum, bei ihrem Herzensverein Borussia Dortmund spielen. Dafür ist sie im Sommer 2 Ligen runter in die Regionalliga gewechselt. Popp ist voller Vorfreude. Beim letzten Testspiel hat sie gesagt, man sehe, was für eine Kraft der BVB habe und dass die Fans Bock auf Frauenfußball hätten. Das mache Lust auf mehr, so Popp. Sie war beim Test gegen die AS Rom die gefragteste Frau und gab reihenweise Autogramme und machte Fotos mit den Fans.
2: Der Ennepe-Ruhr-Kreis sucht Gebäude oder Grundstücke, die sich für Unterrichtsräume eignen. Denn die Förderschulen haben zu wenig Platz, weil die Zahl der Schülerinnen und Schüler kontinuierlich steigt. Am besten wären ehemalige oder teilweise leerstehende Schulgebäude oder andere Bildungs- und Betreuungseinrichtungen. Aber auch Büro-, Verwaltungs- und Gewerbegebäude kommen in Frage. Der Kreis hofft, dass er Hinweise auf Immobilien oder Grundstücke bekommt, die gar nicht öffentlich inseriert werden. Und das waren die Nachrichten mit Lukas Brechtefeld.
0: Das Ennepe-Ruhr-Wetter. Grau, aber heute überwiegend trocken. Etwas wärmer auch als in den letzten Tagen. 22 Grad gibt es in der Spitze. Aktuell messen wir 17 an der Kemnade, 15 in Silschede. Heute Nachmittag klart es so ein bisschen auf. Dann kommt auch ein bisschen Sonne durch. Morgen ganz ähnlich mit einem Sonne-Wolken-Mix. Am Samstag gibt es dann wieder Regen und es kann sogar gewittern. Der Radio Ennepe-Ruhr-Verkehr. A45 Richtung Dortmund zwischen Kreuzhagen und Westhofener Kreuz. 2 Kilometer stockend. Da seid ihr aber in ein paar Minütchen durch. Und Blitzer gibt's in Witten auf der Pferdebachstraße in der 30er-Zone. Allen unterwegs, gute Fahrt, kommt gut an.
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0: Ach Leute, ihr hört nicht auf. Ich lieb's ehrlich gesagt. Hört auch bitte nicht auf. Ihr schickt mir die ganze Zeit schon Nachrichten zu meinem Ausstand morgen bei Radio Ennepe Ruhr. Isabel hat mir gerade eine WhatsApp geschickt.
4: Guten Morgen, Flo. Ich wollte einfach nur mal dir alles, alles Liebe und Gutes für die Zukunft wünschen, weil ich habe gehört, dass du morgen den letzten Tag bei Radio N machst. Trotz alledem wünsche ich dir alles Gute für die Zukunft, denn die wird dir alles, alles Gute mitbringen. Ganz liebe Grüße, Isabel.
0: Oh, Isabel, vielen, vielen Dank dir. Ja, ihr habt's gehört, morgen letzte Sendung. Da habe ich nochmal was ganz Besonderes vor. Ich würde mich freuen, wenn ihr dabei seid. Jetzt habt ihr erstmal einen schönen Donnerstag. Guten Morgen bei Radio Ennepe Ruhr.

0: gleich 37. Guten Morgen bei Radio Ennepe Ruhr. Ist so, dass ich jetzt schon ein bisschen emotional bin. Es war nämlich die letzte Runde jetzt, das letzte Mal on air zusammen mit Lukas Brechtefeld. Lukas, du bist nochmal hier im Studio.
1: Ja.
0: Ach, ehrlich gesagt, das war schon ein wilder Ritt immer mit dir.
1: Ja, ich werde es vermissen mit dir.
0: Wirklich, ja?
1: Wir haben so viele schöne Dinge erlebt.
0: Was war dein Highlight in den Jahren?
1: Oh, ich habe gerade ein bisschen überlegt, weißt du noch, das Wohnzimmerkonzert? Wir hatten mal Adventskalender, hatten wir ein Wohnzimmerkonzert mit dir verlost und das war so toll, dich da singen zu hören. Das war wirklich schön.
0: Das ist aber
1: deine eigenen Lieder.
0: Ich hätte jetzt ehrlich gesagt nicht gedacht, dass du sowas Nettes machst. Ich habe auch ein Highlight. Ich habe lange überlegt, was ist mein Highlight mit Lukas Brechtefeld? Und da fällt mir natürlich eins sofort ein. Du hast eine wahnsinnig große Klappe und behauptest immer Sachen zu können. Und unter anderem hast du mal behauptet, Flo, ich mach dich in Badminton fertig. Erinnerst du dich noch? So, und da kam das hier raus.
2: Komplett aus der Puste. Beide Spiele habe ich verloren. Das erste ein bisschen knapper, das zweite ein bisschen deutlicher, aber immer noch eng.
0: Ja, ziemlich deutlich hast du eigentlich verloren, muss man ehrlich sagen. Und das Schöne ist, wir haben ja nicht nur einfach so gespielt, nein, wir haben gewettet. Und weißt du noch, um was wir gewettet haben, Lukas?
1: Ja, du durftest hier eine Strafe aussuchen und du hast mich singen lassen.
0: Das war wirklich, ich glaube, mein Highlight in den letzten 3 Jahren Radio. Ich habe es geschafft, dass du vor Leuten singst. Wir sind ins Maschinchen Buntes gegangen. Ich habe dich am Klavier begleitet und du musstest vor Leuten auftreten und singen. Und ja, liebe Hörer, ihr müsst jetzt noch einmal stark sein. Ich habe das noch mal so ein bisschen rausgekramt. So klang das damals.
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0: Was war das bitte für ein schöner Moment, Lukas?
1: Meine Stimme ist nicht besser geworden.
0: Aber
1: ich habe noch ein Highlight.
0: Ja.
1: Weißt du noch die Highland Games in Ennepetal?
0: Oh, ja.
1: So schottische Veranstaltungen, Sportarten wie Baumstammwerfen.
0: Ja.
1: Und da haben wir uns richtig abgeschossen. Das fand ich, das war auch toll.
0: Das
1: weißt
0: war wirklich, das war auch ganz toll. Aber vor allem auch, weil wir da ja ein Team mit Hörern gebildet haben. Ne? Und das wirklich ganz, ganz viel Spaß gemacht hat. Lukas, ich werde dich vermissen. Unsere Hörer natürlich auch.
1: Und die Hörer werden dich vermissen.
0: Ja, schauen wir mal. Ja, die Nachrichten sagen es auf jeden Fall. Ich habe jetzt noch einen letzten Diss für dich, ja, damit du mich in guter Erinnerung hältst. Der nächste Song ist für dich Lush Life, anders ausgesprochen, Luschen Life. Ja. Das ist extra für dich jetzt auf der Playlist. Ja, ich würde sagen, morgen feiern wir nochmal. Du bist ja dann erst später dabei, off-air. Aber ich würde mich freuen, wenn ihr Hörer dabei seid. Bis dahin, macht euch einen schönen Donnerstag. Flo Franke hier, guten Morgen.
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0: Hier um 9.46 Uhr. Wham, wake me up before you go go. Ich sag, wie es ist. Reicht dann auch für heute. Ne? Ich mach Feierabend. Würde mich freuen, wenn wir dann morgen zusammen meinen Ausstand feiern. Die letzte Sendung für Radio in der Büro. Ich bin ganz aufgeregt und hab ein bisschen was vorbereitet. Deswegen seid dabei. Morgen 6 bis 10. Ich bin für euch am Start. Und dann machen wir es uns schön. Bis dahin. Ciao, ciao. Flo Franke hier. Habt einen tollen Donnerstag.
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1: Mit Maite Albrecht. Schönen guten Morgen. Ein Häftling aus der JVA Euskirchen muss sich in einer halben Stunde wieder in Köln vor Gericht verantworten. Dem 52-Jährigen wird erneut Diebstahl vorgeworfen. Er selbst erhebt allerdings schwere Vorwürfe gegen Gefängniswärter. Sie sollen ihn zu den Taten angestiftet haben. Weitere Infos dazu hat Kim Klages.
2: Für den Angeklagten ist es nicht der erste Prozess. Im November 2025 war der 52-Jährige bei einem Ausgang in einem Düsseldorfer Kaufhaus erwischt worden, als er eine Luxussonnenbrille stehlen wollte. Vor Gericht räumte er später außerdem 4 weitere Diebstähle ein, bei denen er nach eigenen Angaben nicht aufgeflogen war. Das Amtsgericht Düsseldorf verurteilte ihn deswegen vor kurzem zu 10 Monaten Haft ohne Bewährung. Das Urteil ist allerdings noch nicht rechtskräftig. Besonders hart sind dabei aber vor allem die Vorwürfe des Mannes gegen Vollzugsbeamte der JVA Euskirchen. Er sagt, die Mitarbeiter hätten ihn zu Ladendiebstählen gedrängt und Luxusartikel wie Parfüms und Sonnenbrillen von ihm verlangt. Im Gegenzug seien ihm Ausgang und eine Verlegung in den offenen Vollzug in Aussicht gestellt worden. Nach eigener Aussage machte der 52-Jährige mit, weil er Weihnachten und Neujahr bei seiner Familie verbringen wollte. Die Bonner Staatsanwaltschaft kennt die Vorwürfe gegen die JVA-Mitarbeiter nach eigenen Angaben bereits. Gegen 8 Justizvollzugsbeamte aus Euskirchen wird schon wegen des Verdachts auf Korruption ermittelt.
1: Und weitere Nachrichten jetzt kurz und kompakt. In Deutschland sind in diesem Sommer schon mindestens 14.000 Menschen an den Folgen der Hitze gestorben. So steht es in einem Bericht des Robert-Koch-Instituts. Demnach gab es damit deutlich mehr Hitzetote als sonst in einem ganzen Jahr. Besonders betroffen waren über 85-Jährige. Die meisten hitzebedingten Todesfälle gab es laut Bericht in der zweiten Junihälfte mit Rekordtemperaturen um die 40 Grad. Deutschland hat im ersten Halbjahr wieder deutlich mehr exportiert. Die Ausfuhren legten im Vergleich zum Vorjahreszeitraum um 3,9% zu, meldet das Statistische Bundesamt. Die Lieferungen in die USA gingen zwar wegen der Zölle von US-Präsident Trump zurück, auch nach China wurde weniger exportiert. Dafür lieferten deutsche Unternehmen aber deutlich mehr Waren in andere EU-Länder, zum Beispiel nach Frankreich und in die Niederlande. Bald geht die Schule wieder los. Anfang September sind die Sommerferien in NRW vorbei. Dann beginnt auch für rund 172.000 Erstklässler der Ernst des Lebens. Die Lehrergewerkschaft VBE ruft Eltern dazu auf, sich bei der Schultüte nicht verrückt machen zu lassen. Größe, Preise und die Zahl der Geschenke sage nichts darüber aus, wie wichtig einem das Kind ist, sagt die Landesvorsitzende Daimel. Die Schultüte sei eine persönliche Geste und kein Wettbewerb. Neben etwas Süßem schlägt Daimel vor, auch kleine nützliche Dinge für den Schulalltag hineinzutun. Besonders wertvoll sei aber ein persönlicher Brief mit guten Wünschen. Wichtig sei, Kindern zum Schulstart Zuversicht zu geben und das Gefühl zu vermitteln, willkommen zu sein. Und das waren die Nachrichten mit Maite Albrecht.
3: Das Wetter. Heute ziehen wieder ein paar Regenschauer durch. Das regnerische Wetter bleibt uns also erstmal erhalten. Dazu ist es mild mit bis zu 24 Grad. Morgen ist es dann erstmal bewölkt. Dann ziehen am Freitag auch mal kräftige Regenschauer durch. Da kann örtlich auch mal Starkregen dabei sein. Temperaturen bleiben so wie heute. Der Samstag wird dann schon wechselbewölkt mit weniger Regen.
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3: Und das sind die längsten Staus. Alles ab 8 Minuten Zeitverlust. A1 Euskirchen-Köln zwischen Euskirchen und Weilerswist-West 3 Kilometer. 10 Minuten. Die A4 Aachen-Köln zwischen Kreuzköln-West und Köln-Eiffeltor 3 Kilometer. Da seid ihr nach 8 Minuten durch. Die A4 Köln-Aachen zwischen Dreieck-Köln-Holmer und Kreuzköln-Süd 5 Kilometer, 8 Minuten on top. Die 44 Dortmund-Kassel zwischen Lichtenau und Marsberg 3 Kilometer, 9 Minuten mehr. Und die A59 Bonn-Köln zwischen Troisdorf und Köln-Bahn 2 Kilometer, 11 Minuten on top. Ich wünsche euch eine gute Fahrt mit uns.
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3: Stellt euch vor, ihr findet einen Schatz. Na, wie wäre das? Ihr müsstet nicht mal mehr viel dafür tun. Die Flüsse geben die Schätze gerade selbst frei. Durch das Niedrigwasser kann man dort nämlich fündig werden. Und es gibt jemanden, der hat sich auf die Schatzsuche am Rhein begeben. Ja, mit dem sprechen wir gleich und dann erzählt er uns, was er schon alles gefunden hat und ob er schon reich geworden ist. Gleich hier bei mir in der Show. Ich bin Kevin Zimmer.
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0: Olivia Rodrigo und Drop Dead. Und jetzt fühlen wir uns alle mal wie kleine Abenteurer. So wie Indiana Jones auf der Suche nach einem versunkenen Schatz. Und das Beste ist, es ist sehr bequem, wir müssen noch nicht mal tauchen dafür. Die Flüsse haben gerade wenig Wasser. Es ist perfekt, dass die uns ihre Schätze einfach so freilegen, ohne dass wir was machen müssen. Carsten Konze ist Schatzsucher derzeit am Rhein. Und der Rhein hat gerade immer noch relativ wenig Wasser drin. Das bedeutet, viel zu viele Schätze zu entdecken. Carsten, wie war der Rhein für dich? Vor allen Dingen in den letzten Tagen. War es die sprichwörtliche Goldgrube?
1: Für mich war das Niedrigwasser am Rhein in diesem Jahr was ganz Besonderes. Das war wie ein Fenster in die Geschichte, was sich öffnet. Man kam plötzlich an Bereiche dran, wo man sonst nie dran kam. Und mit dem Metalldetektor kann man natürlich dann tolle Sachen finden. Man kann sagen, eine kleine Goldgrube. Ich habe unglaublich viele Münzen natürlich auch gefunden aus verschiedenen Epochen, vom Euro bis zum Mittelaltermünze war da wirklich alles dabei. Das ist schon was ganz Besonderes.
0: Ja, was waren so die krassesten Sachen, die du gefunden hast?
1: Man findet natürlich unglaublich viel. Also man macht sich da gar keine Vorstellung von. Alleine um die großen Brücken rum, wie viel E-Scooter, Fahrräder dort im Wasser landen. Das ist wirklich unglaublich. Ich habe sogar einen ganzen Motorblock gefunden. Das ist wirklich verrückt. Aber das Krasseste, was ich jemals gefunden habe bei Niedrigwasser am Rhein, war ein Orden der Freimaurer. Und das natürlich besondere Momente, aber auch Ringe zum Beispiel. Ich habe einen Ring neulich in die Schweiz geschickt, den der Ehemann dort verloren hat in Köln.
0: Ach, guck mal, auf was Gutes getan. Was ist für dich das Besondere an so einer Schatzsuche?
1: Das Besondere an der Schatzsuche und gerade jetzt bei dem Niedrigwasser ist halt eben, dass man der Erste ist, der da etwas wieder in den Händen halten kann, was vor Jahrhunderten verloren gegangen ist. Das ist ein ganz besonderer Moment, ein magischer Moment. Und das ist natürlich auch verbunden mit Glücksgefühlen. So ein bisschen wie Lotto spielen oder wie ein Überraschungsei, Spannungsspiel und Schokolade.
0: Ja, ich fühle das voll. Ja, jetzt steigt der Rhein aber wieder. Für die Wirtschaft gut, also für die Schifffahrt, für Schatzsucher wie Carsten Konze. Nicht ganz so gut. Damit fällt, sag ich mal so, diese Schatzsuche da im Rhein für ihn fast weg. Aber er hat schon gesagt, auch er ist auch in Wäldern unterwegs. Also, dank dir und eine erfolgreiche Schatzsuche noch.
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0: Das Wetter.
1: Heute kommt wieder ein paar Regenschauer runter. Das heißt, das regnerische Wetter begleitet uns erst noch mal weiter. Dazu wird es mild mit bis zu 24 Grad. Morgen ist es erstmal bewölkt, bevor dann am Freitagnachmittag auch kräftigere Regenschauer durchziehen können. Lokal ist dabei sogar mit Starkregen zu rechnen. Temperaturmäßig bleibt es alles dann so wie heute. Am Samstag lockert das Ganze dann ein bisschen auf. Also wechselnd bewölkt, weniger Regen.
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1: Das sind die längsten Staus, alles ab 10 Minuten Wartezeit. A1 Euskirchen-Köln zwischen Euskirchen und Weilerswist-West, 3 Kilometer, 11 Minuten on top. Die A42 Dortmund-Kamp-Lindfort zwischen Herne-Baukau und Herne-Krange, 1 Kilometer, 13 Minuten mehr. Die 44 Dortmund-Kassel zwischen Lichtenau und Marsberg, 5 Kilometer, Viertelstündchen on top. Die 57 Köln-Krefeld zwischen Köln-Longerich und Köln-Worringen, 1 Kilometer, dauert allerdings 10 Minuten. Und die A59 Bonn-Köln zwischen Troisdorf und Flughafen Köln-Bonn, 4 Kilometer. Seid ihr nach 13 Minuten durch. Allen unterwegs eine gute Fahrt mit uns.
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1: Hallo, heute ist Nationaler Radiotag. Schön, dass ihr zur Feier des Tages bei uns seid und wir gemeinsam diesen Tag feiern. Dann gebe ich mir heute mal richtig Mühe. Oha, ich lüge oft, wenn ich das sage, aber heute nicht. Kevin Zimmer hier, Tag.
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0: 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Und unser Comedian Atze Schröder, der probiert ja auch immer so, ich sag mal so, die junge Generation einfach auch nochmal mitzunehmen. Ja, er weiß, er ist jetzt auch nicht mehr der Jüngste oder so, aber er macht Comedy halt für alle, auch für die Jüngeren. Deswegen kann ich mir vorstellen, hört er auch Taylor Swift, um einfach ja auch so ein bisschen drin zu sein. Er fragt sich allerdings nur, wie er die jungen Menschen noch so besser erreichen kann und hat mich gefragt, ob er das Telefon benutzen kann. Da habe ich gesagt, ja, Telefon, du meinst telefonieren? Ja, probier doch mal.
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3: Ja, nee, ist klar.
4: Die jungen Leute telefonieren ja gar nicht mehr, ne? Ich habe das doch beobachtet. Alles unter 40 geht gar nicht mehr ran, wenn du anrufst. Die haben zwar den ganzen Tag das Handy vor der Nase, aber wehe, das klingelt. Da kriegen die kalten Schweiß auf der Stirn. Woran liegt das? Studien sagen, die kleinen Hosenscheiße haben Angst zu telefonieren. Das direkte Gespräch bedeutet für die Kontrollverlust, fehlende Bedenkzeit und Druck, sofort reagieren zu müssen. Und das kann diese Generation nicht mehr. Aber wie man bei WhatsApp das blaue Häkchen ausschaltet, das haben die schon in der Grundschule gelernt. Aber wie ist das denn zu dieser Vermeidungsstrategie beim Telefonieren überhaupt gekommen? Weil eine Sprachnachricht, das schicken sie ja. Mit 3 Stunden Verzögerung natürlich, aber dann direkt ein ganzes Hörbuch. Ganz einfach, es liegt an den unbequemen Fragen, die zum Beispiel Eltern am Telefon stellen. Wo bist du denn gerade? Ja, auf diese Frage will man als junger Mensch einfach selten wahrheitsgemäß antworten. Und Sätze wie, Mama, ich bin in Holland und wir haben gerade richtig Stress mit den Bullen, tun ja auch nichts für den Familienfrieden.
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1: Mit Malta Albrecht. Guten Tag. Mehr E-Autos auf die Straße bringen, das ist das Ziel der Bundesregierung. Es gibt aber Kritik an den aktuellen Förderregeln. Die Verbraucherzentralen fordern ein Umdenken bei den Kaufprämien, damit E-Mobilität für alle erschwinglicher wird. Thorsten Adolfs aus den Nachrichten. Wie genau sieht die Forderung aus?
2: Ja, die Chefin des Bundesverbandes der Verbraucherzentralen POP findet, dass die staatlichen Zuschüsse im Moment nicht fair verteilt sind. Sie kritisiert, dass auch Haushalte mit sehr hohen Einkommen gefördert werden, die sich ein E-Auto locker selbst leisten könnten. Die Verbraucherschützer sagen deshalb, wir brauchen eine klare Preisobergrenze für die Autos. Würde es nur noch Zuschüsse für günstigere Modelle geben, dann würden deutlich mehr bezahlbare E-Autos auf den Markt kommen. Und später würden davon dann auch alle profitieren, die einen Gebrauchtwagen suchen. Die E-Mobilität werde dadurch dann auch für Menschen mit kleinen oder mittleren Einkommen zu einer echten Option.
1: Was, sagen die Verbraucherschützer, muss sich neben den Preisen noch verbessern, damit mehr Leute auf ein E-Auto umsteigen?
2: Also im Moment ist das Laden für viele immer noch ein richtiges Ärgernis. POP sagt, es müssen dringend mehr öffentliche Ladestationen her, vor allem für Menschen, die in Mietshäusern leben. Aber es geht nicht nur um die Anzahl, sondern auch um die Übersichtlichkeit. Wer heute an eine Ladesäule fährt, der blickt bei den Preisen oft nicht durch. Und deshalb fordern die Verbraucherschützer mehr Transparenz. Alle Preise müssten für jeden einfach über eine App einsehbar sein, sagen sie. Dass sich das Laden endlich unkomplizierter und vergleichbarer anfühlt, ist laut einer Forsa-Umfrage für die meisten Autofahrer entscheidend, sich so ein E-Auto zuzulegen.
1: Thorsten Adolfs, Dankeschön für die Infos. Und das sind jetzt weitere Themen im Überblick. Im Hohenfenn war die Feuerwehr die ganze Nacht über weiter im Einsatz. Die Kräfte bekämpften wieder aufflammende Brandherde, melden die belgischen Behörden. Schlechte Sicht, umgestürzte Bäume und Schlamm hätten die Arbeiten erschwert. Wenn möglich, sollen heute Löschhubschrauber zum Einsatz kommen. Unterdessen ziehen sich die deutschen Feuerwehrleute zurück. Sie sollen durch belgische Freiwillige ersetzt werden. Das Vertrauen der jungen Erwachsenen in die gesetzliche Rente sinkt. Laut einer aktuellen Forsa-Umfrage erwarten nur noch 49% der 18- bis 30-Jährigen, dass sie im Alter eine gesetzliche Rente bekommen. Letztes Jahr waren es noch 56%. Viele sorgen sich vor Altersarmut. Laut Umfrage spart deshalb mehr als die Hälfte schon privat fürs Alter. Egal ob in der Schule oder an der Uni, junge Frauen haben bei der Bildung in Deutschland oft die Nase vorn. Das zeigen aktuelle Zahlen des Statistischen Bundesamtes. Demnach machen sie häufiger Abitur als junge Männer. Hier lag der Frauenanteil zuletzt bei 55%. Außerdem bleiben Jungs öfter sitzen als Mädchen. Und junge Männer gehen häufiger früh von der Schule ab, ohne eine Aus- oder Weiterbildung zu starten. Auch an den Unis zeigen sich Unterschiede zwischen den Geschlechtern. Studentinnen machen ihren Bachelor und Master öfter in der Regelstudienzeit als ihre männlichen Kommilitonen. Und das waren die Nachrichten mit Malta Albrecht.
3: Das Wetter. Nass und mild bleibt es erstmal. Heute ziehen wieder ein paar Regenschauer durch. Das nasse Wetter bleibt uns also vorerst noch erhalten. Dabei ist es mit bis zu 24 Grad weiterhin mild. Morgen startet es erstmal bewölkt, bevor am Freitag auch mal kräftigere Schauer durchziehen. Örtlich kann sogar Starkregen dabei sein. Bitte Vorsicht. An den Temperaturen ändert sich erstmal nichts. Am Samstag wird es dann wechselnd bewölkt und insgesamt etwas trockener.
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3: Und wir schauen auf die Straßen. Das sind die aktuellsten Staus. Alles ab 9 Minuten Zeitverlust jetzt für euch. A1 Münster-Dortmund zwischen Kamener Kreuz und Unna 3 Kilometer plus 9. Die A3 Köln-Oberhausen zwischen Leverkusen-Opladen und Solingen 3 Kilometer, auch hier 9 Minuten und top. Die A3 Köln-Frankfurt zwischen Kreuzborn-Siegburg und Siebengebirge 4 Kilometer, hier müsst ihr 16 Minuten mehr Zeit einplanen. A42 Dortmund-Kamp-Lindfort zwischen Kreuz-Herne und Herne-Krange 1 Kilometer, hier 9 Minuten mehr. A44 Dortmund-Kassel zwischen Lichtenau und Marsberg 6 Kilometer, da plant besser mal 18 Minuten Zeitverlust ein. Die 57 Köln-Krefeld zwischen Köln-Bickendorf und Köln-Worringen 2 Kilometer, 17 Minuten on top. Und die A61 Mönchengladbach-Koblenz zwischen Zwistal und Miel 3 Kilometer, kostet euch 9 Minuten. Kommt gut an euer Ziel.
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3: Und das Ganze mit Kevin Zimmer. Schön, dass ihr da seid. Seit ein paar Tagen gibt es ja immer wieder Regen hier bei uns in NRW. Und ich habe diesmal noch keinen gehört, der sich über den Regen beschwert hat. Wir haben ihn ja irgendwie auch vermisst. Aber ist das ein Regen, der wirklich hilft? Also hilft er unseren Wäldern, unseren Gärten und den Flüssen und Seen in NRW? Fragen wir gleich in 10 Minuten.

0: Mr. Know-It-All von Teddy Swims. Ja, schwimmen tut der Teddy nicht mehr, zumindest nicht im Rhein. Es ist so wenig Wasser drin, das ist relativ schwierig dort. Wobei, naja, wir haben gerade schon gehört, aufgrund der Hitze der letzten Wochen hat ja unter anderem der Rhein auch immer noch relativ wenig Wasser. Da begeben sich schon Schatzsucher hin, um dort Schätze zu finden, die das Wasser freigelegt hat. Pegel sind also relativ niedrig. Ausgetrocknete Böden haben wir auch aufgrund der Hitze. Zuletzt auch Waldbrände bei uns in NRW. Alles nicht so richtig schön. Jetzt ist endlich wieder Regen da. Kollegin Annabelle Giesbert. Aber wie viel bringt der Regen für die trockenen Böden aktuell?
1: Also die Pflanzen und die oberste Erdschicht freuen sich auf jeden Fall. Für die extrem niedrigen Grundwasserstände reicht ein kurzer Regenschauer aber nicht aus. Eigentlich ist es ja so, die Grundwasservorräte leeren sich immer zum Sommer hin. Zwischen November und April füllen sie sich dann wieder auf. Dieses Jahr ist es aber anders, die Vorräte gehen weiter zurück und das ist dann ein Problem. Der Regen hilft also erst einmal vor allem an der Oberfläche. Damit sich aber auch tiefer im Boden etwas verändert, müsste es eigentlich mehrere Tage am Stück ordentlich regnen.
0: Ja, wir hatten ja zuletzt schon ein paar Regentage und ich sag mal so, in den nächsten Tagen ist auch immer mal wieder Regen gemeldet. Oder ist das jetzt irgendwie Tropfen auf einen heißen Stein?
1: Nein, ganz und gar nicht. Wenn sich Bäche, Teiche und andere Gewässer wieder füllen, dann wird das Grundwasser zumindest geschont. Die Lage kann sich dadurch etwas entspannen und auch stabilisieren. Und auch für die Tierwelt ist der Regen eine echte Erleichterung. Rehe, Wildschweine und Füchse können sich bei feuchter Luft wieder besser orientieren. Für kleinere Tiere sind gefüllte Wasserstellen besonders wichtig. Auch für Gemüsearten, die erst später reifen, wie beispielsweise Kohl oder Kraut, kann der Regen noch entscheidend sein.
0: Also Regen hilft erstmal, vor allen Dingen nach der Hitze und Trockenheit der letzten Woche. Wäre natürlich gut, wenn es ein bisschen länger regnen würde. Ja? Wir akzeptieren das.
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0: Das Wetter.
1: Heute ziehen erneut ein paar Regenschauer durch. Das feuchte Wetter bleibt uns damit erstmal noch erhalten. Die Temperaturen sind dabei mild und steigen auf bis zu 24 Grad. Morgen ist es dann zunächst bewölkt. Am Freitag wird es dann stellenweise auch mal kräftiger mit den Schauern. Örtlich kann sogar Starkregen dabei sein, also bitte aufpassen. Temperaturen ändern sich kaum und bleiben so wie heute. Für Samstag zieht es dann so ein bisschen auf. Es wird ein bisschen besser, wechselnde Bewölkung wird es geben und auf jeden Fall weniger Regen.
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1: Und wir schauen auf die Straßen. Das sind die aktuellsten Staus. Alles ab 9 Minuten Zeitverlust jetzt für euch. A1 Münster-Dortmund zwischen Kamener Kreuz und Unna 3 Kilometer plus 9. Die A3 Köln-Oberhausen zwischen Leverkusen-Opladen und Solingen 3 Kilometer. Auch hier 9 Minuten on top. Die A3 Köln-Frankfurt zwischen Kreuzborn-Siegburg und Siebengebirge 4 Kilometer. Hier müsst ihr 16 Minuten mehr Zeit einplanen. A42 Dortmund-Kamp-Lindfort zwischen Kreuz-Herne und Herne-Krange 1 Kilometer. Hier 9 Minuten mehr. A44 Dortmund-Kassel zwischen Lichtenau und Marsberg 6 Kilometer. Da plant besser mal 18 Minuten Zeitverlust ein. Die 57 Köln-Krefeld zwischen Köln-Bickendorf und Köln-Worringen 2 Kilometer, 17 Minuten on top. Und die A61 Mönchengladbach-Koblenz zwischen Zwisttal und Miel 3 Kilometer kostet euch 9 Minuten. Kommt gut an euer Ziel.
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1: Mit Kevin Zimmer. Hallo zusammen, der Song, der jetzt kommt, der war auch mal der Soundtrack der höchsten und schnellsten Achterbahn der Welt. Ich als Achterbahn-Fan weiß das natürlich. King Dakar hieß die Achterbahn in den USA. Mittlerweile ist das Ding abgerissen. Den Song gibt es aber noch. Echter 2000er? Holt die Trommeln raus. Hier ist der Safridou und Played Alive. Schönen Donnerstag.
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0: Das sind die 90er, The Connells und 74, 75. Schönen Donnerstag, Kevin Zimmer hier. Und ich sage euch ja immer, hey, die 90er, das ist so meine Zeit gewesen. Da war ich jugendlich, da bin ich musikalisch, filmtechnisch sozialisiert worden, wie ich das gerne sage, ja? So. Aber anscheinend bin ich doch nicht so ein 90er-Experte, denn es gab wohl eine Zeichentrickserie, die ist komplett in den 90ern an mir vorbeigegangen. Hier, das hier.
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0: Kennt ihr das?
1: Huba!
0: Huba, Huba! Ja, klingt ein bisschen für mich wie die Minions der 90er.
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0: Und ihr werdet vielleicht sagen, ey Zimmer, das kann doch nur das Masopilami sein. Ja? Und ich so, das was? Ja, in den 90ern gab es diese Zeichentrickserie im Fernsehen mit dem Fantasiewesen aus dem Dschungel. Ich habe keine Ahnung, was das war. Aber jetzt gibt es diesen Riesenhype von damals als Kinofilm. Filmexperte Jörg Albrecht.
3: Ja, ein Film, der in Frankreich bereits richtig abgeräumt hat. Über 6 Millionen Kinogänger wollten da das Masopilami schon sehen. Aber bis das niedliche Tierchen im Film zum ersten Mal auftaucht, vergeht eine ganz schön chaotische halbe Stunde, hinter einem Zoo-Mitarbeiter den Auftrag bekommt, ein wertvolles Paket auf einem Kreuzfahrtschiff von Südamerika nach Frankreich zu schmuggeln.
4: Es gibt eine Regel: öffne niemals das Paket. Und du nimmst deine Frau und deinen Sohn mit. Zusammen fällt er weniger auf.
5: Okay, kein Problem.
3: In diesem Paket befindet sich ein großes Ei, aus dem dann an Bord des Schiffs das seltenste und wertvollste Tier der Welt schlüpfen wird. Eben das Masopilami. Und das hat natürlich seinen ganz eigenen Kopf.
6: Mach das nicht, nein!
5: Was ist hier los?
6: Es trinkt das Duschgel.
0: Ja, okay, auf dieser Kreuzfahrt geht definitiv mehr ab als bei Florian Silbereisen auf dem Traumschiff, würde ich mal sagen. Ne?
3: Das kann ich garantieren, aber dieses Chaos muss man schon auch mögen. Von dem ganzen Klamauk, den Zoten und dem Slapstick wird man nämlich regelrecht erschlagen. Und mittendrin ist dann natürlich noch das niedliche Tierchen. An die Klasse der Paddington-Abenteuer, da reicht das Masopilami nicht ran. Aber als turbulentes Familienabenteuer geht der Film in Ordnung.
0: Okay, für alle Freunde der 90er, die zumindest diese Zeichentrick-Fernsehserie mal geguckt haben, Masopilami ab heute in unseren Kinos. Vielleicht gehe ich rein, damit ich das auch mal endlich kennenlerne.
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1: Mit Malte Albrecht. Guten Tag. Es gibt gute Nachrichten aus der Forschung. Ein neuer Impfstoff gegen schwarzen Hautkrebs zeigt in einer entscheidenden Studie vielversprechende Ergebnisse. Damit könnte bald ein wichtiger Durchbruch bei der Behandlung dieser gefährlichen Krebsform gelingen. Thorsten Adolfs aus dem News-Team. Was genau haben die Pharmakonzerne Moderna und Merck da entwickelt?
2: Die beiden Unternehmen haben einen therapeutischen Impfstoff getestet, der auf der gleichen mRNA-Technik basiert wie die bekannten Corona-Impfungen. Das Besondere daran, anders als ein normaler Schutz gegen Infektionen, soll dieses Mittel schon bestehenden schwarzen Hautkrebs bekämpfen. In Kombination mit einer Standardtherapie könne verhindert werden, dass der Krebs nach einer Operation zurückkomme oder sich im Körper weiter ausbreite, heißt es. Experten sprechen deshalb von einem echten Meilenstein. Es ist die erste mRNA-Krebstherapie, die in einer sehr späten Forschungsphase so positiv abgeschnitten hat.
1: Und wie geht es jetzt weiter? Was bedeutet das konkret für betroffene Patienten?
2: Die Pharmakonzerne wollen ihre Ergebnisse schon bald auf internationalen Konferenzen vorstellen und dann auch die Zulassung bei den Behörden beantragen. Für Patienten mit fortgeschrittenem schwarzen Hautkrebs könnte der Impfstoff die Aussichten deutlich verbessern, länger krebsfrei zu bleiben. Die aktuelle Studie mit über 1000 Teilnehmern hat gezeigt, dass die Kombination aus Impfstoff und Medikament die Heilungschancen nach einer Tumoroperation spürbar steigert. Auch wenn die offizielle Zulassung noch fehlt, ist jetzt schon von einem großen Schritt nach vorn die Rede für alle, die an dieser gefährlichen Hautkrebsform erkrankt sind.
1: Dankeschön, Thorsten Adolfs. Und das sind weitere wichtige Themen, jetzt kurz und kompakt. Die Zerstörung durch Waldbrände droht in Europa noch deutlich größer zu werden. Davor warnt das Potsdam-Institut für Klimafolgenforschung in einer neuen Studie. Bei ungebremstem Temperaturanstieg könnte sich die verbrannte Fläche bis Ende des Jahrhunderts fast verdreifachen, heißt es. Um das Ausmaß einzudämmen, fordern die Forscher neben verstärkten Klimaschutzmaßnahmen auch, die Prävention und Bekämpfung der Waldbrände zu verbessern. In Deutschland sind im vergangenen Jahr knapp 3.100 Behandlungsfehler bestätigt worden. Das steht im Jahresbericht des Medizinischen Dienstes. In fast 100 Fällen führten die Fehler sogar zum Tod oder trugen wesentlich dazu bei. Insgesamt wurden rund 11.700 Verdachtsfälle untersucht. Die Gutachter gehen von einer hohen Dunkelziffer aus. Durchatmen nach Feierabend, für viele Azubis offenbar gar nicht so leicht. Jeder zweite Auszubildende fühlt sich psychisch belastet. So steht es im neuen Ausbildungsreport des Deutschen Gewerkschaftsbundes. Als Gründe werden vor allem Leistungs- und Zeitdruck und zu wenig Personal genannt. Auch finanziell ist es für viele eng. Knapp 2/3 sagen, dass sie von ihrer Ausbildungsvergütung kaum oder gar nicht selbstständig leben können. Entsprechend sind viele Azubis frustriert. Laut DGB sind nur noch 65,7% mit ihrer Ausbildung zufrieden oder sehr zufrieden. Besonders unzufrieden sind angehende Friseure und Hotelfachleute. Besser sieht es bei Industriemechanikern und Verwaltungsfachangestellten aus. Und das waren die Nachrichten mit Malte Albrecht.
3: Das Wetter. Das Regenwetter ist noch nicht durch, aber zum Samstag wird es wohl besser. Heute sind Regenschauer nämlich unterwegs. Das bedeutet, das unbeständige Wetter bleibt uns erstmal noch erhalten. Dazu wird es mild mit Höchstwerten bis 24 Grad. Morgen zeigt sich der Himmel zunächst bewölkt. Im Laufe des Freitags kommt dann auch mal kräftiger Regen dazu. Vereinzelt sogar Starkregen. Temperaturen bleiben so auf dem Niveau von heute. Am Samstag gibt es ein bisschen mehr Abwechslung bei den Wolken und weniger Regen.
4: NRW Verkehr.
3: Und das sind alle Staus ab 11 Minuten Zeitverlust. A1 Münster-Dortmund zwischen Kamener Kreuz und Unna 4 Kilometer, 11 Minuten on top. Die 3 Köln-Oberhausen zwischen Leverkusen-Opladen und Solingen 3 Kilometer, auch hier 11 Minuten. A4 Aachen-Köln zwischen Kreuz-Köln-West und Köln-Eiffeltor 4 Kilometer, 16 Minuten on top. Die A44 Dortmund-Kassel zwischen Lichtenau und Marsberg 6 Kilometer, seid ihr nach 18 Minuten durch. 46 Wuppertal-Düsseldorf zwischen Wuppertal-Oberbarm und Wuppertal-Wichlinghausen 3 Kilometer, plant 21 Minuten mehr Zeit ein. Und die A59 Bonn-Köln zwischen Troisdorf und Köln-Wahn 4 Kilometer plus 11.
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3: Und ich bin Kevin Zimmer, schön, dass ihr da seid. Das könnte für uns als Zuschauer von außen sehr unterhaltsam werden. Prince Harry und Meghan kommen zurück nach Großbritannien. Ja, die sind ja vor ein paar Jahren fast fluchtartig, würde ich fast sagen, in die USA abgehauen, wollten nicht mehr viel mit dem Königshaus zu tun haben. Jetzt kommen sie also zurück, ja? Ich glaube, ich mache mir schon mal Popcorn und gucke mir das an. Vermutlich fehlt das Geld oder Prinz Harry ist langweilig. Wir wissen das nicht. Wir fragen aber gleich mal nach um 11:45 hier bei mir.

0: Ihr wisst ja, diese Sendung ist auch ein Stück weit das Hochglanzmagazin im Radio. Wenn was in den Königshäusern passiert, sind wir da. Und das würde ich mal sagen, es ist was passiert. Ein royaler Mexit-Knaller, der frühere Prinz Harry und seine Frau, die Schauspielerin Meghan Markle, kehren zurück nach Großbritannien. Die Nachricht in der Nacht versetzte das Vereinigte Königreich und alle Fans der königlichen Familie weltweit in helle Aufregung. Ja, die sind ja vor 6 Jahren gefühlt in die USA geflüchtet. Ein Bruch mit der royalen Familie und jetzt die Rückkehr. Thorsten Ortmann ist unser Experte für das britische Königshaus. Ich meine, du bist ja mit einer Britin verheiratet. Ja,
1: da kommt man um das Thema nicht rum.
0: Da kommst du nicht drum herum. Und du warst in London selbst dabei, als Harry und Meghan geheiratet haben. Warum kommen sie jetzt zurück?
1: Ja, gute Frage. Es gibt mehrere Gründe. Also Harry möchte, dass seine Kinder Prinz Archie und Prinzessin Lilibet ab September in Großbritannien zur Schule gehen und auch ein bisschen was von der Kultur dort mitbekommen. Also fertige Fish and Chips und auf allen Vieren aus der Kneipe kommen und so weiter.
0: Da kennt er sich ja auch sehr gut aus.
1: Aber Spaß beiseite. Es gibt noch einen anderen Grund. Er vermisst nämlich laut seinem Umfeld seine Familie und seine Freunde in Großbritannien. Und er hat ja auf der Insel durch seine Invictus Games für Kriegsversehrte auch viel zu tun. Und zuletzt lief es beruflich für die beiden auch nicht so dolle. Der millionenschwere Spotify-Deal, der endete vorzeitig. Die Netflix-Dokus floppten und auch Hollywood hat anscheinend kein Interesse an den beiden.
0: Aber sie werden keine Royals. Ne?
1: Nein, sie bleiben Privatpersonen. Sie leben außerhalb Londons. Meghan will von dort aus auch ihre Lifestyle-Marke As Ever weiterführen. Spannend wird natürlich sein, wie die königliche Familie reagieren wird. Von König Charles weiß man, dass er sich freut. Die Freude dürfte sich allerdings bei seinem Bruder Prinz William und seiner Frau Kate in Grenzen halten. Sie sollen ja nach Harrys Abrechnungsbuch mit dem Königshaus kein gutes Verhältnis mehr haben.
0: Ja, wie fallen eigentlich so die Reaktionen in Großbritannien aus? Ich meine, du hast ja einen guten Draht dahin. Ja. Da war ja Harry einstmal das beliebteste Mitglied der royalen Familie, ne?
1: Ja, er war ein Popstar, kann man sagen. Also die Reaktionen sind reserviert, um es mal wohlwollend zu formulieren. Harry war das beliebteste Mitglied. Jetzt sehen ihn nur noch rund 30% der Briten positiv. Bei Meghan sind es sogar nur noch 20. Und das liegt eben an seinem Skandalbuch und dem Interview mit der US-Talkerin Oprah Winfrey. Da hatten beide dem Königshaus ja Rassismus vorgeworfen, weil über die Hautfarbe der damals ungeborenen Lilibet diskutiert worden sei.
2: That conversation I'm never going to share. But at the time it was all
1: good. Er wollte nicht sagen, was besprochen wurde, so Harry. Er sei aber darüber geschockt gewesen.
0: Was glaubst du, kann diese Rückkehr gut gehen?
1: Ja, das wird nicht ohne eine Schamoffensive der beiden gehen, denn die berüchtigte britische Boulevardpresse wird sie als gefundenes Fressen sehen. Darum hatte Harry ja eine Rückkehr eigentlich ausgeschlossen, weil man ihm als Privatperson zuletzt Personenschutz verweigert hatte. Im vergangenen Jahr hatte Harry sogar versucht, den Schutz einzuklagen, war aber gescheitert. Aber auch wenn es nicht klappt, dann haben beide immer noch ihre Anwesen in Kalifornien und Portugal. Also ein erneuter Mexit wäre möglich.
0: Also, der Mexit-Hammer am heutigen Donnerstag. Der frühere Prinz Harry und seine Frau, die Schauspielerin Meghan Markle, kehren zurück nach Großbritannien. Thorsten Ortmann war das mit den Infos. Vielen Dank.
1: Gerne.
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0: Das Wetter. Auch heute sind wieder Regenschauer mit dabei. Das regnerische Wetter hält also weiter an. Trotzdem bleibt es mild mit bis zu 24 Grad. Morgen startet der Tag bewölkt und am Freitagnachmittag ziehen dann teils kräftigere Regenschauer durch. Vor Ort kann dabei auch stark Regen fallen, aber wie gesagt nur örtlich. An den Temperaturen ändert sich nichts. Die bleiben ähnlich wie heute. Am Samstag wird es dann wechselnd bewölkt und der Regen lässt nach.
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0: Und das sind die längsten Staus. Alles jetzt ab 10 Minuten Wartezeit. A1 Münster-Dortmund zwischen Kamener Kreuz und Unna 4 Kilometer plus 15 Minuten. Die A3 Köln-Oberhausen zwischen Leverkusen-Opladen und Solingen 3 Kilometer, 10 Minuten mehr. Die A4 Aachen-Köln zwischen Kreuz-Köln-West und Köln-Eiffeltor 5 Kilometer, 18 Minuten. A44 Dortmund-Kassel zwischen Lichtenau und Marsberg 7 Kilometer, 16 Minuten. Die A46 Wuppertal-Düsseldorf zwischen Kreuz-Wuppertal-Nord und Wuppertal-Wichlinghausen 3 Kilometer, 25 Minuten. Und die A59 Bonn-Köln zwischen Troisdorf und Köln-Bahn. 4 Kilometer, da sind es 10 Minuten mehr. Allen unterwegs, gute Fahrt.
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0: Kennt ihr auch jemanden, der ein richtig hässliches Haustier hat, aber ihr traut es euch nicht, denen zu sagen? Oh, der ist aber süß. Ginny Lou aus den USA hat mit ihrem Hund den Wettbewerb der hässlichste Hund der Welt gewonnen. Ihr Hund ist wirklich hässlicher als alle anderen Hunde. Aber man kann ihn ja trotzdem lieb haben. Ne? Es ist ein Mops mit, ja, was steht da? Mit sehr vielen Falten, die Zunge hängt schief aus dem Mund und hat dicke, gluppische Augen. Ich habe gedacht, als ich das gelesen habe, das ist doch eine Beschreibung von mir morgens um 5 Uhr, wenn ich in den Spiegel schaue.
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0: James Blunt. Ja, das ist eine richtig coole Sau. Ich muss das mal einfach so sagen, das hört man manchmal seiner Musik nicht an, dass er doch irgendwie ein Surfertyp ist, ja, so im Herzen. Ja. Erstmal hat er eine Kneipe, er lebt sehr, sehr viel auf Ibiza, geht da viel surfen. Da passt so diese Herzschmerzmusik, die er macht, gar nicht unbedingt immer dazu. Oder?
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0: Ja, keiner kann so hoch singen wie er. Und jetzt liefert er uns einen neuen Sommerhit. James Blunt macht jetzt auch Sommerhits, ja? Nicht wirklich Herzschmerz, aber natürlich voll mit dem Thema Liebe. Tastes Like Summer heißt der Song, ist aber gar nicht mal so sommerlich entstanden, muss man sagen, hat uns James Blunt erzählt. Und das sogar auf Deutsch.
2: Wenn Künstler einen Sommerhit schreiben, denken sie meist an Palmen und Strände. Ich schreibe Tastes Like Summer nicht etwa entspannt auf einer Yacht vor Ibiza, sondern gefangen in einem eiskalten Studio in London, wo ich verzweifelt von einer schönen Braune träumt.
0: James Blunt spricht Deutsch richtig gut. Warum kann der Deutsch? Ja, der hat ja mal eine Zeit bei uns hier in NRW gelebt, und zwar direkt am Möhnesee. Aber jetzt wollen wir mal zurück zum Song. Viele haben das ja schon gewusst, dass er bei uns gelebt hat. Inhaltlich ist es quasi so eine Lobeshymne an eine Person, die Licht ins Dunkle bringt, die ihn verrückt macht und ja, die Haut auch ein bisschen nach Sommer schmeckt, wenn man sie küsst, hat er uns gesagt. Da fragt man sich ja, wie war es denn, wenn der Sommer nach James Blunt schmecken würde? Also wie ist das so?
2: Wenn der Sommer tatsächlich nach James Blunt schmecken würde, dann reden wir von Sonnencreme mit lichtzufachter 50 und einem Ibiza-Cocktail.
0: Ja, genau. Und er ist auch richtig lustig, wie ich finde. Also, dann hören wir mal rein in den Song.
2: Hey Deutschland, hier ist James Blunt und ihr hört meine neue Single Tastes Like Summer auf eurem Lieblingsradiosender.
0: Ja, und das sind wir.
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1: Mit Jannik Böke. Schönen guten Tag. Manche Fehler können passieren, andere dürfen einfach nicht passieren, wie schwere und eigentlich vermeidbare Behandlungsfehler in Deutschland. Der medizinische Dienst hat im vergangenen Jahr 150 solcher gravierenden Fälle gezählt, etwas mehr als im Jahr davor. Dabei geht es um Vorfälle, die mit guter Patientensicherheit eigentlich nicht passieren sollten, zum Beispiel um Tupfer, die nach einer OP im Körper bleiben, oder um Verwechslungen von Patienten oder Körperteilen. Lena Bauer aus dem News-Team mit mehr Details dazu.
2: Der medizinische Dienst hat im Auftrag der Krankenkassen rund 11.700 Verdachtsfälle geprüft, mit dem Ergebnis, in jedem vierten Fall haben sich gesundheitliche Schäden bestätigt und in vielen Fällen war ein Behandlungsfehler auch die Ursache für den Schaden. Und das ist jetzt besonders heftig. Rein rechnerisch führte etwa jeden vierten Tag ein Behandlungsfehler zum Tod eines Menschen oder trug dazu bei. Der medizinische Dienst fordert deswegen jetzt ein verpflichtendes Meldesystem für solche schweren Fälle. Es soll pseudonymisiert, also ohne direkt erkennbaren Namen sein und für Ärztinnen und Ärzte sanktionsfrei. Die Idee dahinter, Fehler sollen gemeldet werden, damit Kliniken und Praxen daraus lernen können. Für Patientinnen und Patienten heißt das, wer einen Behandlungsfehler vermutet, kann sich bei der Krankenkasse melden. Die kann dann Gutachten in Auftrag geben. Patientenschützer fordern zusätzlich schon länger mehr Transparenz, ein zentrales Register und einfachere Hilfen für Betroffene.
1: Danke, Lena. Jetzt weitere Meldungen im Überblick. Nordkorea hat nach südkoreanischen Angaben mindestens 10 Kurzstreckenraketen abgefeuert. Die Geschosse flogen demnach in östlicher Richtung ins Japanische Meer. Die Raketentests erfolgen nur wenige Tage, nachdem sowohl Südkorea als auch die USA deutliche Zugeständnisse an Nordkorea gemacht haben. Der Thüringer Verfassungsschutzpräsident Kramer hält die Einleitung eines AfD-Verbotsverfahrens für geboten. Die Partei sei bereits in mehreren Bundesländern als gesichert rechtsextrem eingestuft. Er sehe in bestimmten Bereichen, was Sprachbilder, Feindbilder und die völkischen Vorstellungen angeht, auch keine Unterschiede mehr zur nationalsozialistischen NSDAP, so Kramer heute Morgen im Deutschlandfunk. Nach einer regenreichen Nacht in der Eifel hat die Feuerwehr in der Städteregion Aachen ihren Einsatz bei der Brandbekämpfung im Hohenfenn deutlich zurückgefahren. Aktuell seien noch 75 Einsatzkräfte zur Unterstützung der belgischen Kräfte unterwegs, so der Einsatzleiter der Monschauer Feuerwehr. Am Mittwoch waren noch rund 170 Kräfte im Einsatz. Man darf nicht glauben, dass er der Messias ist. Der Ehrenpräsident des FC Bayern, Uli Hoeneß, hat vor zu hohen Erwartungen an den neuen Bundestrainer Jürgen Klopp gewarnt. Zwar halte er persönlich Klopp für einen sehr guten Trainer, aber er sei kein Freund der Heldenverehrung, so Hoeneß im Interview mit RTL und Sky. Ohnehin sind nicht alle begeistert von Klopp. Die Verbraucherschutzorganisation Foodwatch hält ihn sogar für ungeeignet wegen seiner früheren Tätigkeit für den Energy-Getränkehersteller Red Bull. Das hätte ein Ausschlusskriterium sein müssen, da er eine Vorbildfunktion hat, heißt es von Foodwatch. Und das waren die Nachrichten mit Jannik Böke.
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4: Ja, wir müssen heute immer wieder mal mit Regenschauern rechnen. Das regnerische Wetter hält also erstmal weiter an. Gleichzeitig bleibt es mit bis zu 24 Grad angenehm mild. Morgen ist es anfangs noch bewölkt. Am Freitag ziehen dann stellenweise auch kräftigere Regenschauer durch. Örtlich sogar mit Starkregen bei den Temperaturen. Tut sich da erstmal nichts. Der Samstag zeigt sich dann wechselnd bewölkt und etwas freundlicher, weil weniger Regen fällt.
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4: Und das sind die längsten Staus, alles ab 11 Minuten Wartezeit. A1 Münster-Dortmund zwischen Kamener Kreuz und Unna 5 Kilometer, 14 Minuten on top. Die A4 Aachen-Köln zwischen Kreuz-Köln-West und Köln-Eiffeltor 4 Kilometer, plant da eine halbe Stunde mehr Zeit ein. Die 44 Dortmund-Kassel zwischen Lichtenau und Marsberg 6 Kilometer, 19 Minuten. 19 Minuten auch auf der A46 Wuppertal-Düsseldorf zwischen Ausbauende A46 und Wuppertal-Wichtlinghausen. Da gibt es nämlich 3 Kilometer Stau. Und die A59 Bonn-Köln zwischen Troisdorf und Köln-Wahn 4 Kilometer. Seid ihr nach 11 Minuten durch. Gute Fahrt euch.
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4: Hallo, ich frage mich gerade am Tag des Radios, ja? Eigentlich wollte ich ihn total schön begehen mit einer total besonders schönen Radiosendung. Das ist mir bisher, also jetzt ist die letzte Sendestunde. Ich könnte mal damit anfangen, würde ich sagen, ja. Mein Chef hat auch gesagt, jetzt gib dir doch endlich mal Mühe. Okay, dann mache ich es jetzt. Aber ich merke gerade, diese Sendestunde, diese letzte, die ich hier heute habe, es wird eine gruselige Stunde. Wir sprechen über einen neuen Horrorfilm, der ab heute in den Kinos anläuft. Und wir fragen uns, warum uns Horror so gefällt, warum wir uns das gerne anschauen, warum gruseln wir uns so gerne. Alles in dieser sehr gruseligen Stunde. Buh! Ich bin Kevin Zimmer. Tag zusammen. Aber ich habe einen schönen 80er jetzt für euch. France Gall. 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

0: aktueller Hit von Topic und Becky G, Sorry Papi. Ja? Kennt ihr diese Leute, die bei Horrorfilmen immer die ganze Zeit ein Kissen in der Hand haben, damit sie die ganze Zeit, falls was Schlimmes passiert, falls es nur ein bisschen düsterer wird oder der Hauptdarsteller dann doch in den Keller reingeht, was die ja immer machen, ja, in den dunklen Keller, dass man das Kissen dann direkt vors Gesicht halten kann? Ihr lacht über diese Leute, ja? Ja. Ich bin einer von diesen.
1: Film.
0: Wer hat da Lusche gerufen? Das ist ja, wirklich Horrorfilme. Ich sag's ganz ehrlich, es ist gar nicht so mein Ding. Aber viele lieben Horrorfilme. Vor allen Dingen die Reihe Insidious. Die wird jetzt mit dem 6. Teil fortgesetzt. Kinomann Jörg Albrecht hat ihn gesehen. Ohne Kissen vorm Gesicht.
2: Wobei ich zugeben muss, meine Gänsehaut bei dieser Reihe war überschaubar. Und daran ändert jetzt auch Ausgabe 6 nichts. In der gibt's neues Personal. Eine junge Mutter macht die Entdeckung, dass sie in die Anderswelt, ins Jenseits reisen kann. Aber sie kann sogar noch mehr. Und zwar
3: Dämonen in die Menschenwelt zurückbringen.
4: Es muss aufhören, ich brauche Hilfe.
2: Dem kann ich eigentlich nichts hinzufügen. Aufhören wäre auch ein super Ratschlag für diese Reihe. Außer ein paar müden Jumpscares und einer bescheuerten Story hat Insidious 6 nichts zu bieten.
0: Okay, ich vermute mal, die Fans werden trotzdem reingehen und die, die Horrorfilme gar nicht gucken wollen, die hat das eh nicht interessiert. Gleich um 14:45 hören wir mal, warum wir uns so ein Zeug überhaupt gerne anschauen. Es gibt ja Leute, die gucken das, obwohl sie es vielleicht gar nicht so gerne sehen. Warum ist das eigentlich so? Ich brauche sowas nicht, aber viele von euch lieben Horrorfilme. Warum das so ist, gleich hier bei mir.
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1: Heute gibt es wieder ein paar Regenschauer. Damit bleibt uns das nasse Wetter erstmal noch erhalten. Höchstwerte liegen dabei bei milden 24 Grad. Morgen ist es dann zunächst bewölkt. Am Freitag wird es dann zum Teil kräftiger mit dem Regen. Und örtlich ist dann sogar Starkregen drin. Bei Temperaturen bleibt alles beim Alten, also so wie heute. Am Samstag wird es dann wechselnd bewölkt und insgesamt ein bisschen weniger Regen geben.
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1: Und das sind die aktuellen Staus. Alles ab 10 Minuten Wartezeit. A1 Münster-Dortmund zwischen Kamener Kreuz und Unna 3 Kilometer. Hier sind es 10 Minuten. Die A3 Köln-Oberhausen zwischen Duisburg-Wedau und Oberhausen-Lierich 3 Kilometer. 12 Minuten bitte einplanen. Die A3 Oberhausen-Köln zwischen Kreuz-Hilden und Solingen 2 Kilometer. 11 Minuten on top. Die A4 Aachen-Köln zwischen Kreuz-Köln-West und Köln-Eiffeltor 5 Kilometer. 14 Minuten. Und die A44 Dortmund-Kassel zwischen Kreuz-Württemberg-Haaren und Marsberg 7 Kilometer. Allen unterwegs, gute Fahrt.
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1: Hallo, hier ist Kevin Zimmer. Zigarettenpäuschen, schwupps und schon sind die Kinder weg. Auf einer ICE-Fahrt wollte eine Mutter die Haltepause schnell nutzen, um mal eben so eine durchzuziehen. Sie also raus aus dem ICE, schnell in den Raucherbereich des Bahnhofs. Sie hat es aber nicht mehr rechtzeitig zurückgeschafft. Dumm nur, dass sie eben nicht alleine unterwegs war. Ihre 13 Jahre und 8 Monate alten Kinder waren im Zug und der fuhr dann weiter ohne die Mama. Ja, Bundespolizei hat dann geholfen, den Zugführer informiert und in Stuttgart konnten die Kinder dann von einem Familienangehörigen in Empfang genommen werden. Ja? Noch ein Grund, sich das Rauchen abzugewöhnen, würde ich mal sagen. Ja, sicherer ist das. Purple Disco Machine jetzt mit Wonderful Life.

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0: Ihr habt es ja gerade schon bei uns gehört. Heute kommt ein neuer Horrorfilm ins Kino, auf den die Fans lange warten. Denn es gibt mittlerweile den 6. Teil davon. Insidious. Ja. Irgendwas Gruseliges.
1: Ah.
0: Nix für mich. Deswegen aber wollten wir mal wissen, warum zahlen wir eigentlich sehr viel Geld dafür, dass wir uns 2 Stunden lang erschrecken, durch die Hölle gehen und im schlimmsten Fall danach nicht schlafen können? Kollege Robert Jans, warum tun wir uns das freiwillig an? Erzähl du es mir.
2: Weil wir dabei sozusagen Angst mit Sicherheitsnetz erleben. Unser Körper reagiert, na, wir erschrecken, der Puls rast hoch, wir sind angespannt und gleichzeitig wissen wir aber, hey, ich sitze hier sicher im Kino, mir kann nichts passieren, ich werde gleich nicht von hinten zersägt. Und genau diese Mischung kann reizvoll sein, starke Gefühle zu erleben, ohne tatsächlich in Gefahr zu sein.
0: Ja, der größte Horror, den man im Kino erleben kann, ist, wenn einer neben dir dann wirklich die Nacho-Tüte aufmacht und sehr laut ist. Ja, das ist Horror. Warum können manche eigentlich Horrorfilme gucken und manche nicht?
2: Da sind wir einfach unterschiedlich. Manche suchen stärker nach Nervenkitzel, für die ist Horror wie eine emotionale Achterbahnfahrt. Andere reagieren empfindlicher auf Angst oder nehmen die Bilder länger mit nach Hause. Professorin Anne Bartsch von der Uni Leipzig ist Medienforscherin und sie sagt das hier dazu.
3: Für manche ist es einfach too much und sind diese Reize einfach zu heftig. Da kommt das Hirn dann in den Panikmodus und da hört der Spaß dann auch irgendwann auf.
2: Und wer viele Horrorfilme kennt, weiß irgendwann auch besser, was ihn erwartet und kann mit der Spannung anders umgehen.
0: Ja, wir wissen Bescheid, aber warum wissen dann die Schauspieler nicht Bescheid? Geh nicht in den Keller. Ja, geh jetzt nicht in den Wald rein. Mein Gott, und sie machen es dann trotzdem. Sind die doof, Mensch. Und Horror kann sogar noch mehr sein als einfach nur Nervenkitzel, oder?
2: Ja, und das ist ziemlich spannend. Also Horror kann uns das Gefühl geben, Angst zu bewältigen. Wir erschrecken, halten die Spannung aus und am Ende gehen die Lichter wieder an. Und gemeinsam funktioniert das sogar oft noch besser. Man klammert sich aneinander, lacht danach und spricht über den Film. Und ausgerechnet Angst kann also verbinden. Es ist so eine Art sicherer Testlauf, nur eben mit teurem Popcorn.
0: Ah, vielleicht fürs nächste Date, wenn Horrorfilme verbinden können. Na ja, gut, wissen wir Bescheid. Robert Jans, vielen Dank.
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1: Mit Jannik Böke. Schönen guten Tag. Viele junge Menschen bei uns in NRW starten gerade ins Berufsleben, offenbar mit viel Druck. Laut aktuellem Ausbildungsreport des Deutschen Gewerkschaftsbundes fühlt sich jeder zweite Azubi psychisch belastet. Lena Bauer aus dem News-Team. Du hast mehr Details und Zahlen zu der DGB-Erhebung.
2: Ja, für die Erhebung haben über 13.000 Azubis Fragen beantwortet. Mit dem Ergebnis, etwa 65% sind zufrieden oder sehr zufrieden mit ihrer Ausbildung. Die Zufriedenheit ist laut DGB damit auf einem neuen Tiefstand gefallen.
1: In der Erhebung wurde auch nach Gründen gefragt. Was waren da die Antworten?
2: Viele Azubis nennen Druck im Betrieb, zu wenig Zeit, hohe Erwartungen, viel Verantwortung und zu wenig Personal. Dazu kommen Geldsorgen. Fast die Hälfte fühlt sich laut DGB durch die eigene finanzielle Situation belastet. Rund zwei Drittel sagen, dass sie von ihrer Ausbildungsvergütung kaum oder gar nicht selbstständig leben können. Einige brauchen Geld von ihren Eltern oder haben einen Nebenjob. Der DGB sieht deshalb auch die Betriebe in der Pflicht. Es gäbe Handlungsbedarf bei der Ausbildungsqualität. Azubis bräuchten gute fachliche Anleitung, verlässliche Arbeitszeiten, genug Erholung und Aufgaben, die wirklich zur Ausbildung gehören.
1: Danke, Lena. Weitere Meldungen jetzt kurz und kompakt. Ein rumänisches Kampfflugzeug hat heute nach Angaben der Regierung in Bukarest eine mit Sprengstoff beladene Marinedrohne zerstört. Diese sei in der Nähe eines Gasfelds im Schwarzen Meer entdeckt worden, teilte der Verteidigungsminister auf Facebook mit. Die Marinedrohne sei mit Sprengstoff beladen gewesen und stamme nicht aus der Ukraine. Die Zahl festgestellter gravierender Behandlungsfehler von Ärzten ist gestiegen. Der medizinische Dienst der Kassen stufte 150 untersuchte Fälle als besonders schwerwiegend ein. Das sind Fälle, die mit Vorkehrungen zur Patientensicherheit eigentlich nicht vorkommen sollten, wie Verwechslungen von Körperteilen oder Patienten. Erneut ist es zu einem Bestechungsfall in einem Gefängnis gekommen. Dieses Mal ist die JVA Bremen betroffen. Die Staatsanwaltschaft ermittelt gegen 23 Verdächtige. Nach bisherigen Erkenntnissen sollen die JVA-Mitarbeiter diverse Gegenstände, darunter Kommunikationsgeräte, Lebensmittel und Drogen, ins Gefängnis geschmuggelt haben. Gefangene sollen die Gegenstände weiterverkauft oder verteilt haben. Das sind Meldungen, die Hoffnung machen. Die US-Unternehmen Moderna und Merck melden Erfolge bei der Entwicklung eines Impfstoffs gegen schwarzen Hautkrebs. Erstmals hat eine personalisierte mRNA-basierte Krebstherapie eine entscheidende Phase-3-Studie erfolgreich abgeschlossen, melden die beiden Firmen. Konkret soll eine Kombination aus einem Krebsmedikament und dem neuen Impfstoff das Wiederauftreten von Melanomen reduzieren. Für moderne mRNA-basierte Therapien wäre das ein wichtiger Meilenstein. Der Aktienkurs von Moderna hat sich in Europa innerhalb eines Tages sprunghaft verdoppelt. Und das waren die Nachrichten mit Jannik Böke.
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4: Heute gibt es wieder einen Mix aus Sonne, Wolken und Regen. Es kann immer mal wieder ein Schauer dabei sein. Örtlich sind auch kurze Gewitter drin. Dazu gibt es 21 bis 24 Grad. Der Tag morgen startet trocken und mit Sonne, aber ab dem Nachmittag zieht es sich dann wieder zu.
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4: Hallo Autofahrer, das hier sind gerade die längsten Staus. A3 Köln Richtung Oberhausen. Zwischen Duisburg-Wedau und Oberhausen-Lierich 3 Kilometer, 13 Minuten plus. A4 Aachen Richtung Köln. Zwischen Kreuz Köln-West und Köln-Eifeltor 4 Kilometer, 12 Minuten plus. A44 Dortmund Richtung Kassel zwischen Lichtenau und Marsberg 6 Kilometer, Viertelstunde plus. Und A59 Bonn Richtung Köln zwischen Troisdorf und Köln-Lind 4 Kilometer Stau, 16 Minuten plus. Gute und sichere Fahrt euch.
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4: Zusammen. Hi, wir verbringen den Donnerstagnachmittag zusammen und ich hoffe, ihr freut euch genauso wie ich mich. Nämlich sehr. Johanna Tänzer hier. Hi.

0: Nico Santos, Why Don't You Stay? Hallo am Donnerstag. Wie steht denn ihr so zu Horrorfilmen? Geht ihr da rein? Guckt ihr das? Liebt ihr das, euch zu gruseln und Angst zu haben? Ich denke mir so, nein, warum soll ich mir das freiwillig antun? Nee, da bin ich raus. Aber für alle anderen ist heute ein großer Tag, weil Insidious 6 startet heute in den Kinos. Stellen wir euch hier nachher auch noch vor. Und naja, für unseren Hannes gibt's genug Gruseliges auch so im Alltag.
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2: Wieso gucken Menschen Horrorfilme? Ich meine, ich finde die auch super. Die dürfen nur nicht so gruselig sein, sonst habe ich ja Angst. Und wenn ich mich gruseln will, dann mache ich zu Hause einfach mal den Siphon sauber. Ja, da sind Haare drin, das sieht aus, als würde ich die Kleine von The Ring da rauspopeln. Aber wo fängt Horror überhaupt an? Ist die Saw-Reihe Horror oder medizinisches Fortbildungsmaterial? Ist der Exorzist einfach nur eine besondere Folge von Die Supernanny? Und was ist überhaupt mit der Teufeltrick Prada? Wer schreibt so einen kranken Müll eigentlich? Sitzt du zu Hause am Esstisch, guckst deine Kinder an, wie sie Spaghetti Bolo essen und denkst, ein Film über Dämonen, das wär's. Oder steckst du in der Scheidung und drehst danach Die Heimsuchung. Obwohl, auf sowas kommst du ja eher, wenn du in Urlaub willst und niemand für einen Hund hast. Naja, also für mich ist das nichts. Ich schlafe ja schon schlecht, wenn ich Bambi gucke. Also immer dran denken, es sind nur Filme. Geister gibt es nicht und Mumien sind nur eingewickelte, sehr alte Menschen.
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1: Um 2:30 mit Paul Brauers. Guten Tag.
2: Ein Mann aus Ennepetal ist heute zu lebenslanger Haft wegen Mordes verurteilt worden. Das Hagener Landgericht sah es als erwiesen an, dass der Mann im Februar seine Ehefrau zu Hause am Ennepetaler Büttenberg umgebracht hat. Der 53-Jährige hatte den Rettungsdienst gerufen und behauptet, er habe seine Frau leblos im Schlafzimmer entdeckt, als er von der Arbeit nach Hause gekommen sei. Eine Obduktion hat dann ergeben, dass die 55-Jährige im Schlaf erstickt wurde. Die eingesetzte Mordkommission hatte erhebliche Zweifel an der Version des Mannes und nahm ihn fest. An der Stadtgrenze zu Bochum werden ab jetzt 3 Weltkriegsbomben entschärft. Bei Sondierungsarbeiten an der Dürener Straße wurden die amerikanischen Blindgänger entdeckt. Eine der Bomben liegt auch direkt auf Wittener Stadtgebiet. Bei uns sind aber lediglich 13 Personen von der Evakuierung betroffen. Für die Entschärfung müssen insgesamt rund 600 Anwohnerinnen und Anwohner in einem Radius von 375 Metern ihre Häuser räumen. Als Anlaufstelle dient das Lessing-Gymnasium im Bochumer Stadtgebiet. Mehr Infos dazu auch online auf radioenneperuhr.de. Die Nachricht macht in Hattingen viele traurig. Das beliebte Open-Air-Kino im Freibad Welper fällt kurzfristig aus. Morgen hätte eigentlich der Film Alles steht Kopf 2 laufen sollen. Vergangenes Jahr kamen fast 500 Menschen zu der Veranstaltung. Grund für die Absage ist das schlechte Wetter. Morgen soll es regnen und frisch werden. Die Stadt bedauert die Absage sehr, aber ein entspannter und schöner Kinoabend wäre nicht möglich gewesen, sagt Organisatorin Svenja Bredemann. Nächstes Jahr soll das Open-Air-Kino aber wieder stattfinden. Auch das Open-Air-Kino in Witten ist dieses Jahr ausgefallen. Da gab es organisatorische Probleme. Und das waren die Nachrichten mit Paul Brauers.
1: Das Radio Ennepe Ruhr Wetter. 20 Grad sind es jetzt in Ennepetal und ein bisschen wärmer in Wittenannen, 22 Grad. Heute überwiegend bewölkt, aber die Sonne kommt hier und da immer mal wieder durch. Zum Abend ziehen dann wieder Regenschauer rein, maximal

0: 22 Grad werden es dabei heute. Morgen dann ähnlich wie heute, mit um 20 Grad, aber etwas kühler. Auch da kann es vor allem abends immer mal wieder regnen. Und jetzt der Radio Ennepe Ruhr Verkehr. Da sind uns aktuell keine Staus gemeldet, aber einen Blitzer gibt es. Der steht in Wittenstockum auf der Hörderstraße in Höhe des China-Restaurants. Da gilt Tempo 30. Allen unterwegs eine gute Fahrt.
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2: Johanna Tänzer ist hier bei euch. Ich sag guten Tag und schönen Nachmittag. Und Zomba begrüßt euch mit Hurra!

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0: Leute, ich geb's zu, ich bin heute echt ein bisschen müde. Ich war erst irgendwie so um 12 im Bett. Naja, und es gibt eine aktuelle Untersuchung vom Robert-Koch-Institut, die zeigt, was ich fühle.
1: Wie musst du lachen, weil ich auch Robert heiße? Ich bin gerade auch eingefallen.
0: Nein!
1: Achso, schade.
0: Zurück zu den wichtigen Dingen. Dieses Institut, das heißt wie du, das zeigt, viele von uns schlafen zu wenig. So.
1: Richtig.
0: Und jetzt, Robert, zu dir. Sind wir wirklich so schlecht im Bett?
1: Ja, also was den Schlaf angeht, ja, zumindest viele von uns. Knapp 40% schlafen unter der Woche weniger als 7 Stunden pro Nacht. Männer schlafen dabei nochmal deutlich weniger als Frauen. Am Wochenende sieht es immerhin ein bisschen besser aus, also da wird offenbar einiges nachgeholt.
0: Kenne ich.
1: Ja.
0: Man hört ja auch immer wieder, 8 Stunden, ne? Es sollen doch irgendwie 8 Stunden Schlaf sollen am besten sein.
1: Ja, also ganz aus der Luft gegriffen ist das nicht, aber die gerade von mir aufgedröselte Studie orientiert sich an 7 Stunden Schlaf und das RKI orientiert sich dabei an internationalen Schlafempfehlungen und sagt, weniger als 7 Stunden Schlaf sind für Erwachsene zu wenig.
0: Krass.
1: Punkt.
0: Krass.
1: Das heißt aber nicht, dass es auf die Minute 7 Stunden sein müssen und jeder ist ausgeschlafen. Der eine ist nach 7 Stunden fit, der andere braucht 8 oder 9. Ein guter Hinweis ist darum immer, wenn man mal selbst so schaut, bin ich tagsüber wach, bin ich konzentriert?
0: Nein.
1: Nein. Bin ich mich erholt?
0: Nein.
1: Auch nicht. Also zu wenig Schlaf.
0: Frage für alle, die, Robert, so wie wir, auch oft Frühdienst haben.
1: Ja.
0: Wie bekommen wir denn einen besseren Schlaf, also wenn er schon so kurz ist?
1: Routine ist da das Zauberwort. Heißt also am besten immer zu ähnlichen Zeiten ins Bett gehen und aufstehen und abends bewusst so ein bisschen runterfahren. Das muss jetzt gar nichts Spektakuläres sein, also keine Yoga-Session, sondern Handy wegreicht, ein paar Seiten lesen, vorher warm duschen oder einen kleinen Spaziergang oder so. Und was außerdem hilft, ist, das Schlafzimmer dunkel zu halten, ruhig und eher kühl, ist zugegeben schwierig im Sommer, und spätabends kein Koffein, kein Alkohol und auch nicht irgendwie sich das 5-Gänge-Menü reinhämmern. Aus dem Robert-Koch-Institut, oder wie ich sage, Küche.
0: Wow. Wir halten fest, wir sollten alle ein bisschen mehr schlafen. Also Robert, leg dich bitte wieder hin.
1: Ja.
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1: Mit Jannik Böke, schönen guten Tag. Nach der Leihmutter-Affäre gibt Jens Spahn ein weiteres Amt ab. Als Vorsitzender der Unionsfraktion war er schon zurückgetreten. Jetzt will er auch nicht mehr Chef der CDU im Münsterland bleiben. Eine mögliche Nachfolgerin steht schon bereit, NRW-Schulministerin Feller. Sie hat uns ihre Kandidatur bestätigt. Der Vorsitz des CDU-Bezirksverbands Münsterland gilt als mächtiges Amt innerhalb der CDU in NRW. Mehr zum Thema hat José Nasjandi aus dem Landtagsstudio für uns.
2: Es sieht ganz danach aus, als würde Dorothee Feller ihren Einfluss in der NRW-CDU weiter ausbauen wollen. Das Amt gilt als Schlüsselposition. Vor Jens Spahn hatte der jetzige NRW-Gesundheitsminister Karl-Josef Laumann über 2 Jahrzehnte lang den Vorsitz. Feller, geboren in Dorsten, sagte uns, sie habe aus dem Münsterland schon positive Reaktionen bekommen.
3: Ich habe viel Zuspruch bekommen, wofür ich auch sehr viel dankbar bin. Und deswegen werde ich mich für diese Funktion auch bewerben und kandidieren.
2: Die Schulministerin gilt in der CDU als erfahrene Politikerin und Verwaltungsexpertin. Bevor sie Schulministerin wurde, war die 60-Jährige unter anderem Regierungspräsidentin in Münster. Ob sie tatsächlich neue Bezirkschefin wird, entscheidet der CDU-Bezirksparteitag Mitte September. Sollte sie gewählt werden, wäre sie im Münsterland die erste Frau in diesem Amt.
1: Weitere Themen jetzt im Überblick. Die Zufriedenheit der Auszubildenden in Deutschland hat ein neues Tief erreicht. Zwar sind laut des heute vorgestellten Ausbildungsreports des DGB rund 2/3 der Befragten zufrieden mit ihrer Ausbildung. Das sei allerdings der niedrigste Stand seit Beginn der Erhebungen. Die Hälfte der Azubis gibt außerdem an, psychisch belastet zu sein. Nach dem jüngsten Drohnenvorfall in Rumänien hat EU-Kommissionspräsidentin von der Leyen eine eskalierende Drohkampagne gegen die Mitgliedstaaten angeprangert. Die hybride Kriegsführung verunsichere die Bürgerinnen und Bürger der EU und ziele darauf ab, unsere Union zu spalten, schrieb von der Leyen in Online-Diensten. Ein rumänisches Kampfflugzeug hatte heute nach Angaben der Regierung in Bukarest eine mit Sprengstoff beladene Marinedrohne zerstört. Dürre und Niedrigwasser werden nach Einschätzung der Bundesbank die Erholung der deutschen Wirtschaft vorübergehend ausbremsen. Im 3. Quartal dürfte die Wirtschaftsleistung allenfalls noch leicht zulegen, heißt es im aktuellen Monatsbericht der Notenbank. Weil der Warentransport auf dem Wasser derzeit eingeschränkt ist, verzögern sich Lieferungen. Zudem sind Transportkosten gestiegen. Wer Tempolimits ignoriert und über die Straßen rast, verliert nicht nur möglicherweise seinen Führerschein, sondern auch sein Vorfahrtsrecht. Das hat jetzt nochmal das Landgericht Frankenthal in Rheinland-Pfalz klargestellt. Zwar dürfen Autofahrer mit Vorfahrtsrecht darauf vertrauen, dass andere dieses beachten. Wer jedoch die Höchstgeschwindigkeit deutlich überschreite, müsse auch für Schäden durch entstandene Unfälle aufkommen. Geklagt hatte ein Autofahrer nach einem Unfall in Ludwigshafen. Dort hatte ein anderer Fahrer die Vorfahrt missachtet. Allerdings war der Kläger mit 131 km/h statt der erlaubten 70 unterwegs. 80% des Schadens muss der Kläger deshalb laut Urteil weiter selbst tragen. Und das waren die Nachrichten mit Jannik Böke.
4: Das Wetter.
5: Jetzt am Nachmittag sind vor allem dicke Wolken am Himmel und es kann immer mal wieder nass werden. Örtlich sind auch Gewitter dabei. Die Werte steigen auf bis zu 24 Grad. Morgen am Freitag sieht es relativ ähnlich aus. Es gibt einen Mix aus Sonne, Wolken und Regen und bis zu 23 Grad.
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5: Und hier kommt alles ab 3 Kilometer Länge. Los geht's mit der A1. Münster Richtung Dortmund zwischen Karmener Kreuz und Unna 3 Kilometer, 17 Minuten plus. A3 Frankfurt Richtung Oberhausen zwischen Dreiköln-Holmar und Köln-Mülheim 5 Kilometer, 24 Minuten plus. Weiter auf der A3 Köln Richtung Oberhausen zwischen Duisburg-Wedau und Oberhausen-Lierich. 4 Kilometer, 16 Minuten kommen oben drauf. A3 Köln Richtung Frankfurt zwischen Lohmar und Siebengebirge. 7 Kilometer Stau zurzeit. Eine gute halbe Stunde braucht ihr mehr. Und A4 Aachen Richtung Köln zwischen Kreuzköln-West und Köln-Eifeltor. 5 Kilometer Stau, 15 Minuten kommen on top. Gute und sichere Fahrt.
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5: Ja, so langsam entspannt sich die Waldbrandsituation. Die Feuerwehr zieht ihre deutschen Leute vom Brand im Hohen Venn zum Beispiel jetzt ab. Aber unterirdisch, da brennt es noch weiter. Und bis diese Brände gelöscht sind, kann es noch Wochen dauern. Und was bleibt ist, ja, der tote Wald. Wir schauen gleich hier mal, wie lange dauert das eigentlich, bis sich so ein Boden wieder vom Feuer erholt. Johanna Tänzer hier. Habt einen guten Donnerstag.

0: Ja, also die schlimme Phase ist durch. Die Waldbrände in Belgien und auch hier in NRW, die sind aktuell wieder einigermaßen unter Kontrolle. In Teilen von Monschau konnten auch schon wieder Bewohner zurück in ihre Häuser. Trotzdem kann es noch Wochen dauern, bis diese Brände vollständig gelöscht sind, weil es nämlich unter der Erde im Torfmoor immer weiter brennt. Aber wie steht's eigentlich jetzt um diesen verkohlten und toten Wald? Das haben wir Försterin Carla Paul mal gefragt.
1: Von Bäumen bleiben oft nur verkohlte, tote Baumstümpfe über. Und auch Tiere wie zum Beispiel Vögel oder Insekten sterben bei großen Waldbränden oder müssen fliehen. Aber es bleibt Asche am Waldboden zurück und die bildet eine mineralische Schicht mit vielen Nährstoffen, die eine wichtige Grundlage für neues Leben von Pflanzen und Tieren auf solchen ausgebrannten Flächen ist.
0: Heißt, die Asche, die jetzt übrig geblieben ist, das ist wie so eine Art Dünger für die Erde, auf der die neuen Pflanzen viel besser wachsen können. Trotzdem sollte man das Ganze nicht allzu positiv sehen, sagt Frau Paul.
1: Es wurde ja ein intaktes Waldgefüge, das dort über Jahrzehnte lang stand, komplett zerstört. Und auch wenn wir einen kurzzeitigen Effekt haben, in dem der Boden nährstoffreicher ist, haben wir viel mehr Problematiken, die entstehen. Und es braucht eben wirklich Jahrzehnte, bis wir wieder einen richtig intakten Wald auf solchen Flächen überhaupt vorfinden können.
0: Ja, Wahnsinn, ne? Um mal so einen kleinen Ausblick zu geben. Ein Jahr erst nach dem Brand sind die ersten Gräser und Kräuter zu erkennen und die ersten Sträucher und jungen Bäume, die wachsen dann so langsam in den darauffolgenden Jahren nach. Bis aber wieder richtiger Wald entsteht, das dauert dann wirklich Jahrzehnte.
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2: 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Hallo.

0: Frau zu Hause am Ennepetaler Büttenberg umgebracht hat. Der 53-Jährige hatte den Rettungsdienst gerufen und behauptet, er habe seine Frau leblos im Schlafzimmer entdeckt, als er von der Arbeit nach Hause gekommen sei. Eine Obduktion hat dann ergeben, dass die 55-Jährige im Schlaf erstickt wurde. Die eingesetzte Mordkommission hatte erhebliche Zweifel an der Version des Mannes und nahm ihn fest. An der Stadtgrenze zu Bochum läuft seit einer Stunde die Entschärfung von 3 Weltkriegsbomben. Bei Sondierungsarbeiten an der Dürener Straße wurden die 3 amerikanischen Blindgänger entdeckt. Eine der Bomben liegt direkt auf Wittener Stadtgebiet. Bei uns sind aber lediglich 13 Personen von der Evakuierung betroffen. Für die Entschärfung müssen insgesamt rund 600 Anwohnerinnen und Anwohner in einem Radius von ca. 400 Metern ihre Häuser räumen. Als Anlaufstelle dient das Lessing-Gymnasium im Bochumer Stadtgebiet. Mehr Infos dazu auch online auf radio-enneperuhr.de. Die Nachricht macht in Hattingen viele traurig. Das beliebte Open-Air-Kino im Freibad Welper fällt kurzfristig aus. Morgen hätte eigentlich der Film Alles steht Kopf 2 laufen sollen. Vergangenes Jahr kamen fast 500 Menschen zu der Veranstaltung. Grund für die Absage ist das schlechte Wetter. Morgen soll es regnen und frisch werden. Die Stadt bedauert die Absage sehr, aber ein entspannter und schöner Kinoabend wäre nicht möglich gewesen, sagt Organisatorin Svenja Bredemann. Nächstes Jahr soll das Open-Air-Kino aber wieder stattfinden. Auch das Open-Air-Kino in Witten ist dieses Jahr ausgefallen. Da gab es organisatorische Probleme. Und das waren die Nachrichten mit Paul Brauers. Das Radio Ennepe-Ruhr Wetter. Volmarstein kommt auf 22 Grad und in der Hattinger Altstadt sind es ebenfalls 22 Grad. Maximal 22 Grad werden es heute. Dazu gibt es viele Wolken. Es lockert aber auch ab und an immer mal etwas auf und die Sonne kommt durch. Morgen sieht es dann ähnlich aus. Nochmal eine Spur freundlicher als heute wird es dann, aber auch da ist am Abend wieder Regen möglich. Und der Samstag wird dann wieder etwas grauer und kühler. Und jetzt der Radio Ennepe-Ruhr Verkehr. Die A1 Köln Richtung Dortmund zwischen Hagen-Nord und dem Westhofener Kreuz. 2 Kilometer Stau plus 5 Minuten. Ansonsten sind uns keine Staus und Blitzer gemeldet. Allen unterwegs eine gute Fahrt.
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2: Hallo, guten Tag zusammen. Johanna Tänzer hier für euch. Hey, kennt ihr das, wenn ihr so einen riesigen Durst auf was ganz Bestimmtes habt? So ein Brand. Ja? Bei mir ist das gerade Spezi. Oh, ich habe so Bock auf ein Spezi. Und wir haben ja eben in der Redaktion diskutiert, welche Marke hat das beste Spezi? Hier dieser Cola Fanta Mix, ihr wisst es. Und es sind sich eigentlich fast alle einig. Lecker ist nur, ihr wisst, welches ich meine. Das eine. 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
1: Mit Jannik Böke. Schönen guten Tag. 4 Monate Haft für einen gestohlenen Parfümtester, so lautet ein Urteil vom Amtsgericht Köln, soweit so gewöhnlich. Hinter dem Urteil steckt aber einiges mehr. Es geht um schwere Vorwürfe gegen Mitarbeiter der JVA Euskirchen. Der 52-Jährige behauptet, er habe gestohlen, weil ihm dafür Hafterleichterungen versprochen worden sind. Lena Bauer aus dem News-Team, was ist da passiert?
2: Der Mann war über Weihnachten 2025 im Freigang. In dieser Zeit hat er nach eigenen Angaben in einer Parfümerie im Kölner Hauptbahnhof einen Parfümtester gestohlen, Wert 163 Euro. Seine Tat hat er gestanden und auch bei der Aufklärung geholfen. Daher lautet das Urteil 4 Monate Haft. Es hätte höher ausfallen können, so das Gericht. Und es handelt sich demnach nicht mehr um einen normalen Diebstahl.
1: Und da kommt die JVA Euskirchen ins Spiel oder vielmehr die Mitarbeiter.
2: Genau, der Mann sagte, das Parfüm sei eine Art Gegenleistung gewesen für Hafterleichterungen. Nach seinen Angaben hätten Mitarbeiter der JVA Euskirchen Geld oder Luxusartikel dafür verlangt. Ähnliche Vorwürfe hatte der Mann schon vor dem Amtsgericht Düsseldorf erhoben. Dort ging es um eine gestohlene Markensonnenbrille. Dafür wurde er bereits zu 10 Monaten Haft verurteilt.
1: Danke Lena für die Infos. Weitere Meldungen jetzt kurz und kompakt. Die EU erwartet für die kommende Heizsaison keine Engpässe bei der Gasversorgung. Es gebe derzeit keinerlei Risiko für die Versorgungssicherheit, sagte eine Sprecherin der EU-Kommission in Brüssel. Das Tempo beim Füllen der Gasspeicher sei allerdings etwas langsamer als in den vergangenen Jahren. Die Speicher in der EU sind aktuell zu knapp 62% gefüllt. NRW-Schulministerin Feller möchte Nachfolgerin von Jens Spahn als Vorsitzende des CDU-Bezirksverbands Münsterland werden. Das hat uns die Ministerin bestätigt. Zuvor hatte Spahn angekündigt, nach seinem Rücktritt als Fraktionsvorsitzender auch an der Spitze des Bezirksverbands Platz machen zu wollen. Der Vorsitz gilt als mächtiges Amt innerhalb der CDU in NRW. Im Hüttgenwald sind nach Angaben der Gemeinde jetzt fast alle Glutnester gelöscht. Vor einer Woche hatte es hier einen der größten Waldbrände in NRW gegeben. Mittlerweile habe sich das Brandgeschehen massiv beruhigt, heißt es von der Gemeinde. Das Waldgebiet ist weiter gesperrt. Viele Bäume seien durch das Feuer geschwächt und instabil. Eine Hauskatze hat in Baden-Baden in Abwesenheit ihrer Besitzerin deren Wohnung unter Wasser gesetzt. Laut Polizei Offenburg hatte sich die Wohnungsinhaberin in der Nacht zum Donnerstag per Telefon bei der Feuerwehr gemeldet, weil sie über eine Überwachungskamera bemerkt hatte, dass ihre Katze den Wasserhahn in der Küche geöffnet hatte. Sie selbst befand sich zu der Zeit nicht in der Wohnung. Auch eine Katzenzitterin der Frau war zunächst nicht zu erreichen. Als die Feuerwehrkräfte vor Ort eintrafen, sei bereits Wasser aus der Wohnung in den darunterliegenden Keller eines Nachbarn getropft. Die Feuerwehr versuchte, die Situation mit Handtüchern einzudämmen. Die Wohnungsinhaberin sei im Anschluss auf dringend nötige Trocknungsmaßnahmen hingewiesen worden. Der Katze geht es laut Polizei gut. Und das waren die Nachrichten mit Jannik Böke.
3: Das Wetter.
4: Heute gibt's wieder einen Mix aus Sonne, Wolken und Regen. Es kann immer mal wieder ein Schauer dabei sein. Örtlich sind auch kurze Gewitter drin. Dazu gibt's 21 bis 24 Grad. Der Tag morgen startet trocken und mit Sonne, aber ab dem Nachmittag zieht sich's dann wieder zu.
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4: So, kurz nach 4, hier kommen wie immer nur die längsten Staus. A3 Köln Richtung Frankfurt. Zwischen Lohmar und Siebengebirge 10 Kilometer aktuell, 40 Minuten plus. A4 Aachen Richtung Köln, zwischen Kreuz Köln West und Köln Eiffeltor, 5 Kilometer stockender Verkehr, ihr braucht 18 Minuten mehr. Und A45 Hagen Richtung Dortmund. Zwischen dem Kreuz Hagen und Westhofener Kreuz 6 Kilometer, 16 Minuten plus. Gute und sichere Fahrt euch.
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4: Zusammen. Johanna Tänzer hier. Hallo. Ich hoffe, euch geht's gut an diesem Donnerstagnachmittag. Temperaturtechnisch ist es ja gerade wirklich echt angenehm, ne? Mit diesen maximal 24 Grad. Sängerin Leonie, die stand vor kurzem aber noch bei einem Festival auf der Bühne und hat einfach eine krasse Performance abgeliefert bei irgendwie über 35 Grad. Aber sie hat uns im Interview erzählt, sie nimmt sich da ein Beispiel an ihren Fans.
5: Teilweise standen die in der vollen Sonne. Wenn die mittanzen können, so, dann kann ich das im Schatten auf der Bühne auf jeden Fall auch.
4: So. Die ist eine Macherin, die Frau. Ja, hier ist sie. Mit Don't Worry.

Soundtracks mit Golden. Hi, schönen Donnerstag. Gestern haben wir euch ja hier die erste Preview gegeben, wie unser neuer Lichtblicke-Song von Iggy Kelly klingen wird.

0: Ciao. Entschuldigung, das wird ja wohl sowas von ein Hit. Es geht gar nicht anders. So klingt es bisher, ja? Also das Ding ist noch nicht fertig. Unsere Musikchefin Anik Manoukian, die war zusammen mit Iggy Kelly in Manchester und hat da zusammen mit ihm eben an diesem diesjährigen offiziellen Lichtblicke-Song gearbeitet. Er ist eben noch nicht ganz fertig, aber ja, ich finde es schon super. Und bis das Ding da ist, hören wir noch die ganz tolle neue Single von Iggy Kelly, die heißt Miracle, Wunder. Also da geht's um einen ganz besonderen Moment, in dem eine besondere Begegnung alles verändert. Und wir haben Iggy mal gefragt, ob es in dem Song eigentlich um eine ganz bestimmte Person geht.
1: Das haben auch wirklich so viele gefragt, weil ich normalerweise ja Heartbreak-Songs rausbringe und jetzt plötzlich so einen total glücklichen Love-Song rausgebracht habe. Der Song richtet sich aber an niemand Bestimmtes. Ich bin nicht in love, ich habe keine neue Freundin oder sonst was. Aber genau, irgendwie, als ich dann durch die Trennung gegangen bin und auch schon viele Monate vergangen sind, hatte ich irgendwie das Gefühl, boah, ob man jetzt jemals sich wieder öffnen könnte für jemanden. Und ja, dieser Song ist dann entstanden, als ich irgendwie das Gefühl hatte, dass alles doch wieder möglich wäre und man nicht irgendwie ja noch leidet aus einer alten Beziehung, die super lang ging. Und deswegen ist dann Miracle entstanden, weil ich irgendwie total euphorisch war und mir irgendwie dachte, jetzt ist so ein perfekter Zeitpunkt, einfach mal einen Love-Song zu schreiben, weil ich mich total danach gesehnt habe, dieses Gefühl wieder zu spüren. Und so ist Miracle entstanden, aber es richtet sich nicht an jemand Bestimmtes.
0: Ja, das ist gar nicht schlimm. Das muss auch nicht immer so eine krasse persönliche Message sein, wisst ihr. Es ist halt trotzdem ein guter Song.

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1: Um 16:30 mit Paul Brauers. Guten Tag. Ein Mann aus Ennepetal ist heute zu lebenslanger Haft wegen Mordes verurteilt worden. Das Hagener Landgericht sah es als erwiesen an, dass der Mann im Februar seine Ehefrau zu Hause am Ennepetaler Büttenberg umgebracht hat. Der 53-Jährige hatte den Rettungsdienst gerufen und behauptet, er habe seine Frau leblos im Schlafzimmer entdeckt, als er von der Arbeit nach Hause gekommen sei. Eine Obduktion hat dann ergeben, dass die 55-Jährige im Schlaf erstickt wurde. Die eingesetzte Mordkommission hatte erhebliche Zweifel an der Version des Mannes und nahm ihn fest. An der Stadtgrenze zu Bochum läuft die Entschärfung von 3 Weltkriegsbomben. Bei Sondierungsarbeiten an der Dürener Straße wurden die 3 amerikanischen Blindgänger entdeckt. Eine der Bomben liegt direkt auf Wittener Stadtgebiet. Bei uns sind aber lediglich 13 Personen von der Evakuierung betroffen. Für die Entschärfung müssen insgesamt rund 600 Anwohnerinnen und Anwohner in einem Radius von ca. 400 Metern ihre Häuser räumen. Als Anlaufstelle dient das Lessing-Gymnasium im Bochumer Stadtgebiet. Mehr Infos dazu auch online auf radioenneperuhr.de. Die Nachricht macht in Hattingen viele traurig. Das beliebte Open-Air-Kino im Freibad Welper fällt kurzfristig aus. Morgen hätte eigentlich der Film Alles steht Kopf 2 laufen sollen. Vergangenes Jahr kamen fast 500 Menschen zu der Veranstaltung. Grund für die Absage ist das schlechte Wetter. Morgen soll es regnen und frisch werden. Die Stadt bedauert die Absage sehr, aber ein entspannter und schöner Kinoabend wäre nicht möglich gewesen, sagt Organisatorin Svenja Bredemann. Nächstes Jahr soll das Open-Air-Kino aber wieder stattfinden. Auch das Open-Air-Kino in Witten ist dieses Jahr ausgefallen. Da gab es organisatorische Probleme. Und das waren die Nachrichten mit Paul Brauers. Das Radio Ennepe Ruhr Wetter. 21 Grad sind es in Obersprockhövel und am Hengstersee in Herdecke sind es angenehme 22 Grad. Heute überwiegend bewölkt, aber die Sonne kommt hier und da immer mal wieder durch. Zum Abend ziehen dann wieder Regenschauer rein. Maximal 22 Grad werden es dabei heute. Morgen dann ähnlich wie heute, mitten um 20 Grad, aber etwas kühler. Auch da kann es vor allem abends immer mal wieder regnen. Und jetzt der Radio Ennepe Ruhr Verkehr und da wird es langsam voller auf den Straßen. Wir fangen an mit einer Warnmeldung von der A1 Köln Richtung Dortmund. Zwischen Volmerstein und Hagen West sind in beiden Richtungen Personen auf der Fahrbahn. Dort bitte ganz besonders aufpassen. Jetzt weiter mit den Staus. Da gibt es die 1 Köln Richtung

0: Dortmund zwischen Hagen-Nord und dem Westhofener Kreuz 1 Kilometer stockender Verkehr plus 2 Minuten. Die A43 Richtung Recklinghausen zwischen Bochum-Witten und dem Kreuz Bochum 2 Kilometer stockt es da plus 3 Minuten. Und die A46 Richtung Kreuz Wuppertal-Nord zwischen Wuppertal-Farresbeck und Wuppertal-Barmen 1 Kilometer stockender Verkehr plus 2 Minuten. Allen unterwegs eine gute Fahrt.
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2: Hallo zusammen, Johanna Tänzer ist hier. Und Leute, es ist doch gar kein Problem. Nein. Also, wenn ihr heute nicht beim Friseur eures Vertrauens wart, ja, wir haben die Klatschzeitung natürlich für euch gelesen und die royale News des Tages für euch. Harry und Meghan. Ja, es ist wahr, sie kommen zurück nach England. Und wir haben dazu mit einem royalen Experten gesprochen. Wie der das Ganze einordnet, das hört ihr gleich hier bei mir.

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0: Ja, nicht Football, sondern Harry is coming home. Also, das waren ja die Nachrichten für alle Royal-Fans heute. Der frühere Prinz Harry und seine Frau, die Ex-Schauspielerin Meghan Markle, die kommen zurück. Jawohl, kommen zurück aus den USA, haben keinen Bock mehr. Sie kommen nach Großbritannien und zwar schon bald. Ende August ist es soweit, weil nämlich die Kinder in Großbritannien zur Schule gehen sollen. Und wir haben mal mit dem RTL-Adelsexperten Michael Begasse gesprochen und er sagt, es gibt da noch einen Grund, nämlich Heimweh.
1: Harry hat immer gesagt, dass er wirklich vom Herzen her in Großbritannien immer noch verankert ist. Er kommt ja zum Beispiel auch im nächsten Jahr zu den Invictus Games nach Birmingham. Er kommt in diesem Monat sowieso schon wieder für seine Charities. Also die Verbindungen nach Großbritannien sind nie abgebrochen und ich glaube, er hat sich nach diesen 6 Jahren jetzt mal seiner Frau gegenüber durchgesetzt und hat gesagt, so Schatz, jetzt geht's mal zurück, wir werden das schaffen.
0: So, und König Charles III., der freut sich, hört man. Der Rest im Land hat eher gemischte Gefühle, aber hey, das regelt sich schon.
1: Jeder, der Harry schon erlebt hat, und ich habe ihn schon mehrmals persönlich erlebt, der weiß, dieser Mann, der schafft es im Handumdrehen Herzen zu gewinnen. Und die Briten, egal wie die Meinungsumfragen jetzt sind, wenn die Briten ihren Harry, ihren lustigen Harry, diesen Mann mit den 2 Kindern und seiner hübschen Frau wieder zurück hatten in England, dann sind die auch alle wieder zufrieden. Also Harry ist everybody's darling und das wird er auch wieder werden.
0: Awesome, ja. Happy sind auch die Securities, die haben nämlich bald wieder mehr zu tun. Problem ist natürlich, Harry muss die halt selbst bezahlen, ne? Weil die sind ja kein Teil der königlichen Familie mehr. Aber Geld hin oder her, Leute wissen ja, es hätte noch immer Jutte jangen.
1: Es gab ja immer diese Fab Four, also diese fantastischen 4, dieses royale Kleeblatt. Das, glaube ich, wird es in der Form nicht mehr geben. Aber ich meine, sie sind Teil der Familie und ich glaube, es geht gut, weil sie wissen, das Leben ist endlich. Beide sind Familienväter, also William und Harry, beide haben Kinder und die beiden wollen sich nicht irgendwann mal von ihren eigenen Kindern fragen lassen, Papa, warum durften wir eigentlich unsere Cousins und unsere Cousinen nicht kennenlernen?
0: Ja, so sieht's nämlich aus. Also das klingt alles nach ganz heiler Welt und da wird es bestimmt gar kein Drama geben hinter den Kulissen. Aber Leute, irgendwie rieche ich hier schon die nächste Netflix-Doku. Die große Versöhnung.
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1: Mit Jannik Böke. Schönen guten Tag. Seit Freitag wüten im belgischen Naturschutzgebiet Hohes Venn die Flammen. Jetzt ist der Waldbrand nahe der Grenze zu Deutschland vollumfänglich unter Kontrolle gebracht worden. Das haben die Behörden mitgeteilt. Lena Bauer aus dem News-Team. Das heißt aber nicht, dass die Feuerwehrleute jetzt ihre Füße hochlegen können.
2: Nicht wirklich. Die Behörden sagen zwar, das Feuer dürfte sich nicht weiter ausbreiten, sofern die Wetterbedingungen ähnlich wie aktuell bleiben. Aber vorbei sei der Einsatz damit noch nicht. Vor allem im Osten des Brandgebiets nahe der deutschen Grenze laufe das Löschen weiter. Allein heute seien noch rund 350 Einsatzkräfte vor Ort, darunter auch aus Deutschland.
1: Die Kräfte aus Deutschland sollen jetzt aber abrücken.
2: Ja, die Behörden haben angekündigt, dass sich die Kräfte aus Deutschland am Ende des Tages aus dem Einsatz zurückziehen. Dann übernehmen die belgischen Feuerwehrleute das komplette Gebiet. Auch aus der Luft werde weiter gelöscht. Der Brand hat nach offiziellen Angaben rund 3000 Hektar Vegetation zerstört. Es ist der größte Waldbrand in Belgien seit 1911. Damals waren im selben Gebiet ebenfalls verheerende Brände ausgebrochen.
1: Weitere Meldungen jetzt im Überblick. Die rumänische Luftwaffe hat in der Nähe einer Gasförderplattform eine Marinedrohne unschädlich gemacht. Zuvor hatte ein Handelsschiff am Morgen die treibende Seedrohne gemeldet, hieß es. Rumäniens Präsident machte Russland für die Drohne verantwortlich. EU-Kommissionspräsidentin von der Leyen schrieb auf der Plattform X von hybrider Kriegsführung. Die Ölpreise sind nach neuen Drohungen von US-Präsident Trump gegen den Iran deutlich gestiegen. Trump hatte Teheran mit einem Wirtschaftskrieg gedroht und klargemacht, dass auch andere Länder mit wirtschaftlichen Konsequenzen rechnen müssen, wenn sie dem Iran unterstützen. Die Ölpreise sind daraufhin so hoch wie seit Ende Juli nicht mehr gestiegen. Der Thüringer Verfassungsschutzpräsident Kramer hält die Einleitung eines AfD-Verbotsverfahrens für geboten. Die Partei sei bereits in mehreren Bundesländern als gesichert rechtsextrem eingestuft. Er sehe in bestimmten Bereichen, was Sprachbilder, Feindbilder und die völkischen Vorstellungen angeht, auch keine Unterschiede mehr zur nationalsozialistischen NSDAP, so Kramer heute im Deutschlandfunk. Ein Prozess rund um Korruption bei der Wuppertaler Straßenreinigung ist direkt mit einem Geständnis gestartet. Ein früherer Betriebsaufseher hat heute vor dem zuständigen Amtsgericht Korruption, Betrug und Urkundenfälschung zugegeben. Seine Spielsucht habe sein Handeln bestimmt, sagte der 39-Jährige in Wuppertal. Laut Staatsanwaltschaft soll er Firmen Geld für weitere Aufträge abgenommen haben als eine Art Provision. Die Firmen sollen das Schmiergeld dann auf ihre Rechnungen aufgeschlagen haben. Der Angeklagte habe diese Rechnungen selbst geprüft und freigegeben. So sollen 113.000 Euro zu viel geflossen sein. Der Prozess hätte schon im März vergangenen Jahres starten sollen. Damals setzte sich der Mann in die Türkei ab. Im Juni wurde er an der türkisch-bulgarischen Grenze festgenommen und nach Deutschland ausgeliefert. Und das waren die Nachrichten mit Jannik Böke.
3: Das Wetter.
4: Jetzt am Nachmittag sind vor allem dicke Wolken am Himmel und es kann immer mal wieder nass werden. Örtlich sind auch Gewitter dabei. Die Werte steigen auf bis zu 24 Grad. Morgen am Freitag sieht es relativ ähnlich aus. Es gibt einen Mix aus Sonne, Wolken und Regen und bis zu 23 Grad.
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4: So, und hier steht ihr gerade am längsten. A3 Köln Richtung Oberhausen zwischen Duisburg-Weder und Oberhausen-Lierich. 4 Kilometer, 12 Minuten plus. A4 Aachen Richtung Köln zwischen Kreuzköln-West und Köln-Eiffeltor. 5 Kilometer, 13 Minuten kommen da oben drauf. A4 Köln Richtung Aachen zwischen Dreiköln-Heumer und Kreuzköln-Süd. 5 Kilometer, 13 Minuten plus. A45 Hagen Richtung Dortmund zwischen Kreuzhagen und Dortmund-Süd. 5 Kilometer, 13 Minuten plus. A59 Köln Richtung Bonn zwischen Köln-Rath und Spich, 5 Kilometer Stau, 12 Minuten plus. Und A61 Mönchengladbach Richtung Koblenz. Zwischen Miel und Auffahrt Grafschaft Ringen, 8 Kilometer Stau. Ihr braucht eine Viertelstunde mehr. Gute und sichere Fahrt.
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4: Hi zusammen, schönen Feierabend. Johanna Tänzer ist hier für euch. Sag mal, kennt ihr das Masupilami? Masupilami, ja. Ganz ehrlich, mir hat das erst überhaupt gar nichts gesagt. Also irgendwo habe ich das schon mal gehört, aber das ist halt so ein Comic-Tier, so ein gelbes Ding mit schwarzen Punkten. Und das kommt jetzt in die Kinos. Ob wir uns das angucken müssen, das klären wir gleich mit unserem Kinomann. Jetzt gibt's hier erstmal was Romantisches. Bryan Adams, Everything I Do. Schönen Donnerstag.

0: Kennt ihr dieses Viech hier?
1: Oba! Oba, Oba, Oba! 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Oba, Oba!
0: Ja, es sagt sehr gerne Huba Huba, das ist das Marsupilami. Das ist gelb, hat schwarze Flecken und lebt in einem Land namens Palumbien. Leute, das war in den 90ern ein Riesending im Fernsehen und Filmexperte Jörg Albrecht, jetzt gibt's einfach einen Kinofilm mit ihm, ne?
2: Ja, ein Film, der in Frankreich bereits richtig abgeräumt hat. Über 6 Millionen Kinogänger wollten da das Marsupilami schon sehen. Aber bis das niedliche Tierchen im Film zum ersten Mal auftaucht, vergeht eine ganz schön chaotische halbe Stunde, wenn da ein Zoo-Mitarbeiter den Auftrag bekommt, ein wertvolles Paket auf einem Kreuzfahrtschiff von Südamerika nach Frankreich zu schmuggeln.
3: Es gibt eine Regel: öffne niemals das Paket. Und du nimmst deine Frau und deinen Sohn mit. Zusammen fällt er weniger auf.
4: Okay, kein Problem.
2: In diesem Paket befindet sich ein großes Ei, aus dem dann an Bord des Schiffs das seltenste und wertvollste Tier der Welt schlüpfen wird. Eben das Marsupilami. Und das hat natürlich seinen ganz eigenen Kopf.
5: Mach das nicht, nein!
4: Was ist hier los?
5: Es trinkt das Duschgel.
0: Okay, wow. Aber auf dieser Kreuzfahrt geht wahrscheinlich mehr ab als auf dem Traumschiff zum Beispiel, ne?
2: Das kann ich garantieren, aber dieses Chaos muss man schon auch mögen. Von dem ganzen Klamauk, den Zoten und dem Slapstick wird man nämlich regelrecht erschlagen. Und mittendrin ist dann natürlich noch das niedliche Tierchen. An die Klasse der Paddington-Abenteuer, da reicht das Marsupilami nicht ran. Aber als turbulentes Familienabenteuer geht der Film in Ordnung.
0: Okay, und dann ist noch die Horrorfilmreihe Insidious gestartet. Achtung, mit einem 6. Teil.
2: Wobei ich zugeben muss, meine Gänsehaut bei dieser Reihe war überschaubar. Und daran ändert jetzt auch Ausgabe 6 nichts. In der gibt's neues Personal. Eine junge Mutter macht die Entdeckung, dass sie in die Anderswelt, ins Jenseits reisen kann. Aber sie kann sogar noch mehr. Und zwar
6: Dämonen in die Menschenwelt zurückbringen.
7: Es muss aufhören, ich brauche Hilfe.
2: Dem kann ich eigentlich nichts hinzufügen. Aufhören wäre auch ein super Ratschlag für diese Reihe. Außer ein paar müden Jumpscares und einer bescheuerten Story hat Insidious 6 nichts zu bieten.
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0: behauptet, er habe seine Frau leblos im Schlafzimmer entdeckt, als er von der Arbeit nach Hause gekommen sei. Eine Obduktion hat dann ergeben, dass die 55-Jährige im Schlaf erstickt wurde. Die eingesetzte Mordkommission hatte erhebliche Zweifel an der Version des Mannes und nahm ihn fest. An der Stadtgrenze zu Bochum läuft die Entschärfung von 3 Weltkriegsbomben. Bei Sondierungsarbeiten an der Dürener Straße wurden die 3 amerikanischen Blindgänger entdeckt. Eine der Bomben liegt direkt auf Wittener Stadtgebiet. Bei uns sind aber lediglich 13 Personen von der Evakuierung betroffen. Für die Entschärfung müssen insgesamt rund 600 Anwohnerinnen und Anwohner in einem Radius von ca. 400 Metern ihre Häuser räumen. Als Anlaufstelle dient das Lessing-Gymnasium im Bochumer Stadtgebiet. Mehr Infos dazu auch online auf radio-ennepe-ruhr.de. Die Nachricht macht in Hattingen viele traurig. Das beliebte Open-Air-Kino im Freibad Welper fällt kurzfristig aus. Morgen hätte eigentlich der Film Alles steht Kopf 2 laufen sollen. Vergangenes Jahr kamen fast 500 Menschen zu der Veranstaltung. Grund für die Absage ist das schlechte Wetter. Morgen soll es regnen und frisch werden. Die Stadt bedauert die Absage sehr, aber ein entspannter und schöner Kinoabend wäre nicht möglich gewesen, sagt Organisatorin Svenja Bredemann. Nächstes Jahr soll das Open-Air-Kino aber wieder stattfinden. Auch das Open-Air-Kino in Witten ist dieses Jahr ausgefallen. Da gab es organisatorische Probleme. Und das waren die Nachrichten mit Paul Brauers. Das Radio Ennepe-Ruhr Wetter. Volmarstein kommt auf 22 Grad und Breckerfeld auf 20. Maximal 22 Grad werden es heute. Dazu gibt es viele Wolken. Es lockert aber auch ab und an immer mal etwas auf und die Sonne kommt durch. Morgen sieht es dann ähnlich aus. Nochmal eine Spur freundlicher als heute wird es dann. Aber auch da ist am Abend wieder Regen möglich. Und der Samstag wird dann wieder etwas grauer und kühler. Und jetzt der Radio Ennepe-Ruhr Verkehr. Da sieht es ganz gut aus und sind aktuell keine Staus gemeldet. Aber es gibt noch einen Blitzer.
1: Hallo, Tanja Müller hier. Ich würde gerne einen Blitzer melden. Und zwar steht er auf der Stockholmer Straße. Stadt Einwehren. Aufpassen. Liebe Grüße.
0: Danke, Tanja, fürs Melden und allen unterwegs. Gute Fahrt.
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3: Mülltüten. Leute, ich muss es hier nochmal laut sagen. Mülltüten. Ich muss hier gleich nach der Sendung noch einkaufen gehen und brauche dringend neue Mülltüten. Die sind alle. Und ich bin aber so chaotisch oft beim Einkaufen, dass ich immer genau das kaufe, was ich nicht brauche und das, was ich brauche. Das ist natürlich mich. Wisst ihr, wie ich meine? Und dann kommt hier jetzt auch noch dieser Song, der Messi heißt. Unordentlich, ja. So sieht es in meinem Kopf aus, wenn ich einkaufen gehe. Ja, ich versuche mal, mir irgendwie eine Liste zu machen. Vielleicht gebe ich mir einfach einen Zettel auf die Stirn. Schönen Donnerstag euch. 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

0: Hi bei Radio Ennepe Ruhr. Sie zählt seit Jahren zu den besten Fußballerinnen der Welt, ist ein Riesenstar im deutschen Frauenfußball, die Gevelsbergerin Alex Popp. Für sie beginnt heute das wohl letzte Kapitel ihrer riesigen Karriere, Saisonstart mit ihrem neuen Verein Borussia Dortmund. Kollege Paul Brauers, warum ist das so besonders für Sie?
1: Sie ist, seit sie ein Kind ist, großer BVB-Fan. Vielleicht hatte sie sogar BVB-Bettwäsche als kleines Mädchen, wer weiß. Und für den Traum, bei ihrem Lieblingsverein zu spielen, ist sie jetzt sogar zwei Ligen runtergewechselt. Vorher war sie ja beim VfL Wolfsburg, also Bundesliga, deutscher Spitzenverein. Jetzt geht's beim BVB in die Regionalliga, also in die dritte Liga.
0: Ja, dadurch wohnt sie auch wieder in der Heimat. Das findet sie auch total schön, hat sie uns kurz nach dem Wechsel gesagt. Wie ist denn jetzt so die Lage vor dem ersten Spiel gegen Arminia Bielefeld?
1: Sie meint, dass sie voller Vorfreude ist. Beim letzten Testspiel hat sie gesagt, man sieht, was für eine Kraft der BVB hat und dass die Fans Bock auf Frauenfußball haben. Das war so. 8.500 Fans waren bei dem Spiel im Rote-Erde-Stadion in Dortmund, direkt neben dem großen Stadion, dabei. Das macht, sagt Popp, auf jeden Fall Lust auf mehr.
0: Ja, war auch ein erfolgreicher Test. 1:0 gewonnen gegen den AS Rom. Völlig überraschend, muss man sagen. Ne?
1: Genau, denn Dortmund spielt ja in Anführungszeichen nur in der dritthöchsten Liga. Die haben aber mit Rom einen der besten Vereine in Italien geschlagen. Das war schon ein Ausrufezeichen. Der BVB steckt ja seit ein paar Jahren ultra viel Energie und natürlich auch Geld in die Frauenfußballabteilung rein. Offenbar mit Erfolg, denn die marschiert immer weiter die Ligen nach oben.
0: Alex Popp startet heute in ihr wahrscheinlich letztes Kapitel dieser unfassbar erfolgreichen Karriere. Auch als Schalker wünsche ich ihr viel Erfolg.
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0: Hi to you. Hallo am Donnerstag. Wir haben ja eben hier schon drüber gesprochen. Heute kommt ein neuer Horrorfilm in die Kinos. Insidious 6. Einfach sechster Teil, total crazy. Wir haben uns hier mal gefragt, warum zahlen wir eigentlich Geld dafür, dass wir uns quälen? Also ich meine, uns 2 Stunden lang erschrecken lassen, durch die Hölle gehen und im schlimmsten Fall können wir danach auch nicht schlafen. Kollege Robert Jans ist da. Warum tun wir uns das freiwillig an?
1: Weil wir dabei sozusagen Angst mit Sicherheitsnetz erleben. So ist die Überschrift.
0: Aha.
1: Also unser Körper reagiert ja, ne? Wir erschrecken. Der Puls rast hoch, wir sind angespannt. Gleichzeitig wissen wir aber, ich sitze hier im Kino, mir kann nichts passieren, ich werde gleich nicht von hinten zersägt. Und genau diese Mischung, die kann echt reizvoll sein. So starke Gefühle erleben, ohne tatsächlich in Gefahr zu sein.
0: Okay, checke. Mhm. Warum können denn manche Leute sehr gut Horrorfilme gucken und andere nicht?
1: Da sind wir einfach unterschiedlich. Also manche suchen stärker nach Nervenkitzel, für die ist Horror wie eine emotionale Achterbahnfahrt. Andere reagieren schon empfindlicher auf Angst oder nehmen die Bilder länger mit nach Hause. Professorin Anne Bartsch, die ist Medienforscherin an der Uni Leipzig und die sagt das hier dazu.
2: Für manche ist es einfach too much und sind diese Reize einfach zu heftig. Da kommt das Hirn dann in den Panikmodus und da hört der Spaß dann auch irgendwann auf.
1: Aber, was ich auch ganz spannend finde, wer jetzt viele Horrorfilme kennt, also sich ein bisschen durchgequält hat, der weiß irgendwann auch besser, was ihn erwartet und kann dann mit der Spannung anders umgehen.
0: Okay, und Horror kann sogar noch mehr sein als einfach nur Nervenkitzel.
1: Ja, Horror kann uns das Gefühl geben, Angst zu bewältigen. Also wir erschrecken, halten die Spannung aber aus und am Ende gehen die Lichter im Kino wieder an und hurra, wir leben noch. Und gemeinsam funktioniert das sogar oft noch besser. Ne? Man klammert sich aneinander, lacht, dann irgendwie spricht nach dem Film, wie war es, über das Erlebte. Also ausgerechnet Angst kann verbinden, eine Art sicherer Testlauf, nur eben mit teurem Popcorn.
0: Ja, also Horrorfilme können sogar richtig was mit uns machen. Mit mir machen sie zu viel, deswegen ich lasse
1: die auch nicht.
0: Ja gut,
1: ich hab gut reden.
0: Wir sind uns

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1: Mit Jannik Böke. Schönen guten Abend. Es gibt Fehler, die können passieren, und es gibt Fehler, die dürfen einfach nicht passieren, wie schwere und eigentlich vermeidbare Behandlungsfehler in Deutschland. Der medizinische Dienst hat im vergangenen Jahr 150 solcher gravierenden Fälle gezählt, etwas mehr als im Jahr davor. Dabei geht es um Vorfälle, die mit guter Patientensicherheit eigentlich nicht passieren sollten, zum Beispiel um Tupfer, die nach einer OP im Körper bleiben, oder um Verwechslungen von Patienten oder Körperteilen. Mehr zum Thema hat Lena Bauer.
2: Der medizinische Dienst hat im Auftrag der Krankenkassen rund 11.700 Verdachtsfälle geprüft, mit dem Ergebnis, in jedem vierten Fall haben sich gesundheitliche Schäden bestätigt und in vielen Fällen war ein Behandlungsfehler auch die Ursache für den Schaden. Und das ist jetzt besonders heftig. Rein rechnerisch führte etwa jeden vierten Tag ein Behandlungsfehler zum Tod eines Menschen oder trug dazu bei. Der medizinische Dienst fordert deswegen jetzt ein verpflichtendes Meldesystem für solche schweren Fälle. Es soll pseudonymisiert, also ohne direkt erkennbaren Namen sein und für Ärztinnen und Ärzte sanktionsfrei. Die Idee dahinter, Fehler sollen gemeldet werden, damit Kliniken und Praxen daraus lernen können. Für Patientinnen und Patienten heißt das, wer einen Behandlungsfehler vermutet, kann sich bei der Krankenkasse melden. Die kann dann Gutachten in Auftrag geben.
1: Weitere Themen jetzt im Überblick. Der im Hohen Venn wütende Brand ist nach offiziellen Angaben zunehmend unter Kontrolle. Eine vollständige Entwarnung gibt es aber noch nicht. Das Feuer dürfte sich nicht weiter ausbreiten, sofern die Wetterbedingungen stabil bleiben und keine unvorhergesehenen Ereignisse eintreten, heißt es in einem Lagebericht des Gouverneurs der Provinz Lüttich. Die Drohung von US-Präsident Trump mit einem umfassenden Wirtschaftskrieg gegen den Iran hat die Öl- und Gaspreise steigen lassen. An der Energiebörse in den Niederlanden erreichte der Preis für Gas den höchsten Stand seit Mitte März. Gleichzeitig sind die deutschen Speicher derzeit nur zu gut 50% gefüllt. Das Bundeswirtschaftsministerium erklärte gestern, es beobachte die Lage sehr genau. Ein rumänisches Kampfflugzeug hat heute nach Angaben der Regierung in Bukarest eine mit Sprengstoff beladene Marinedrohne zerstört. Diese sei in der Nähe eines Gasfelds im Schwarzen Meer entdeckt worden, teilte der Verteidigungsminister auf Facebook mit. EU-Kommissionspräsidentin von der Leyen schrieb in dem Zusammenhang auf der Plattform X von hybrider Kriegsführung. Online-Händler dürfen nicht Tickets für Veranstaltungen verkaufen, wenn der Verkauf offiziell noch gar nicht gestartet ist. Das hat das Oberlandesgericht München klargestellt. Geklagt hatte die Bundesliga gegen die Ticketbörse Viagogo. Diese hatte auf der Plattform Tickets für Fußballspieler angeboten, obwohl der offizielle Kartenverkauf zu diesem Zeitpunkt noch gar nicht begonnen hatte. Die Entscheidung stärke die Rechte von Verbrauchern beim Ticketkauf, erklärte die Bundesliga. Nach Angaben des Gerichts müssen Käufer klar und eindeutig erkennen können, ob Tickets tatsächlich bereits verfügbar sind, welche Leistungen eine Garantie umfasst und von wem die Tickets verkauft werden. Zudem dürfe Viagogo unter anderem keine künstliche Knappheit vortäuschen, um Kunden zu schnellen Kaufentscheidungen zu bewegen. Und das waren die Nachrichten mit Jannik Böke.
3: Das Wetter. Jetzt am Abend und in der Nacht ist es noch relativ entspannt. Einige Wolkenlücken dabei. Die Werte gehen zurück auf 14 bis Minimum 10 Grad. Morgen geht's rauf auf 20 bis 23. Dann wird's aber wieder sehr wechselhaft. Es sind wieder mehr Wolken unterwegs und es gibt einige Schauer wieder, stellenweise auch Gewitter.
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3: Und hier kommen die Staus ab 8 Minuten Zeitverzug. Die A3 Köln Richtung Oberhausen zwischen Duisburg-Wedau und Oberhausen-Lierich 2 Kilometer, 9 Minuten plus. Die A4 Aachen Richtung Köln zwischen Kreuzköln-West und Eiffeltor 4 Kilometer Stau, eine Viertelstunde plus. A30 Rheine Richtung Osnabrück zwischen Kreuz-Lotte-Osnabrück und Osnabrück-Hellern 2 Kilometer Stau, 9 Minuten plus. Die A30 nochmal von Osnabrück geht's Richtung Bad Oeynhausen zwischen Riemsloh und Bruchmühlen 2 Kilometer Stau, 10 Minuten extra. Und die A40 Duisburg Richtung Essen zwischen Mülheim-Heißen und Essen-Holsterhausen 3 Kilometer Stau, 20 Minuten plus. Gutes Durchkommen.
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3: Mit Markus Steinacker. Und wenn ich mich jetzt hier hinstelle und sage 6-7, dann kommt das Cringe rüber. Und alle merken, dass ich versuche, mich der Jugend anzubiedern. Ich bin aber nicht der Einzige, das versucht auch jemand anders. Das versucht auch unser Atze Schröder. Bei dem ist es aber lustiger. Hören wir gleich.

0: schönen Donnerstagabend. Unser Atze Schröder ist ja mittlerweile auch ein Mehrgenerationenkünstler. Warum? Weil Atze sich immer bemüht, auch die junge Generation zu erreichen. Und das ist gar nicht so einfach, vor allem übers Telefon erreicht man die schlecht.
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3: Ja, nee, ist klar.
4: Die jungen Leute telefonieren ja gar nicht mehr, ne? Ich habe das doch beobachtet. Alles unter 40 geht gar nicht mehr ran, wenn du anrufst. Die haben zwar den ganzen Tag das Handy vor der Nase, aber wehe, das klingelt. Da kriegen die kalten Schweiß auf der Stirn. Woran liegt das? Studien sagen, die kleinen Hosenscheiße haben Angst zu telefonieren. Das direkte Gespräch bedeutet für die Kontrollverlust, fehlende Bedenkzeit und Druck, sofort reagieren zu müssen. Und das kann diese Generation nicht mehr. Aber wie man bei WhatsApp das blaue Häkchen ausschaltet, das haben die schon in der Grundschule gelernt. Aber wie ist das denn zu dieser Vermeidungsstrategie beim Telefonieren überhaupt gekommen? Weil eine Sprachnachricht, das schicken sie ja. Mit 3 Stunden Verzögerung natürlich, aber dann direkt ein ganzes Hörbuch. Ganz einfach, es liegt an den unbequemen Fragen, die zum Beispiel Eltern am Telefon stellen. Wo bist du denn gerade? Ja, auf diese Frage will man als junger Mensch einfach selten wahrheitsgemäß antworten. Und Sätze wie, Mama, ich bin in Holland und wir haben gerade richtig Stress mit den Bullen, tun ja auch nichts für den Familienfrieden.
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0: Das Wetter.
1: Das bleibt sehr durchwachsen. Morgen sind auch wieder mehr Wolken unterwegs und es gibt immer wieder Regenschauer. Hier und da stellenweise auch Gewitter. Bei den Temperaturen gibt es aber keine Überraschungen. 20 bis 23 Grad. Jetzt am Abend und in der Nacht gibt es ein bisschen Entspannung vorab. Meistens klar bei kühlen 10 bis 14 Grad.
0: NRW Verkehr.
1: Und hier kommt alles ab 5 Minuten Zeitverzug. A4 Aachen Richtung Köln zwischen Kreuz Köln West und Eiffeltor. 3 Kilometer, 5 Minuten plus. Die A4 von Köln nach Aachen zwischen Kreuz Aachen und Laurenzberg. 2 Kilometer, 7 Minuten extra. A30 Osnabrück Richtung Bad Oeynhausen zwischen Riemsloh und Bruchmühlen. 2 Kilometer, 5 Minuten plus. Die A40 Duisburg Richtung Essen zwischen Mülheim-Heißen und Essen-Holsterhausen. 4 Kilometer Stau, 26 Minuten plus. Und die A46 noch Düsseldorf Richtung Heinsberg zwischen Kreuzholz und Dreieck Mönchengladbach-Wandlow. 1 Kilometer und 8 Minuten plus. Gute Fahrt!
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Niedrigwasser in Flüssen. Das ist für die einen katastrophal, vor allem natürlich für die Schifffahrt. Für die anderen ist es aber eine Goldgrube, buchstäblich. Wir hören gleich nämlich von einem Schatzsucher am Rhein. Ich bin Markus Steinacker und jetzt lassen wir uns mal von Robbie Williams entertainen. Schönen Abend euch.

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0: schönen Donnerstagabend. Markus Steinacker hier. Das war in den letzten Tagen schon ein komisches Bild, wenn man so auf die großen Flüsse geguckt hat, zum Beispiel auf den Rhein. Sehr trist, sehr ausgetrocknet das Ganze. Für Carsten Konze gar nicht, denn Carsten ist Schatzsucher. Ganz ohne Augenklappe. Carsten, wie war der Rhein denn für dich in der Zeit? Wie die sprichwörtliche Goldgrube?
1: Für mich war das Niedrigwasser am Rhein in diesem Jahr was ganz Besonderes. Es war wie ein Fenster in die Geschichte, was sich öffnet. Man kam plötzlich an Bereiche dran, wo man sonst nie dran kam. Und mit dem Metalldetektor kann man natürlich dann tolle Sachen finden. Man kann sagen, eine kleine Goldgrube. Ich habe unglaublich viele Münzen natürlich auch gefunden aus verschiedenen Epochen. Vom Euro bis zur Mittelaltermünze war da wirklich alles dabei. Das ist schon was ganz Besonderes.
0: Krass. Was war so das Krasseste, was du gefunden hast?
1: Man findet natürlich unglaublich viel. Also man macht sich da gar keine Vorstellung von. Alleine um die großen Brücken rum, wie viel E-Scooter, Fahrräder dort im Wasser landen. Das ist wirklich unglaublich. Ich habe sogar einen ganzen Motorblock gefunden. Das ist wirklich verrückt. Aber das Krasseste, was ich jemals gefunden habe bei Niedrigwasser am Rhein, war ein Orden der Freimaurer. Und das natürlich besondere Momente, aber auch Ringe zum Beispiel. Ich habe einen Ring neulich in die Schweiz geschickt, den der Ehemann dort verloren hat in Köln.
0: Krass, okay. Jetzt ist Schatzsuche ein außergewöhnliches Hobby. Was würdest du sagen, was ist vielleicht vor allem auch für dich das Besondere an der Schatzsuche?
1: Das Besondere an der Schatzsuche und gerade jetzt bei dem Niedrigwasser ist halt eben, dass man der Erste ist, der da etwas wieder in den Händen halten kann, was vor Jahrhunderten verloren gegangen ist. Das ist ein ganz besonderer Moment, ein magischer Moment und das ist natürlich auch verbunden mit Glücksgefühlen. So ein bisschen wie Lotto spielen oder wie ein Überraschungsei, Spannungsspiel und Schokolade.
0: Jetzt steigt der Rhein aber ja wieder. Für die Wirtschaft und für die Schifffahrt natürlich gut. Für Schatzsucher Carsten Konze fällt damit der ein oder andere magische Moment weg. Wobei er auch in Wäldern unterwegs ist. Also alles gut, kann er auch da seinem Hobby nachgehen. Alles Gute und was sagt man bei Schatzsuchern? Gut Fund? Irgendwie so.
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1: Mit Jannik Böke. Schönen guten Abend. Nach der Leihmutter-Affäre gibt Jens Spahn ein weiteres Amt ab. Als Vorsitzender der Unionsfraktion war er schon zurückgetreten. Jetzt will er auch nicht mehr Chef der CDU im Münsterland bleiben. Eine mögliche Nachfolgerin steht schon bereit. NRW-Schulministerin Feller. Sie hat uns ihre Kandidatur bestätigt. Der Vorsitz des CDU-Bezirksverbands Münsterland gilt als mächtiges Amt innerhalb der CDU in NRW. Einzelheiten aus dem Landtagsstudio hat José Nasjandi für uns.
2: Es sieht ganz danach aus, als würde Dorothee Feller ihren Einfluss in der NRW-CDU weiter ausbauen wollen. Das Amt gilt als Schlüsselposition. Vor Jens Spahn hatte der jetzige NRW-Gesundheitsminister Karl-Josef Laumann über 2 Jahrzehnte lang den Vorsitz. Feller, geboren in Dorsten, sagte uns, sie habe aus dem Münsterland schon positive Reaktionen bekommen.
3: Ich habe viel Zuspruch bekommen, wofür ich auch sehr viel dankbar bin. Und deswegen werde ich mich für diese Funktion auch bewerben und kandidieren.
2: Die Schulministerin gilt in der CDU als erfahrene Politikerin und Verwaltungsexpertin. Bevor sie Schulministerin wurde, war die 60-Jährige unter anderem Regierungspräsidentin in Münster. Ob sie tatsächlich neue Bezirkschefin wird, entscheidet der CDU-Bezirksparteitag Mitte September. Sollte sie gewählt werden, wäre sie im Münsterland die erste Frau in diesem Amt.
1: Weitere Themen jetzt in der Zusammenfassung. 3 Wochen nach dem Massenandrang von Migranten will die spanische Regierung 2 temporäre Aufnahmeeinrichtungen in der spanischen Exklave Ceuta einrichten. Ziel sei es, den rund 1.800 dort verbliebenen Flüchtlingen eine Unterbringungsmöglichkeit zu bieten, damit sie die Nächte nicht mehr auf der Straße oder am Strand verbringen müssen. Das erklärte das Migrationsministerium. Die Zahl festgestellter gravierender Behandlungsfehler von Ärzten ist gestiegen. Der medizinische Dienst der Krankenkassen stufte 150 untersuchte Fälle als besonders schwerwiegend ein, die mit Vorkehrungen zur Patientensicherheit eigentlich nicht vorkommen dürften, wie Verwechslungen von Körperteilen oder Patienten. Insgesamt haben die Experten 3.100 medizinische Behandlungsfehler bestätigen können. Der DAX hat die jüngsten Verluste ausgeweitet. Es war für den deutschen Leitindex der 4. Börsentag in Folge mit Verlusten. Gegenwind gab es erneut vom Ölpreis. Der Preis für ein Fass der Nordsee-Sorte Brent hat sich wieder der Marke von 100 US-Dollar genähert. Hintergrund sind die Drohungen von US-Präsident Trump mit einem beispiellosen Wirtschaftskrieg gegen den Iran. Und das sind Meldungen, die Hoffnung machen. Die US-Unternehmen Moderna und Merck melden Erfolge bei der Entwicklung eines Impfstoffs gegen schwarzen Hautkrebs. Erstmals hat eine personalisierte mRNA-basierte Krebstherapie eine entscheidende Phase-3-Studie erfolgreich abgeschlossen, melden die beiden Firmen. Konkret soll eine Kombination aus einem Krebsmedikament und dem neuen Impfstoff das Wiederauftreten von Melanomen reduzieren. Für moderne mRNA-basierte Therapien ist das ein wichtiger Meilenstein. Der Aktienkurs von Moderna hat sich in Europa innerhalb eines Tages sprunghaft verdoppelt. Und das waren die Nachrichten mit Jannik Böke.
4: Das Wetter.
5: Das ist ein wildes Theater heute Abend und morgen gibt es noch so die romantische, ruhige Phase. Viele Auflockerungen und mal längere Zeit trocken. Morgen gibt es dann wieder mehr Drama, dicke graue Wolken, immer wieder Schauer, stellenweise auch Gewitter. Dazu bleibt es aber noch relativ mild, 20 bis 23 Grad maximal.
0: NRW Verkehr.
5: Langsam entspannt es sich, hier kommt alles ab 3 Minuten Zeitverzug. Die A4 Aachen Richtung Köln, zwischen Kreuz Köln West und Eiffeltor, 2 Kilometer, 4 Minuten. Die A4 von Köln jetzt nach Aachen, zwischen Kreuz Aachen und Laurenzberg, 2 Kilometer, 5 Minuten plus. Die 31 Oberhausen Richtung Gronau, zwischen Borken und Lechtenahaus, dichter Verkehr, 7 Minuten plus. A40 Duisburg Richtung Essen, zwischen Mülheim-Heißen und Essen-Holsterhausen, 3 Kilometer, 18 Minuten extra. Die A46 Düsseldorf Richtung Heinsberg zwischen Kreuz Holz und Dreieck Mönchengladbach-Bando. 1 Kilometer, eine Viertelstunde plus. Und die 555 nach Köln-Rhein zwischen Rodenkirchen und Kreuz Köln-Süd. Noch 1 Kilometer Stau und 4 Minuten plus. Kommt gut durch.
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5: Eine aktuelle Studie des Robert-Koch-Instituts besagt, fast die Hälfte der Deutschen schläft zu wenig. Überrascht das irgendwen? Nee, dachte ich mir. Aber woran liegt das und was sagt das über die Schlafqualität aus? Sprechen wir gleich mal ausführlich drüber.
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5: Entschuldigung,

0: Morgen! Na, wie ist es denn? Also seid ihr fit oder seid ihr müde? Wir sprechen jetzt mal über Schlaf am Donnerstagabend. Es gibt nämlich eine aktuelle Untersuchung vom Robert-Koch-Institut und die sagt, viele von uns schlafen zu wenig. Kollege Robert Jans, sind wir wirklich so schlecht im Bett?
1: Also was Schlaf angeht, ja, also zumindest viele von uns. Knapp 40% schlafen unter der Woche weniger als 7 Stunden pro Nacht. Männer schlafen dabei nochmal deutlich weniger als Frauen. Am Wochenende sieht's immerhin ein bisschen besser aus. Da wird offenbar einiges nachgeholt.
0: Man hört ja immer wieder so, 8 Stunden Schlaf sollen es sein. Ist das denn wirklich so?
1: Ja, ganz aus der Luft gegriffen ist das nicht. Die gerade von mir aufgedröselte Studie sagt ja 7 Stunden Schlaf. Das RKI orientiert sich dabei an internationalen Schlafempfehlungen und sagt, weniger als 7 Stunden Schlaf sind für Erwachsene zu wenig. Punkt. Das heißt jetzt aber nicht, es müssen .7 Stunden sein und jeder ist ausgeschlafen. Der eine ist nach 7 Stunden fit, der andere braucht 8 oder 9. Mhm. So ein guter Hinweis ist mal, selbst zu checken, bin ich tagsüber wach, konzentriert und fühle ich mich erholt.
0: So eine Frage für alle, so wie wir jetzt, Robert, die in der Frühschicht oft arbeiten. Wie bekommen wir denn wenigstens besseren Schlaf, wenn er schon zu kurz ist?
1: Routine ist da das Zauberwort. Heißt also am besten immer zu ähnlichen Zeiten ins Bett gehen und aufstehen und abends bewusst runterfahren. Das muss jetzt gar nichts Spektakuläres sein, keine crazy Yoga-Session oder so. Nö, Handy weg, ein paar Seiten lesen, warm duschen oder vielleicht auch ein kleiner Spaziergang. Und was außerdem hilft, das Schlafzimmer dunkel halten, ruhig und eher kühl. Gut, kühl, na, zu schwierig im Sommer. Und auch noch wichtig, spätabends kein Koffein, kein Alkohol und hier sich nicht noch vorher das 5-Gänge-Menü reinschaufeln.
0: Okay, also wir halten fest, wir sollten alle ein bisschen mehr schlafen. Müssen wir jetzt nur noch unseren Weckern beibringen, ne?
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1: Das Wetter.
2: Und das bleibt durchwachsen. Morgen ziehen wieder dicke Wolken durch. Die lassen auch immer wieder Regenschauer ab. Stellenweise gibt es auch noch Gewitter dazu. Dazu gibt es aber immerhin noch 20 bis 23 Grad maximal. Diese Nacht ist aber schon entspannter, oft klarer Himmel bei maximal 10 bis 14 Grad noch.
1: NRW Verkehr.
2: Und hier ist jetzt wieder mehr los. Hier kommt alles ab 8 Minuten Zeitverzug. A3 Oberhausen Richtung Köln zwischen Kreuz Breitscheid und Kreuz Ratingen Ost. 2 Kilometer, 10 Minuten plus. Auf der A31 Oberhausen Richtung Gronau zwischen Borken und Lechten-Ahaus. 2 Kilometer Stau, eine Stunde plus. Da hat es einen Unfall gegeben. Die Autobahn ist gerade gesperrt. A44 Dortmund Richtung Kassel zwischen Warburg und Bräuner. 3 Kilometer, 8 Minuten plus. Die A46 Düsseldorf-Heinsberg zwischen Kreuz-Holz und Dreieck Mönchengladbach-Wandlow. 1 Kilometer Stau, eine Viertelstunde plus. Und die A59 Köln Richtung Bonn zwischen Köln-Bahn und Spich. 1 Kilometer Stau, 8 Minuten extra. Kommt gut durch.
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2: Er kann beides. Mega lustig sein und trotzdem Experte für Herzschmerz. James Blunt hat einen neuen Titel am Start, Tastes Like Summer. Hören wir gleich mal rein. Markus Steinacker hier. Schönen Abend euch.

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0: Er ist, das kann man mit Fug und Recht behaupten, der Virtuose der Herzschmerzmusik. You're beautiful. You're beautiful. James Blunt, natürlich unverkennbare Stimme. Und jetzt liefert er uns einen neuen Sommerhit. Also nicht wirklich Herzschmerz, aber eben voll trotzdem mit dem Thema Liebe. Tastes Like Summer ist aber gar nicht mal unter sommerlichen Bedingungen entstanden, hat uns James erzählt.
1: Wenn Künstler einen Sommerhit schreiben, denken sie meist an Palmen und Strände. Ich schreibe Tastes Like Summer nicht etwa entspannt auf einer Yacht vor Ibiza, sondern gefangen in einem eiskalten Studio in London, wo ich verzweifelt von einer schönen Braune träumt.
0: Jetzt wundert man sich hier, warum spricht James Blunt Deutsch? Na, der hat ja als Kind hier in der britischen Militärsfamilie bei uns einen Großteil seiner Jugend verbracht. Hier in NRW, direkt am Möhnesee. Aber zurück zum Song. Inhaltlich ist er quasi eine Lobeshymne an eine Person. Eine Person, die Licht ins Dunkle bringt, ihn verrückt macht und ihre Haut, naja, nach Sommer schmeckt. Da fragt man sich ja, wie wäre es denn jetzt, wenn der Sommer nach James Blunt schmecken würde?
1: Wenn der Sommer tatsächlich nach James Blunt schmecken würde, dann reden wir von Sonnencreme mit Lichtzufachter 50 und einem Ibiza-Cocktail.
0: Das nenne ich mal vernünftigen Geschmack. Wir hören mal rein in den neuen Song.
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1: Ich bin Thomas Brock. Bei der Abwehr von Drohnen erwartet Bundesinnenminister Dobrindt in den kommenden Jahren ein Wettrüsten mit Angreifern, die immer neue Technik entwickeln. Gleichzeitig fordern die Grünen im Bundestag festzulegen, dass die Bundespolizei hauptverantwortlich für Drohnenabwehr zuständig ist.
2: Die Drohnenabwehr ist im Moment nämlich vor allem Sache der Länderpolizeien und das bedeutet, so die Grünen, unklare Zuständigkeiten und Sicherheitsrisiken. Außerdem fordern sie eine Art Superüberwachung aller kritischen Standorte bei uns. Die Weichen dafür müssten auf einem Drohnengipfel im Kanzleramt gestellt werden. Sicher ist, die Drohnentechnik, die entwickelt sich rasend schnell. Eine Riesenherausforderung, gibt auch der Bundesinnenminister zu. Claudia Wächter, Nachrichtenredaktion.
1: Das Bundeswirtschaftsministerium versucht, Sorgen zu zerstreuen, dass es im kommenden Winter Engpässe bei der Gasversorgung geben könnte. Nach aktuellem Erkenntnisstand sei eine Gasmangellage nicht zu erwarten, heißt es in einem Papier des Hauses. Einen staatlichen Eingriff schließt man aber für die Zukunft nicht aus. Man nehme es ernst, dass die deutschen Gasspeicher aktuell deutlich weniger gefüllt seien als in den vergangenen Jahren. Dänemark als Urlaubsland erlebt einen Ansturm. Im ersten Halbjahr wurden rund 26 Millionen Übernachtungen gezählt. Das ist ein Rekord. 7,5 Millionen Übernachtungen gingen davon auf das Konto deutscher Urlauber.
3: Die Faszination Skandinavien ist offenbar ungebrochen und für deutsche Urlauber ist Dänemark als direktes Nachbarland schon lange ein Top-Ziel. Dass die Zahlen in diesem Jahr nochmal deutlich gestiegen sind, dürfte neben der nordischen Gelassenheit auch mit dem Wetter zusammenhängen. Denn während Südeuropa und auch Deutschland selbst wochenlang unter einer Hitzeglocke hingen, war es hoch im Norden deutlich angenehmer. Hotels, Ferienhäuser und auch Campingplätze waren dabei gleichermaßen gefragt. Diana Kramer, Nachrichtenredaktion.
1: Der im belgischen Naturschutzgebiet Hohes Venn wütende Brand ist nach offiziellen Angaben inzwischen insgesamt kontrolliert. Laut dem Gouverneur der Provinz Lüttich dürfte sich das Feuer nicht weiter ausbreiten, sofern das Wetter stabil bleibt und keine unvorhergesehenen Ereignisse eintreten. Im westlichen Teil des Brandgebiets gelte die Lage als vollständig gebändigt, hieß es. Im Osten dagegen sei die Situation noch nicht unter Kontrolle. Das waren die Nachrichten mit Thomas Brockt.
4: Das Wetter. Jetzt am Abend und in der Nacht ist es noch relativ entspannt. Einige Wolkenlücken dabei. Die Werte gehen zurück auf 14 bis Minimum 10 Grad. Morgen geht's rauf auf 20 bis 23. Dann wird's aber wieder sehr wechselhaft. Es sind wieder mehr Wolken unterwegs und es gibt einige Schauer wieder, stellenweise auch Gewitter.
0: NRW Verkehr.
4: Und es staut sich jetzt noch auf der A1 Münster Richtung Köln. Zwischen Kreuz Dortmund-Unna und Westhofener Kreuz 2 Kilometer, eine Viertelstunde plus. Auf der A3 Oberhausen Richtung Köln zwischen Kreuz Breitscheid und Kreuz Ratingen Ost 1 Kilometer, 11 Minuten extra. Die A45 Gießen Richtung Hagen zwischen Ehringshausen und Herborn West, dichter Verkehr, 1 Minute plus. Auf der 46 Düsseldorf Richtung Heinsberg zwischen Kreuz Holz und Dreieck Mönchengladbach-Wanlow, 1 Kilometer Stau, 12 Minuten plus. Und auf der A59 von Köln in Richtung Bonn zwischen Köln-Wahn und Spich, dichter Verkehr, 4 Minuten extra. Gute Fahrt!
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4: 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Und wenn ihr euch vor Fabelwesen gruselt, dann haben wir einen tollen Kinotipp für euch. Oder wenn ihr euch generell gerne gruselt, dann hätten wir auch einen tollen Horrorfilm-Tipp für euch. So, und wenn ihr gerne lacht, dann passt das einer auch. Lange Rede, schöne Kinotipps gleich hier.
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1: Ja, was soll ich sagen? Es ist leuchtend gelb, hat schwarze Flecken und sagt ständig Huba Huba. Das kann nur das Marsupilami sein. Spätestens seit der Zeichentrickserie aus den 90ern kennt man das Fantasiewesen aus dem Dschungel, auch bei uns. Und jetzt gibt es sogar einen Kinofilm mit ihm. Filmexperte Jörg Albrecht.
2: Ja, ein Film, der in Frankreich bereits richtig abgeräumt hat. Über 6 Millionen Kinogänger wollten da das Marsupilami schon sehen. Aber bis das niedliche Tierchen im Film zum ersten Mal auftaucht, vergeht eine ganz schön chaotische halbe Stunde, hinter einem Zoo-Mitarbeiter den Auftrag bekommt, ein wertvolles Paket auf einem Kreuzfahrtschiff von Südamerika nach Frankreich zu schmuggeln.
3: Es gibt eine Regel: öffne niemals das Paket. Und du nimmst deine Frau und deinen Sohn mit. Zusammen fällt er weniger auf.
4: Okay, kein Problem.
2: In diesem Paket befindet sich ein großes Ei, aus dem dann an Bord des Schiffs das seltenste und wertvollste Tier der Welt schlüpfen wird. Eben das Marsupilami. Und das hat natürlich seinen ganz eigenen Kopf.
5: Mach das nicht, nein!
6: Was ist hier los?
5: Es trinkt das Duschgel.
1: Okay, auf dieser Kreuzfahrt geht es definitiv mehr ab als bei Florian Silbereisen am Traumschiff. Ne?
2: Das kann ich garantieren, aber dieses Chaos muss man schon auch mögen. Von dem ganzen Klamauk, den Zoten und dem Slapstick wird man nämlich regelrecht erschlagen. Und mittendrin ist dann natürlich noch das niedliche Tierchen. An die Klasse der Paddington-Abenteuer, da reicht das Marsupilami nicht ran. Aber als turbulentes Familienabenteuer geht der Film in Ordnung.
1: Okay, immerhin. Was mit Gänsehautfaktor hast du ja auch noch für uns? Die Horrorfilmreihe Insidious wird mit einem 6. Teil fortgesetzt.
2: Wobei ich zugeben muss, meine Gänsehaut bei dieser Reihe war überschaubar. Und daran ändert jetzt auch Ausgabe 6 nichts. In der gibt's neues Personal. Eine junge Mutter macht die Entdeckung, dass sie in die Anderswelt, ins Jenseits reisen kann. Aber sie kann sogar noch mehr. Und zwar
7: Dämonen in die Menschenwelt zurückbringen.
8: Es muss aufhören. Ich brauche Hilfe.
2: Dem kann ich eigentlich nichts hinzufügen. Aufhören wäre auch ein super Ratschlag für diese Reihe. Außer ein paar müden Jumpscares und einer bescheuerten Story hat Insidious 6 nichts zu bieten.
1: Okay, vielleicht haben einige Horrorfans ja trotzdem Bock drauf. Also, für Horrorfans gibt es einen neuen Teil von Insidious und dann kommt in dieser Woche auch noch das Familienabenteuer Marsupilami in unsere Kinos. Danke für die Infos, Jörg Albrecht.
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0: Das Wetter.
1: Das bleibt sehr durchwachsen. Morgen sind auch wieder mehr Wolken unterwegs und es gibt immer wieder Regenschauer. Hier und da stellenweise auch Gewitter. Bei den Temperaturen gibt es aber keine Überraschungen. 20 bis 23 Grad. Jetzt am Abend und in der Nacht gibt es ein bisschen Entspannung vorab. Meistens klar bei kühlen 10 bis 14 Grad.
0: NRW Verkehr.
1: Und es staut sich jetzt noch auf der A1 Münster Richtung Köln. Zwischen Kreuz Dortmund-Unna und Westhofener Kreuz 3 Kilometer, 22 Minuten plus. Auf der A2 Hannover-Dortmund zwischen Kamener Kreuz und Lünen-Süd 1 Kilometer, 5 Minuten plus. Die A45 Gießen Richtung Hagen zwischen Ehringshausen und Herborn-West 1 Kilometer Stau, auch 5 Minuten plus. Die A46 noch Düsseldorf Richtung Heinsberg zwischen Kreuz Holz und Dreieck Mönchengladbach-Mandow 1 Kilometer und 6 Minuten plus. Und die A59, Köln Richtung Bonn, zwischen Köln-Lind und Spich, 2 Kilometer, 3 Minuten plus. Gute Fahrt.
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1: Es ist ein großes Projekt und es ist uns ein Herzensprojekt und ein wichtiges, denn damit unterstützen wir zusammen Kinder und Familien hier in der Nachbarschaft, die in Not sind, die auf unsere Hilfe angewiesen sind. Die Rede ist von unserem neuen offiziellen Lichtblicke-Song. Den haben wir zusammen mit Iggy Kelly produziert. Gleich hier bekommt ihr eine exklusive kleine Kostprobe. Schönen Abend euch.

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0: Der Donnerstagabend, haltet euch fest, das erste Demo ist fertig.
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0: Ja, und unsere Musikchefin Annick Manoukian war zusammen mit Iggy Kelly in Manchester und hat da zusammen mit ihm an unserem diesjährigen offiziellen Lichtblicke-Song gebastelt und gearbeitet. Jetzt ist das erste Demo fertig. Annick, bist du zufrieden bisher?
2: Absolut. Ich finde es jetzt schon mega schön. Aber Eigenlob stinkt ja, ne? Und deswegen habe ich mir die Erlaubnis von Iggy geholt. Und wir dürfen jetzt schon mal hier zusammen in den Refrain reinhören. Also, aber wie gesagt, ne, es ist jetzt die allererste Demo-Version.
0: Okay, also dann, let's go, lass mal reinhören.

0: Ja, mega. Ist richtig powervoll, kraftvoll, jetzt schon Hit. Was sagt Iggy dazu?
1: Der ist genauso happy wie ich, zum Glück. Und er sitzt ja auch direkt an der Quelle, was Musikkompetenz angeht. Seine Mutter ist ja Patricia Kelly von der Kelly Family. Und sie hat das Demo auch schon gehört.
2: Ich habe meiner Mutter erstmal den Song gezeigt und sie musste sogar fast weinen, weil sie, ja, emotional so abgeholt hat. Und das ist natürlich genau das, was wir auch mit dem Song bewirken wollen oder wollten, als wir den geschrieben haben. Ja, weil es natürlich nicht nur irgendein Popsong sein soll, sondern ein Song mit einem tieferen Message, mit einer tiefgründigen Bedeutung. Und das haben wir, glaube ich, ganz gut hinbekommen, weil ich habe es auch ein paar Freunden von mir gezeigt und die waren auch total emotional berührt. Und das ist natürlich echt mega schön zu hören, weil genau das wollten wir mit diesem Song und mit dem Schreiben von dem Song bewirken.
0: Yes, also ihr seid da auf dem richtigen Weg zu unserem Lichtblicke-Song. Annik, wie geht's denn jetzt bei euch weiter?
1: Ja, ganz fertig mit Songschreiben sind wir noch nicht. Da müssen wir uns auf jeden Fall nochmal zusammentun.
2: Also erstmal hatten Annik und ich besprochen, dass wir auf jeden Fall noch eine Bridge schreiben wollen, um nochmal einen extra Part zu haben zum Song, der dann eingebaut wird. Und wir wollen auch eventuell noch ein paar Harmonien aufnehmen. Annik hat mich darauf aufmerksam gemacht, dass ein paar schöne Harmonien, vor allem auch im Pre-Chorus, schön noch passen könnten. Und das sehe ich genauso. Deswegen werden wir das auch nochmal in Angriff nehmen. Das ist jetzt erstmal der Plan.
0: Okay, es klingt für mich ein bisschen musiktheoretisch, aber ihr macht das schon. Wir sind auf jeden Fall dran und sind gespannt, wie es bei euch weitergeht und ja, mit unserem offiziellen Lichtblicke-Song auch weitergeht. Solange hören wir hier einfach schon mal den neuen Song von Iggy selbst.
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1: Ich bin Thomas Brockt. Die Heizsaison steht vor der Tür und die Gasspeicher sind in diesem Jahr nur halb gefüllt. Doch das Bundeswirtschaftsministerium versucht zu beruhigen. Eine Gasmangellage sei im kommenden Winter nicht zu erwarten.
2: Entscheidend sind ja nicht nur die Speicher, betont das Ministerium. Gas komme auch über Pipelines aus Norwegen, anderen EU-Ländern und den LNG-Terminals. Außerdem, eine angespannte Marktlage sei noch keine Versorgungskrise. Aber man werde sich kümmern, falls nötig. Verbraucherschützer haben aber bereits vor steigenden Gaspreisen gewarnt. Und auch die Linke mahnt, die Wirtschaftsministerin müsse endlich aktiv werden. Claudia Wächter, Nachrichtenredaktion.
1: Der Aufbau von Fähigkeiten zur Abwehr von Drohnen wird für die Bundespolizei in den kommenden Jahren eine Daueraufgabe und große Herausforderung sein. Das betonte Innenminister Dobrindt heute bei einem Besuch der Fliegerstaffel der Bundespolizei im hessischen Fuldatal. Er erwarte ein Wettrüsten mit Angreifern, die immer neue Technik entwickeln. Die neue Drohnenabwehreinheit soll bis zum Jahresende von 70 Einsatzkräften auf 300 anwachsen. Das ist eine Reaktion auf den Vorfall Anfang August mit einer mit Sprengstoff bestückten Drohne am Flughafen Leipzig-Halle. Aus der schwächelnden deutschen Wirtschaft kamen zuletzt überraschend positive Zahlen dank wachsender Exporte. Diese Entwicklung werde durch eine neue Belastung schon wieder ausgebremst, heißt es von der Bundesbank, die auf Dürre und Niedrigwasser in deutschen Flüssen verweist.
3: Mit einem Wachstum von 0,4% in den ersten sechs Monaten des Jahres hatte die deutsche Wirtschaft den aktuellen Krisen rund um den Iran-Krieg getrotzt, vor allem weil die Nachfrage aus dem Ausland angezogen hatte. Die dürfte aber wegen steigender Transportkosten und längeren Lieferzeiten durch Niedrigwasser jetzt schon wieder einen Dämpfer bekommen, so die Bundesbank. Die auch beim privaten Konsum wenig optimistisch ist, der werde durch steigende Preise belastet, die auch mit dem ausgelaufenen Tankrabatt zu tun hätten. Jan-Henner Retze, Nachrichtenredaktion.
1: Der größte Brand in der Geschichte Nordrhein-Westfalens ist nach einer Woche gelöscht. Das teilte der Bürgermeister von Hürtgenwald mit. In der Eifelgemeinde war Ende vergangener Woche der Brand entstanden. Zeitweise mussten auch Menschen evakuiert werden. Die letzten Einheiten würden sich nun aus dem Brandgebiet zurückziehen, so der Bürgermeister. Und das waren die Nachrichten mit Thomas Brockt.
4: Das Wetter.
5: Das ist ein wildes Theater. Heute Abend und morgen gibt es noch so die romantische, ruhige Phase. Viele Auflockerungen und mal längere Zeit trocken. Morgen gibt es dann wieder mehr Drama, dicke graue Wolken, immer wieder Schauer, stellenweise auch Gewitter. Dazu bleibt es aber noch relativ mild, 20 bis 23 Grad maximal.
4: NRW Verkehr.
5: Und es staut sich auf der A1 Dortmund Richtung Köln zwischen Schwerte und Hagen Nord. 2 Kilometer, 19 Minuten plus. Auf der A2 Hannover Richtung Dortmund zwischen Kamener Kreuz und Lünen Süd. 1 Kilometer, 6 Minuten plus. Auf der A45 Gießen Richtung Hagen zwischen Eringshausen und Herborn West. 1 Kilometer, 4 Minuten plus. Und auch die A59 Köln Richtung Bonn zwischen Lind und Spich. 2 Kilometer Stau, seid ihr in 5 Minuten durch. Kommt gut durch, gute Fahrt.
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5: Mit Markus Steinacker. Ich liebe ja Gänsehaut vom kalten Duschen. Bei Filmen eher weniger. Bin ich ein Schisser? So Horrorfilme stehe ich nicht drauf. Aber viele von euch gucken ja Horrorfilme. Und gerade zum Start vom neuen Insidious-Film, da gucken wir jetzt mal diese Stunde drauf, warum denn viele von euch gerne Horrorfilme gucken. Und natürlich haben wir unseren Comedian Hannes Höfer. Gleich hier, schönen Abend euch.

0: Heute ist großer Tag für alle Horrorfans. Insidious 6 startet in den Kinos. Guckt ihr sowas? Für unseren Hannes darf's gerne lustiger sein.
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2: Wieso gucken Menschen Horrorfilme? Ich meine, ich finde die auch super. Die dürfen nur nicht so gruselig sein, sonst habe ich ja Angst. Und wenn ich mich gruseln will, dann mache ich zu Hause einfach mal den Siphon sauber. Ja, da sind Haare drin, das sieht aus, als würde ich die Kleine von The Ring da rauspopeln. Aber wo fängt Horror überhaupt an? Ist die Saw-Reihe Horror oder medizinisches Fortbildungsmaterial? Ist der Exorzist einfach nur eine besondere Folge von Die Supernanny? Und was ist überhaupt mit der Teufeltrick Prada? Wer schreibt so einen kranken Müll eigentlich? Sitzt du zu Hause am Esstisch, guckst deine Kinder an, wie sie Spaghetti Bolo essen und denkst, ein Film über Dämonen, das wär's. Oder steckst du in der Scheidung und drehst danach Die Heimsuchung? Obwohl, auf sowas kommst du eher, wenn du in Urlaub willst und niemand für einen Hund hast. Naja, also für mich ist das nichts. Ich schlafe ja schon schlecht, wenn ich Bambi gucke. Also immer dran denken, es sind nur Filme. Geister gibt es nicht und Mumien sind nur eingewickelte, sehr alte Menschen.
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0: Das Wetter.
1: Und das bleibt durchwachsen. Morgen ziehen wieder dicke Wolken durch. Die lassen auch immer wieder Regenschauer ab. Stellenweise gibt es auch noch Gewitter dazu. Dazu gibt es aber immerhin noch 20 bis 23 Grad maximal. Diese Nacht ist aber schon entspannter, oft klarer Himmel bei maximal 10 bis 14 Grad noch.
0: NRW Verkehr.
1: Es staut sich auf der A1 Dortmund Richtung Köln zwischen Schwerte und Hagen Nord 1 Kilometer, 8 Minuten plus. Auf der A45 Hagen Richtung Gießen zwischen Haiger-Burbach und Herborn West dichter Verkehr 2 Minuten plus. Und auf der A59 Köln Richtung Bonn zwischen Köln-Lind und Spich 2 Kilometer Stau, 6 Minuten plus. Gute Fahrt.
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1: Jeder hat ja sein Lieblingsfilmgenre. Ich stehe total auf Science Fiction. Ich weiß, da schütteln manche nur mit dem Kopf. Einige mögen ja richtig Horror, richtig Gänsehautkino. Warum ist das so? Sprechen wir gleich mal ausführlich drüber. Hier kommt noch ein ganz entspannter Rick. Mögen ja richtig Horror, richtig Gänsehautkino.

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0: Ja, nicht nur die Show muss weitergehen, auch der Horror im Kino. Ne? Schönen Donnerstagabend, Markus Steinacker hier. Heute kommt ja ein neuer Horrorfilm ins Kino, Insidious 6. Hat unser Hannes Höfer ja eben schon drüber philosophiert. Jetzt stellen wir aber mal die Frage, warum machen wir das eigentlich? Warum zahlen wir Geld dafür, dass wir uns 2 Stunden lang erschrecken, durch die Hölle gehen und im schlimmsten Fall danach nicht pennen können? Kollege Robert Jans, warum tun wir uns das freiwillig an?
1: Weil wir dabei sozusagen Angst mit Sicherheitsnetz erleben. Unser Körper reagiert, na, wir erschrecken, der Puls rast hoch, wir sind angespannt und gleichzeitig wissen wir aber, hey, ich sitze hier sicher im Kino, mir kann nichts passieren, ich werde gleich nicht von hinten zersägt und genau diese Mischung kann reizvoll sein, starke Gefühle zu erleben, ohne tatsächlich in Gefahr zu sein.
0: Und warum können manche Horrorfilme gucken und manche nicht?
1: Da sind wir einfach unterschiedlich. Manche suchen stärker nach Nervenkitzel, für die ist Horror wie eine emotionale Achterbahnfahrt. Mhm. Andere reagieren empfindlicher auf Angst oder nehmen die Bilder länger mit nach Hause. Professorin Anne Bartsch von der Uni Leipzig ist Medienforscherin und sie sagt das hier dazu.
2: Für manche ist es einfach too much und sind diese Reize einfach zu heftig. Da kommt das Hirn dann in den Panikmodus und da hört der Spaß dann auch irgendwann auf.
1: Und wer viele Horrorfilme kennt, weiß irgendwann auch besser, was ihn erwartet und kann mit der Spannung anders umgehen.
0: Na klar, und Horror kann sogar ja auch noch mehr sein, als einfach nur Nervenkitzeln.
1: Ne? Ja, und das ist ziemlich spannend. Also Horror kann uns das Gefühl geben, Angst zu bewältigen. Wir erschrecken, halten die Spannung aus und am Ende gehen die Lichter wieder an. Und gemeinsam funktioniert das sogar oft noch besser. Man klammert sich aneinander, lacht danach und spricht über den Film. Und ausgerechnet Angst kann also verbinden. Es ist so eine Art sicherer Testlauf, nur eben mit teurem Popcorn.
0: Interessant, aber gut, dass wir darüber gesprochen haben. Also, Horrorfilme können richtig was mit uns machen. Wenn ich eine Gänsehaut haben will, gucke ich mir die Steuererklärung an.
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1: Ich bin David Riemer. Bei der Abwehr von Drohnen erwartet Bundesinnenminister Dobrindt in den kommenden Jahren ein Wettrüsten mit Angreifern, die immer neue Technik entwickeln. Gleichzeitig fordern die Grünen im Bundestag festzulegen, dass die Bundespolizei hauptverantwortlich für die Drohnenabwehr zuständig ist.
2: Die Drohnenabwehr ist im Moment nämlich vor allem Sache der Länderpolizeien. Und das bedeutet, so die Grünen, unklare Zuständigkeiten und Sicherheitsrisiken. Außerdem fordern sie eine Art Superüberwachung aller kritischen Standorte bei uns. Die Weichen dafür müssten auf einem Drohnengipfel im Kanzleramt gestellt werden. Sicher ist, die Drohnentechnik, die entwickelt sich rasend schnell. Eine Riesenherausforderung, gibt auch der Bundesinnenminister zu. Claudia Wächter, Nachrichtenredaktion.
1: Das Bundeswirtschaftsministerium versucht, Sorgen zu zerstreuen, dass es im kommenden Winter Engpässe bei der Gasversorgung geben könnte. Nach aktuellem Erkenntnisstand sei eine Gasmangellage nicht zu erwarten, heißt es in einem Papier des Ministeriums. Einen staatlichen Eingriff schließt man aber für die Zukunft nicht aus. Man nehme es ernst, dass die deutschen Gasspeicher deutlich weniger gefüllt seien als in den vergangenen Jahren. Wegen eines Feuers im Hürtgenwald in der Eifel in Nordrhein-Westfalen hat es vor einer Woche Evakuierungen gegeben. Jetzt ist der Brand komplett gelöscht. Auch im Brandgebiet im Naturschutzgebiet Hohes Venn im belgischen Grenzgebiet zu Deutschland hat sich die Lage entspannt.
3: Große Erleichterung beim Bürgermeister von Hürtgenwald, der sich bei allen Einsatzkräften und freiwilligen Helfern für ihren unermüdlichen Einsatz bedankt. Kein Haus sei zu Schaden gekommen. Das vom Feuer betroffene Gebiet bleibt allerdings gesperrt, damit kein neuer Brand ausgelöst wird und weil beschädigte Bäume noch umstürzen könnten. Im Hohen Venn sind die Flammen nach offiziellen Angaben unter Kontrolle. Vollständige Entwarnung haben die Behörden aber noch nicht gegeben. Jan-Henner Reitze, Nachrichtenredaktion.
1: 9- bis 10-Jährige sollen künftig eine neue Vorsorgeuntersuchung, bekannt als U-Untersuchung, beim Kinderarzt als Kassenleistung bekommen. Das hat der gemeinsame Bundesausschuss beschlossen, der festlegt, welche medizinischen Leistungen gesetzlich Versicherte in Anspruch nehmen können. Untersucht werden sollen insbesondere ein mögliches Übergewicht, die körperliche Aktivität, die Bildschirmzeit und psychische Auffälligkeiten. Bisher gibt es U-Untersuchungen als Kassenleistung bis kurz nach dem 5. Geburtstag der Kinder.
4: Das Wetter. Jetzt am Abend und in der Nacht ist es noch relativ entspannt. Einige Wolkenlücken dabei. Die Werte gehen zurück auf 14 bis Minimum 10 Grad. Morgen geht's rauf auf 20 bis 23. Dann wird's aber wieder sehr wechselhaft. Es sind wieder mehr Wolken unterwegs und es gibt einige Schauer wieder, stellenweise auch Gewitter.
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4: Und es staut sich jetzt gerade noch auf der A1 Dortmund Richtung Köln. Zwischen Schwerte und Westhofener Kreuz 1 Kilometer, 9 Minuten plus. Und auf der A59 Köln Richtung Bonn zwischen Köln-Lind und Spich 2 Kilometer, 3 Minuten plus. Gute Fahrt.
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4: Mit Markus Steinacker. Kurzfristig sieht's nach Entspannung aus. Die Waldbrände bei uns und in Belgien sind entweder gelöscht oder unter Kontrolle. Die Frage ist, was hat das aber für langfristige Auswirkungen? Wir haben mit Försterin Carla Paul darüber gesprochen. Ihre Einschätzung hört ihr gleich. Angenehme Nacht allerseits.

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0: Die Feuerwehren ziehen langsam ab. Die Waldbrände in Belgien und hier in NRW sind einigermaßen unter Kontrolle. Trotzdem kann es noch Wochen dauern, bis die Brände vollständig gelöscht sind, weil es unter der Erde immer noch weiter kuckelt. Und die extremen Folgen, die sehen wir jetzt schon erkennbar, deutlich. Verkohlter und toter Wald. Was bleibt dann nach so einem Waldbrand wirklich übrig? Das haben wir die Försterin Carla Paul gefragt.
1: Von Bäumen bleiben oft nur verkohlte, tote Baumstümpfe über. Und auch Tiere, wie zum Beispiel Vögel oder Insekten, sterben bei großen Waldbränden oder müssen fliehen. Aber es bleibt Asche am Waldboden zurück und die bildet eine mineralische Schicht mit vielen Nährstoffen, die eine wichtige Grundlage für neues Leben von Pflanzen und Tieren auf solchen ausgebrannten Flächen ist.
0: Also man könnte sagen, die Asche ist schon so eine Art Dünger für die Erde, auf der dann neue Pflanzen wachsen können. Trotzdem sollte man das Ganze nicht allzu positiv sehen, sagt sie.
1: Es wurde ja ein intaktes Waldgefüge, das dort über Jahrzehnte lang stand, komplett zerstört. Und auch wenn wir einen kurzzeitigen Effekt haben, in dem der Boden nährstoffreicher ist, haben wir viel mehr Problematiken, die entstehen. Und es braucht eben wirklich Jahrzehnte, bis wir wieder einen richtig intakten Wald auf solchen Flächen überhaupt vorfinden können.
0: Ja, und so ein Zeitstrahl sieht dann auch heftig aus. Ein Jahr nach dem Brand sind allmählich die ersten Gräser und Kräuter zu sehen. Und die ersten Sträucher und jungen Bäume wachsen dann so langsam in den darauffolgenden Jahren. Aber bis da wieder ein richtiger Wald steht, dauert es Jahrzehnte.
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0: Das Wetter.
1: Das bleibt sehr durchwachsen. Morgen sind auch wieder mehr Wolken unterwegs und es gibt immer wieder Regenschauer. Hier und da stellenweise auch Gewitter. Bei den Temperaturen gibt es aber keine Überraschungen. 20 bis 23 Grad. Jetzt am Abend und in der Nacht gibt es ein bisschen Entspannung vorab. Meistens klar bei kühlen 10 bis 14 Grad.
0: NRW Verkehr.
1: Und es staut sich gerade auf der A1 Dortmund Richtung Köln zwischen Schwerte und Westhofener Kreuz. 1 Kilometer, 8 Minuten plus. Auf der A30 Bad Oeynhausen Richtung Osnabrück zwischen Bruchmühlen und Meller-Ost 2 Kilometer Stau, eine halbe Stunde plus. Und auf der A42 Dortmund Richtung Kamp-Lindfort zwischen Oberhausen-Neue-Mitte und Buschhausen 1 Kilometer Stau und eine Dreiviertelstunde plus. Grund ist da eine Unfallstelle, die Autobahn ist gerade blockiert. Kommt gut durch.
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1: Wie soll unser Geld in Zukunft aussehen? Das können wir mitbestimmen. Die Euroscheine kriegen einen neuen Anstrich. Und wie wir das mitbestimmen können, hört ihr gleich. Nach dem besten Mix von Leonie, Michael Patrick Kelly und Eurythmics, Markus Steinacker hier. Schön

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0: Schöne Nacht euch. Unsere Euroscheine sollen bald anders aussehen. Und diesmal dürfen wir sogar ein bisschen mitreden. Die Europäische Zentralbank lässt gerade europaweit darüber abstimmen, welche Entwürfe am besten ankommen. Kollegin Annabel Giesbert, was könnte denn künftig überhaupt auf unseren Scheinen dann zu sehen sein?
1: Also insgesamt gibt es 10 Entwürfe. 5 zum Thema europäische Kultur und 5 zum Thema Flüsse und Vögel. Bei der Kultur geht es zum Beispiel um Beethoven, Marie Curie und Leonardo da Vinci. Und bei den Naturmotiven sind unter anderem der Eisvogel und der Weißstorch dabei. Abstimmen können alle Europäerinnen und Europäer. Die Umfrage läuft noch bis zum 21. September und ist online abrufbar.
0: Also heißt das dann wirklich, wir stimmen ab und am Ende sieht der neue 5er oder 20er genauso aus, wie wir das jetzt wollen?
1: Nein, ganz so einfach ist es dann doch nicht. Das letzte Wort hat am Ende der Rat der Europäischen Zentralbank. Er entscheidet voraussichtlich bis Ende des Jahres. Aber erfahrungsgemäß dauert es immer so 2 bis 3 Jahre von der finalen Designentscheidung bis zur Ausgabe der neuen Scheine. Ein konkretes Ausgabedatum nennt die EZB nicht. Bis die neuen Scheine dann wirklich im Portemonnaie landen, müssen wir uns also noch ein bisschen gedulden.
0: Aber warum braucht der Euro überhaupt neue Scheine? Also die jetzigen funktionieren eigentlich ganz gut, also wenn man genug hat.
1: Die Europäische Zentralbank will die Scheine sicherer machen. Bei den aktuellen 100er und 200-Euro-Scheinen gibt es zum Beispiel schon optische Sicherheitsmerkmale wie das Satellitenhologramm. Das befindet sich ganz oben auf dem silbernen Folienstreifen auf der Vorderseite des Scheins. Und wenn man die Scheine kippt und sie unter direktes Licht hält, dann erkennt man die Euro-Symbole auch besser. Es gibt aber auch neue Sicherheitsmerkmale, die Maschinen einfach besser lesen können. Die Scheine sollen aber auch länger halten und Menschen mit Sehbeeinträchtigungen sollen sie leichter erkennen können. Dafür gibt es zum Beispiel führbare Linien an den Rändern. An den Linien und den Lücken dazwischen lassen sich dann so die verschiedenen Werte unterscheiden.
0: Okay, also es wird neue Euroscheine geben. Ein bisschen mitentscheiden können wir. Das letzte Wort hat am Ende aber die EZB. Wenn ihr euch die Entwürfe genau angucken und auch abstimmen wollt, ihr findet die Online-Umfrage auf der Homepage der Europäischen Zentralbank.
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1: Ich bin David Riemer. Der Winter rückt näher und Gasspeicher sind erst zur Hälfte gefüllt. Verbraucherschützer warnen deshalb vor steigenden Preisen. Die Opposition fordert die Bundesregierung auf, aktiv zu werden. Das Bundeswirtschaftsministerium versucht zu beruhigen und sagt, es sei keine Mangellage zu erwarten. Der Chef der Bundesnetzagentur Müller appelliert im ZDF an Versorger, ihre Speicher zu füllen.
2: Es ist genug Gas verfügbar. Man muss es nur einkaufen und auch in Deutschland, in Europa einspeichern. Das kann man Stand heute auch noch schaffen. Man muss dafür nur jetzt richtig ranklotzen.
1: Die Gaspreise sind in diesem Sommer wegen des Iran-Kriegs ungewöhnlich hoch, weshalb Händler weniger Gas für den Verkauf im Winter einkaufen. Der Aufbau von Fähigkeiten zur Abwehr von Drohnen wird für die Bundespolizei in den kommenden Jahren eine Daueraufgabe und große Herausforderung sein. Das betonte Bundesinnenminister Dobrindt bei einem Besuch der Fliegerstaffel der Bundespolizei im hessischen Fuldatal. Er erwarte ein Wettrüsten mit Angreifern, die immer neue Technik entwickeln. Die neue Drohnenabwehreinheit soll bis zum Jahresende von 70 Einsatzkräften auf 300 anwachsen. Das ist eine Reaktion auf den Vorfall Anfang August mit einer mit Sprengstoff bestückten Drohne am Flughafen Leipzig-Halle. Ein Tupfer verbleibt im Kieferknochen, Laborwerte werden vertauscht. Fast 12.000 mutmaßliche Behandlungsfehler haben Experten im vergangenen Jahr im Auftrag der Krankenkassen begutachtet, mit zum Teil gravierenden Folgen. In jedem vierten Fall haben die Patienten gesundheitliche Schäden davongetragen.
3: Dem falschen Patienten wird eine Niere entfernt, eine Horrorvorstellung. Doch 150 solcher und ähnliche absolut krasser Fälle gab es tatsächlich, etwas mehr als im Jahr zuvor. Und für solche schweren, aber vermeidbaren Fehler fordern die Experten ein verpflichtendes Meldesystem. Knapp 100 Patienten starben sogar durch Behandlungsfehler. Die geplanten Einsparungen im Gesundheitssystem sehen die Fachleute übrigens kritisch. Claudia Wächter, Nachrichtenredaktion.
1: Zum Fußball. Jungstar Said Elmala spielt auch in der kommenden Saison beim 1. FC Köln. Der 19-Jährige verlängerte seinen Vertrag vorzeitig um ein Jahr bis 2031. Das teilte der Bundesligist mit. Um Elmala hat es in den vergangenen Monaten immer wieder Wechselspekulationen gegeben. Borussia Dortmund hatte sich zuletzt aus dem Poker um eine Verpflichtung des Offensivspielers zurückgezogen.
4: Das Wetter.
5: Das ist ein wildes Theater. Heute Abend und morgen gibt es noch so die romantische, ruhige Phase. Viele Auflockerungen und mal längere Zeit trocken. Morgen gibt es dann wieder mehr Drama, dicke, graue Wolken, immer wieder Schauer, stellenweise auch Gewitter. Dazu bleibt es aber noch relativ mild, 20 bis 23 Grad maximal.
4: NRW Verkehr.
5: Und wir haben noch Stau auf der A1 Dortmund Richtung Köln zwischen Schwerte und Westhofener Kreuz. 1 Kilometer, 6 Minuten plus. Und auf der A42 Dortmund Richtung Kamp-Lintfort zwischen Oberhausen Zentrum und Buschhausen. 1 Kilometer Stau, eine Viertelstunde plus. Gute Fahrt.
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5: Prinz Harry und seine Frau Meghan Markle kommen aus den USA zurück nach Großbritannien. Als ich das gehört habe, habe ich gedacht, okay, ich bin nicht so der Royal Expert, muss ich sagen. Aber wir haben einen im Team, der sich sehr gut mit dem Thema auskennt und wir müssen mal drüber sprechen. Thorsten Ortmann klärt uns gleich mal auf, was das Ganze bedeutet. Ich bin Markus Steinacker, hier kommt für euch Snap, Rhythm is a Dancer. Schöne Nacht.

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0: Die Nacht mit Markus Steinacker und ich habe ein neues Wort gelernt, der royale Maxit-Knaller. Erklärung, der frühere Prinz Harry und seine Frau, die Schauspielerin Meghan Markle, kehren aus den USA zurück nach Großbritannien. So, also Fans der königlichen Familie flippen weltweit aus, denn jetzt, Jahre nach dem skandalösen Bruch mit der Familie und der Flucht nach Kalifornien, also die Rückkehr. Kollege Thorsten Ortmann ist unser Experte für das britische Königshaus. Thorsten, du warst ja auch in London selbst dabei, als Harry und Meghan geheiratet haben. Warum kommen die jetzt zurück?
1: Ja, gute Frage. Da gibt es mehrere Gründe. Harry möchte, dass seine Kinder Prinz Archie und Prinzessin Lilibet ab September in Großbritannien zur Schule gehen und eben auch ein bisschen was von der britischen Kultur mitbekommen. Also fettige Fish and Chips oder auf allen Vieren aus der Kneipe kommen und so weiter. Aber Spaß beiseite. Ein anderer Grund ist, dass er laut seinem Umfeld seine Familie und Freunde in Großbritannien vermisst und er ja auf der Insel durch seine Invictus Games für Kriegsversehrte auch viel zu tun hat. Und zuletzt lief es auch beruflich für beide nicht mehr so dolle. Der millionenschwere Spotify-Deal endete vorzeitig, die Netflix Dokus floppten und auch Hollywood hat kein Interesse an den beiden.
0: Aber die beiden werden jetzt keine Royals, oder?
1: Nein, sie bleiben Privatpersonen, leben werden sie außerhalb Londons und Meghan will von dort aus auch ihre Lifestyle-Marke As Ever weiterführen. Spannend wird sein, wie die königliche Familie reagieren wird. Von König Charles weiß man, dass er sich freut. Die Freude dürfte sich bei seinem Bruder Prinz William und seiner Frau Kate dagegen in Grenzen halten. Sie sollen nach Harrys Abrechnungsbuch mit dem Königshaus kein gutes Verhältnis mehr haben.
0: Okay, wie fallen denn generell die Reaktionen in Großbritannien aus? Da war Harry ja eigentlich das beliebteste Mitglied der Royal Family.
1: Ha, reserviert, um es mal wohlwollend zu formulieren. Harry war mal das beliebteste Mitglied der königlichen Familie und jetzt sehen ihn nur noch 30% der Briten positiv. Bei Meghan sind das sogar nur 20%. Und das liegt eben an dem Skandalbuch und Interview mit der US-Talkerin Oprah Winfrey. Da hatten beide dem Königshaus Rassismus vorgeworfen, weil über die Hautfarbe der damals ungeborenen Lilibet diskutiert worden sei.
2: That conversation I'm never going to share. But at the time it was awkward. I was a bit shocked.
1: Er wolle nicht sagen, was besprochen wurde, so Harry. Mhm. Er sei aber darüber geschockt gewesen.
0: Okay, kann man auch nachvollziehen. Was schätzt du denn jetzt ein, Thorsten? Kann da die Rückkehr gut gehen?
1: Ja, das wird nicht ohne eine Schamoffensive der beiden gehen, denn die berüchtigte britische Boulevardpresse wird sie als gefundenes Fressen sehen. Darum hatte Harry eigentlich eine Rückkehr ausgeschlossen, weil man ihm als Privatperson zuletzt Personenschutz verweigert hatte. Im vergangenen Jahr hatte Harry sogar versucht, den Schutz einzuklagen, war aber gescheitert. Aber wenn es nicht klappt, dann haben die beiden immer noch ihre Anwesen in Kalifornien und Portugal, also ein erneuter Maxit wäre möglich.
0: Okay, also der Maxit-Hammer ist jetzt erstmal perfekt. Der frühere Prinz Harry und seine Frau, die Schauspielerin Meghan Markle, kehren zurück nach Großbritannien. Ob die auch Bock auf ein Denkmal haben?
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0: Das Wetter.
1: Und das bleibt durchwachsen. Morgen ziehen wieder dicke Wolken durch. Die lassen auch immer wieder Regenschauer ab. Stellenweise gibt es auch noch Gewitter dazu. Dazu gibt es aber immerhin noch 20 bis 23 Grad maximal. Diese Nacht ist aber schon entspannter, oft klarer Himmel bei maximal 10 bis 14 Grad noch.
0: NRW Verkehr.
1: Und wir haben jetzt noch Stau auf der A. Ist aber schon entspannter, oft klarer

Alex Warren macht hier den Anfang, dann rocken LMFAO die Party Rock Anthem und entspanntes gibt's auch noch der 90er-Classic von Michael Jackson, Heal the World. Schöne Nacht euch!

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2: Ich bin David Riemer. Bei der Abwehr von Drohnen erwartet Bundesinnenminister Dobrindt in den kommenden Jahren ein Wettrüsten mit Angreifern, die immer neue Technik entwickeln. Gleichzeitig fordern die Grünen im Bundestag festzulegen, dass die Bundespolizei hauptverantwortlich für die Drohnenabwehr zuständig ist.
3: Die Drohnenabwehr ist im Moment nämlich vor allem Sache der Länderpolizeien und das bedeutet so die Grünen unklare Zuständigkeiten und Sicherheitsrisiken. Außerdem fordern sie eine Art Superüberwachung aller kritischen Standorte bei uns. Die Weichen dafür müssten auf einem Drohnengipfel im Kanzleramt gestellt werden. Sicher ist, die Drohnentechnik, die entwickelt sich rasend schnell. Eine Riesenherausforderung, gibt auch der Bundesinnenminister zu. Claudia Wächter, Nachrichtenredaktion.
2: Das Bundeswirtschaftsministerium versucht Sorgen zu zerstreuen, dass es im kommenden Winter Engpässe bei der Gasversorgung geben könnte. Nach aktuellem Erkenntnisstand sei eine Gasmangellage nicht zu erwarten, heißt es in einem Papier des Ministeriums. Einen staatlichen Eingriff schließt man aber für die Zukunft nicht aus. Man nehme es ernst, dass die deutschen Gasspeicher deutlich weniger gefüllt seien als in den vergangenen Jahren. Wegen eines Feuers im Hürtgenwald in der Eifel in Nordrhein-Westfalen hat es vor einer Woche Evakuierungen gegeben. Jetzt ist der Brand komplett gelöscht. Auch im Brandgebiet im Naturschutzgebiet Hohes Venn im belgischen Grenzgebiet zu Deutschland hat sich die Lage entspannt.
4: Große Erleichterung beim Bürgermeister von Hürtgenwald, der sich bei allen Einsatzkräften und freiwilligen Helfern für ihren unermüdlichen Einsatz bedankt. Kein Haus sei zu Schaden gekommen. Das vom Feuer betroffene Gebiet bleibt allerdings gesperrt, damit kein neuer Brand ausgelöst wird und weil beschädigte Bäume noch umstürzen könnten. Im Hohen Venn sind die Flammen nach offiziellen Angaben unter Kontrolle. Vollständige Entwarnung haben die Behörden aber noch nicht gegeben. Jan-Henner Reitzer, Nachrichtenredaktion.
2: 9- bis 10-Jährige sollen künftig eine neue Vorsorgeuntersuchung, bekannt als U-Untersuchung, beim Kinderarzt als Kassenleistung bekommen. Das hat der gemeinsame Bundesausschuss beschlossen, der festlegt, welche medizinischen Leistungen gesetzlich Versicherte in Anspruch nehmen können. Untersucht werden sollen insbesondere ein mögliches Übergewicht, die körperliche Aktivität, die Bildschirmzeit und psychische Auffälligkeiten. Bisher gibt es U-Untersuchungen als Kassenleistung bis kurz nach dem 5. Geburtstag der Kinder.
5: Das Wetter.
6: Das ist eine Nacht, wo immer mal wieder so ein Regenschauer runterkommen kann, aber erstmal nichts Wildes. Ansonsten sehr bewölkt. Auch nachher im Tagesverlauf erstmal bewölkt, nachher dann kräftige Regenschauer, die da möglich sind. Örtlich kann da sogar Starkregen dabei sein im Tagesverlauf. Temperaturen so um 23, 24 Grad. Am Samstag ist es dann schon ein bisschen besser. Da kommt ab und zu mal die Sonne raus. Es bleibt meistens allerdings bewölkt. Dafür gibt es auch weniger Regen.
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7: A44 Dortmund-Kassel zwischen Marsberg und Diemelstadt. 2 Kilometer Stau, 24 Minuten Zeitverlust. Wir wünschen allen unterwegs gute Fahrt.
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6: Und schwupps, da ist diese 5. Sommerferienwoche auch schon fast wieder erledigt. Es ist Freitag. Ihr seid quasi angekommen. Fast im Wochenende. Diese Schicht noch und dann habt ihr es doch fast geschafft, oder? Glaube ich, oder? Teddy Swims jetzt für euch, damit ihr gut durch die Nachtschicht kommt. Mr. Know-It-All. Ich bin Kevin Zimmer. Euch einen

0: Cher und The Choop Choop Song. Und jetzt fühlen wir uns alle mal wie kleine Abenteurer. So wie Indiana Jones auf der Suche nach einem versunkenen Schatz. Und das Beste ist, es ist sehr bequem, wir müssen noch nicht mal tauchen dafür. Die Flüsse haben gerade wenig Wasser. Es ist perfekt, dass die uns ihre Schätze einfach so freilegen, ohne dass wir was machen müssen. Carsten Konze ist Schatzsucher derzeit am Rhein. Und der Rhein hat gerade immer noch relativ wenig Wasser drin. Das bedeutet, vielleicht sind viele Schätze zu entdecken. Carsten, wie war der Rhein für dich vor allen Dingen in den letzten Tagen? War es die sprichwörtliche Goldgrube?
1: Für mich war das Niedrigwasser am Rhein in diesem Jahr was ganz Besonderes. Es war wie ein Fenster in die Geschichte, was sich öffnet. Man kam plötzlich an Bereiche dran, wo man sonst nie dran kam. Und mit dem Metalldetektor kann man natürlich dann tolle Sachen finden. Man kann sagen, eine kleine Goldgrube. Ich habe unglaublich viele Münzen natürlich auch gefunden aus verschiedenen Epochen, vom Euro bis zur Mittelaltermünze war da wirklich alles dabei. Das ist schon was ganz Besonderes.
0: Ja, was waren so die krassesten Sachen, die du gefunden hast?
1: Man findet natürlich unglaublich viel. Also man macht sich da gar keine Vorstellung von. Alleine um die großen Brücken rum, wie viel E-Scooter, Fahrräder dort im Wasser landen. Das ist wirklich unglaublich. Ich habe sogar einen ganzen Motorblock gefunden. Das ist wirklich verrückt. Aber das Krasseste, was ich jemals gefunden habe bei Niedrigwasser am Rhein, war ein Orden der Freimaurer. Und das natürlich besondere Momente, aber auch Ringe zum Beispiel. Ich habe einen Ring neulich in die Schweiz geschickt, den der Ehemann dort verloren hat in Köln.
0: Ach, guck mal, auf was Gutes getan. Was ist für dich das Besondere an so einer Schatzsuche?
1: Das Besondere an der Schatzsuche und gerade jetzt bei dem Niedrigwasser ist halt eben, dass man der Erste ist, der da etwas wieder in den Händen halten kann, was vor Jahrhunderten verloren gegangen ist. Das ist ein ganz besonderer Moment, ein magischer Moment. Und das ist natürlich auch verbunden mit Glücksgefühlen. So ein bisschen wie Lotto spielen oder wie ein Überraschungsei, Spannungsspiel und Schokolade.
0: Ja, ich fühle das voll. Ja, jetzt steigt der Rhein aber wieder. Für die Wirtschaft gut, also für die Schifffahrt, für Schatzsucher wie Carsten Konze. Nicht ganz so gut. Damit fällt, sag ich mal so, diese Schatzsuche da im Rhein für ihn fast weg. Aber er hat schon gesagt auch, er ist auch in Wäldern unterwegs. Also, dank dir und eine erfolgreiche Schatzsuche noch.
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0: Das Wetter.
1: Ja, das Wetter drückt derzeit auf die Wiederholungstaste. Auch jetzt in der Nacht wieder sehr bewölkt. Hin und wieder auch mal ein Regenschauer dabei. Temperaturen so zwischen 9 und 14 Grad. Nachher ziehen auch immer mal wieder kräftige Regenschauer durch. Allerdings erst am späten Nachmittag. Vorher ist es dann so ein bisschen bewölkt. Hier und da ein bisschen Sonne. Der Samstag wird dann schon wechselnd bewölkt mit weniger Regen.
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2: A42 Dortmund-Kamp-Lindfort zwischen Duisburg-Bekerwerth und Duisburg-Barel dichter Verkehr. 7 Minuten Zeitverlust. Wir wünschen allen unterwegs gute Fahrt.
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1: Hallo, schöne Nacht mit uns und jetzt Musik von einer Frau, die mittlerweile in Kanada lebt, aber portugiesische Wurzeln hat. Nelly Furtado und Say It Right. Jetzt bei uns.

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0: Wir haben gerade schon gehört, aufgrund der Hitze der letzten Wochen hat ja unter anderem der Rhein auch immer noch relativ wenig Wasser. Da begeben sich schon Schatzsucher hin, um dort Schätze zu finden, die das Wasser freigelegt hat. Pegel sind also relativ niedrig. Ausgetrocknete Böden haben wir auch aufgrund der Hitze. Zuletzt auch Waldbrände bei uns in NRW. Alles nicht so richtig schön. Jetzt ist endlich wieder Regen da. Kollegin Annabelle Giesbert. Aber wie viel bringt der Regen für die trockenen Böden aktuell?
1: Also die Pflanzen und die oberste Erdschicht freuen sich auf jeden Fall. Für die extrem niedrigen Grundwasserstände reicht ein kurzer Regenschauer aber nicht aus. Eigentlich ist es ja so, die Grundwasservorräte leeren sich immer zum Sommer hin. Zwischen November und April füllen sie sich dann wieder auf. Dieses Jahr ist es aber anders, die Vorräte gehen weiter zurück und das ist dann ein Problem. Der Regen hilft also erst einmal vor allem an der Oberfläche. Damit sich aber auch tiefer im Boden etwas verändert, müsste es eigentlich mehrere Tage am Stück ordentlich regnen.
0: Ja, wir hatten ja zuletzt schon ein paar Regentage und ich sag mal so, in den nächsten Tagen ist auch immer mal wieder Regen gemeldet. Oder ist das jetzt irgendwie Tropfen auf einen heißen Stein?
1: Nein, ganz und gar nicht. Wenn sich Bäche, Teiche und andere Gewässer wieder füllen, dann wird das Grundwasser zumindest geschont. Die Lage kann sich dadurch etwas entspannen und auch stabilisieren. Und auch für die Tierwelt ist der Regen eine echte Erleichterung. Rehe, Wildschweine und Füchse können sich bei feuchter Luft wieder besser orientieren. Für kleinere Tiere sind gefüllte Wasserstellen besonders wichtig. Auch für Gemüsearten, die erst später reifen, wie beispielsweise Kohl oder Kraut, kann der Regen noch entscheidend sein.
0: Also Regen hilft erstmal, vor allen Dingen nach der Hitze und Trockenheit der letzten Woche. Wäre natürlich gut, wenn es ein bisschen länger regnen würde. Ja? Wir akzeptieren das.
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1: Ich bin David Riemer. In den nächsten Monaten startet die Heizsaison. Die Gasspeicher sind in diesem Jahr nur halb gefüllt. Das Bundeswirtschaftsministerium versucht allerdings zu beruhigen. Eine Gasmangellage sei im kommenden Winter nicht zu erwarten.
2: Entscheidend sind ja nicht nur die Speicher, betont das Ministerium. Gas komme auch über Pipelines aus Norwegen, anderen EU-Ländern und den LNG-Terminals. Außerdem, eine angespannte Marktlage sei noch keine Versorgungskrise. Aber man werde sich kümmern, falls nötig. Verbraucherschützer haben aber bereits vor steigenden Gaspreisen gewarnt. Und auch die Linke mahnt, die Wirtschaftsministerin müsse endlich aktiv werden. Claudia Wächter, Nachrichtenredaktion.
1: Die Bundespolizei muss sich in den kommenden Jahren verstärkt gegen Drohnenangriffe wappnen. Das dürfte herausfordernd werden, denn Bundesinnenminister Dobrindt rechnet mit einem Wettrüsten zwischen der eigenen Drohnenabwehr und Angreifern. Die neue Einheit soll bis Jahresende auf 300 Beamte anwachsen. Grund ist der schwerwiegendste Vorfall mit einer Drohne. Sie war Anfang August mit Sprengstoff und Zündmechanismus am Flughafen Leipzig-Halle entdeckt worden. Viele Politiker vermuten, dass Russland dahinter steckt. Dänemark als Urlaubsland erlebt einen Ansturm. Im ersten Halbjahr wurden rund 26 Millionen Übernachtungen gezählt. Das ist ein Rekord. 7,5 Millionen Übernachtungen gingen davon auf das Konto deutscher Urlauber.
3: Die Faszination Skandinavien ist offenbar ungebrochen. Und für deutsche Urlauber ist Dänemark als direktes Nachbarland schon lange ein Top-Ziel. Dass die Zahlen in diesem Jahr nochmal deutlich gestiegen sind, dürfte neben der nordischen Gelassenheit auch mit dem Wetter zusammenhängen. Denn während Südeuropa und auch Deutschland selbst wochenlang unter einer Hitzeglocke hingen, war es hoch im Norden deutlich angenehmer. Hotels, Ferienhäuser und auch Campingplätze waren dabei gleichermaßen gefragt. Diana Kramer, Nachrichtenredaktion.
1: Nach dem schweren Erdbeben in Kolumbien ist die Zahl der Toten auf 319 gestiegen. Über 4.500 Menschen wurden verletzt. 260 weitere gelten als vermisst, teilten die Behörden mit. Die Regierung hat für 15 betroffene Bezirke einen 30-tägigen Notstand ausgerufen. Damit kann sie unter anderem schneller Geld für Nothilfe und Wiederaufbau mobilisieren und staatliche Mittel umschichten.
4: Das Wetter.
5: Das Wetter der Nacht, das kennen wir noch aus der letzten Nacht. Ja, es ist quasi fast genauso. Also bewölkt, immer mal wieder hier und da ein Regenschauer, aber nicht überall. Temperaturen so zwischen 13 und 15 Grad. Nachher bleibt es dann bewölkt bei uns erst so am Freitagnachmittag, also später, kommen mehrere kräftigere Regenschauer zu uns. Da kann örtlich auch mal Starkregen dabei sein. Temperaturen, die bleiben in etwa so bei 23, 24 Grad nachher im Tagesverlauf. Der Samstag, der wird dann schon ein bisschen wechselnd bewölkt, kommt auch ab und zu mal die Sonne raus mit ein bisschen weniger Regen.
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6: A40 Dortmund-Essen zwischen Dortmund-Hombruch und Dortmund-Barob. 1 Kilometer Stau. Wir wünschen allen unterwegs gute Fahrt.
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5: Und jetzt für euren frühen Freitag auf der Playlist gleich Max Giesinger. Wenn sie tanzt, vorher noch Musik, damit ihr wach bleibt hier bei uns. Show me love.

0: Und ich sage euch ja immer, hey, die 90er, das ist so meine Zeit gewesen. Da war ich jugendlich, da bin ich musikalisch, filmtechnisch sozialisiert worden, wie ich das gerne sage, ja? So. Aber anscheinend bin ich doch nicht so ein 90er-Experte, denn es gab wohl eine Zeichentrickserie, die ist komplett in den 90ern an mir vorbeigegangen. Hier, das hier.
1: Huba! Huba, Huba, Huba!
0: Kennt ihr das?
1: Huba!
0: Huba, Huba! Ja, klingt ein bisschen für mich wie die Minions der 90er.
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0: Und ihr werdet vielleicht sagen, ey Zimmer, das kann doch nur das Masopilami sein. Ja? Und ich so, was? Ja, in den 90ern gab es diese Zeichentrickserie im Fernsehen mit dem Fantasiewesen aus dem Dschungel. Ich habe keine Ahnung, was das war. Aber jetzt gibt es diesen Riesenhype von damals als Kinofilm. Filmexperte Jörg Albrecht.
3: Ja, ein Film, der in Frankreich bereits richtig abgeräumt hat. Über 6 Millionen Kinogänger wollten da das Masopilami schon sehen. Aber bis das niedliche Tierchen im Film zum ersten Mal auftaucht, vergeht eine ganz schön chaotische halbe Stunde, hinter einem Zoo-Mitarbeiter den Auftrag bekommt, ein wertvolles Paket auf einem Kreuzfahrtschiff von Südamerika nach Frankreich zu schmuggeln.
4: Es gibt eine Regel: öffne niemals das Paket. Und du nimmst deine Frau und deinen Sohn mit. Zusammen fällt er weniger auf.
5: Okay, kein Problem.
3: In diesem Paket befindet sich ein großes Ei, aus dem dann an Bord des Schiffs das seltenste und wertvollste Tier der Welt schlüpfen wird. Eben das Masopilami. Und das hat natürlich seinen ganz eigenen Kopf.
6: Mach das nicht, nein!
5: Was ist hier los?
6: Es trinkt das Duschgel.
0: Ja, okay, auf dieser Kreuzfahrt geht definitiv mehr ab als bei Florian Silbereisen auf dem Traumschiff, würde ich mal sagen. Ne?
3: Das kann ich garantieren, aber dieses Chaos muss man schon auch mögen. Von dem ganzen Klamauk, den Zoten und dem Slapstick wird man nämlich regelrecht erschlagen. Und mittendrin ist dann natürlich noch das niedliche Tierchen. An die Klasse der Paddington-Abenteuer, da reicht das Masopilami nicht ran. Aber als turbulentes Familienabenteuer geht der Film in Ordnung.
0: Okay, für alle Freunde der 90er, die zumindest diese Zeichentrick-Fernsehserie mal geguckt haben, Masopilami ab heute in unseren Kinos. Vielleicht gehe ich rein, damit ich das auch mal endlich kennenlerne.
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0: Das Wetter.
1: Das ist eine Nacht, wo immer mal wieder so ein Regenschauer runterkommen kann, aber erstmal nichts Wildes. Ansonsten sehr bewölkt. Auch nachher im Tagesverlauf erstmal bewölkt, nachher dann kräftige Regenschauer, die da möglich sind. Örtlich kann da sogar Starkregen dabei sein im Tagesverlauf. Temperaturen so um 23, 24 Grad. Am Samstag ist es dann schon ein bisschen besser. Da kommt ab und zu mal die Sonne raus. Es bleibt meistens allerdings bewölkt. Dafür gibt es auch weniger Regen.
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2: A40 Dortmund-Essen zwischen Dortmund-Hombruch und Dortmund-Barob. 1 Kilometer Stau. Wir wünschen allen unterwegs gute Fahrt.
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1: So, gleich holen wir mal ein bisschen den Zauberkasten raus. Also ich mach das nicht, das macht der Lady Gaga. Mit Abracadabra. Spielen wir gleich. Vorher Lifehouse.

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0: So Easy to Fall in Love. Ein Song, der soundmäßig so ein bisschen älter klingt, ja, aber ganz aktuell ist. Und die Jugendlichen stehen voll drauf, ja. Und auch Atze Schröder möchte ja die Jugendlichen erreichen.
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3: Ja, nee, ist klar.
4: Die jungen Leute telefonieren ja gar nicht mehr, ne? Ich habe das doch beobachtet. Alles unter 40 geht gar nicht mehr ran, wenn du anrufst. Die haben zwar den ganzen Tag das Handy vor der Nase, aber wehe, das klingelt. Da kriegen die kalten Schweiß auf der Stirn. Woran liegt das? Studien sagen, die kleinen Hosenscheiße haben Angst zu telefonieren. Das direkte Gespräch bedeutet für die Kontrollverlust, fehlende Bedenkzeit und Druck, sofort reagieren zu müssen. Und das kann diese Generation nicht mehr. Aber wie man bei WhatsApp das blaue Häkchen ausschaltet, das haben die schon in der Grundschule gelernt. Aber wie ist das denn zu dieser Vermeidungsstrategie beim Telefonieren überhaupt gekommen? Weil eine Sprachnachricht, das schicken sie ja. Mit 3 Stunden Verzögerung natürlich, aber dann direkt ein ganzes Hörbuch. Ganz einfach, es liegt an den unbequemen Fragen, die zum Beispiel Eltern am Telefon stellen. Wo bist du denn gerade? Ja, auf diese Frage will man als junger Mensch einfach selten wahrheitsgemäß antworten. Und Sätze wie, Mama, ich bin in Holland und wir haben gerade richtig Stress mit den Bullen, tun ja auch nichts für den Familienfrieden.
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